0: Ey. Freunde, habt ihr Bock auf das ASMR des Jahrtausends hier in der jungen Nacht? Könnt ihr haben. Hier schmatzt jetzt nämlich eine so richtig, richtig schlabberig genüsslich ihren Geburtstagskuchen weg.
1: Okay, someone really likes a birthday cake.
0: Gottes Willen. Oh, war das nicht ein Fest gerade? Dieses erreicht er. Alfia, die Hündin von Bill Kaulitz, die hatte Geburtstag, 5.10., das war gestern. Annika Wasenmüller aus dem Jungen Nachthöhe, dafür schmeißt Bill Kaulitz natürlich wirklich eine Party.
2: Ja, wie sich das gehört. Und im Hause Kaulitz, da wird sowieso keine Party ausgelassen, das kennen wir doch. Es gab zuerst ein kleines Ständchen.
1: Och. Happy Birthday, dear Alfie. Happy Birthday to you. Guck mal, hier ein
2: Kleinhundegeburtstag. Ja, Kleinhundegeburtstag nämlich. Danach gab es nämlich noch einen fetten Kuchen für Alfie am Garten.
0: Okay, also irgendwie hätte ich was Dekadenteres erwartet, wenn es Bill Kaulitz Hund ist. Ne?
2: Ja, hast recht. Und er hat auch eigentlich so sehr berühmte Beispiele, die es ein bisschen krasser haben feiern lassen für ihre Hunde. Nick Jonas zum Beispiel, der hat seinem Husky Gino den Geburtstagskuchen selbst gebacken. Finde ich, ist ja ein bisschen größeres Commitment. Megan Thee Stallion kauft ihrem Frenchie auch nur die edelsten Halsbänder und Leinen und zum Geburtstag natürlich auch eine Krone.
0: Natürlich.
2: Klar, was ein Hund so braucht. Und Sophia Vergara zum Beispiel, die hat ihrem Chihuahua Baguette, auch geiler Name, vor ein paar Jahren so eine große Party geschmissen und ihrem Hund dann Geld geschenkt, also 5.000 US-Dollar. Ich check jetzt nicht wofür, aber hey.
0: Ja, wahrscheinlich hat Schmerzensgeld für den Namen. Also ich frage mich immer, ob das dann noch so toll ist für die Tiere.
2: Ja, vermutlich nicht, wenn wir ehrlich sind. Deswegen können wir es ja fast so ein bisschen loben, dass Bill Kaulitz da so entspannt ist und Alfia nicht übertreibt.
0: Bill Kaulitz. Einer von uns.
1: Okay, someone really likes a birthday cake.
0: 2:14 Uhr. Oh, Gottes Willen. I'll see you in a minute.

Das Teil liegt unter 10 Millionen TikTok-Videos, ne? Da, Tip. Aus Georgien ursprünglich. Plötzlicher Riesenhit. Und schon wieder sind wir bei Cristiano Ronaldo. Weil der Song, der handelt von einer Person, einfach weg zu sein von allem, an einem Ort, an dem euch niemand findet. Also ich weiß nicht, ob ihr wüsstet, wo in Dubai Cristiano Ronaldo ist. Also man kann alles auf ihn drehen. Die Junge nach dir.

0: Die junge Nacht um 2:30 am Dienstag. 6 Meldungen an A3 Frankfurt Richtung Köln ist gesperrt wegen einem Unfall zwischen Bad Camberg und Limburg Süd. A7 Würzburg Richtung Ulm ist zwischen Rothenburg ob der Tauber und Wörnitz wegen eines defekten LKW zu. Die Umleitung führt über die U82. A30 Osnabrück Richtung Bad Oeynhausen ist gesperrt nach einem Unfall zwischen Riemsloh und Bruchmühlen. Die Umleitung führt Richtung Bad Oeynhausen über Siedlung Steinbrink und Bruchmühlen. A42 Kamp-Lintfort-Dortmund ist zwischen Herne-Krange und Herne-Baukau in beiden Richtungen zu bis um 5. A57 Krefeld Richtung Köln ist zwischen Krefeld-Zentrum und Krefeld-Oppum wegen Bauarbeiten zu bis Donnerstagmorgen. A29 Aalhorner Heide Richtung Oldenburg ist zwischen Wardenburg und Sandkrug wegen einer Fahrbahnerneuerung bis Mittwoch jeweils zwischen 19 Uhr und 5 Uhr gesperrt. Die Umleitung führt über die U7.
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0: Hey, Kotaro Dürr hier. Schönen Dienstag zusammen.

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True Story. Irgendwann vor, sagen wir mal, einem Jahr, ich weiß nicht genau wann, treffen sich zwei Country-Sängerinnen und die eine erzählt der anderen so, ich wurde von der Polizei angehalten. Hä, warum wurde es wohl? Naja, ich war nicht allein im Auto. Wie, du warst nicht allein? Naja, ich hatte ein Känguru im Auto drin. Und wie, du hattest ein ja, ist ja egal. Ich wurde auf jeden Fall angehalten von der Polizei, als ich auf dem Weg zurück war nach Hause, nach Texas. Ja, darf man die halten? Oder was? Ja, ich hatte auf jeden Fall ein Känguru dabei. Und jetzt stellt euch vor, ihr seid diese Person, der das erzählt wurde und denkt euch, okay, das ist die perfekte Vorlage, um daraus einen romantischen Country-Song zu machen. Da ist dieser Typ. Er hätte mit mir nach Tennessee gehen können, aber er hat sich für die andere aus Texas entschieden und er geht mit ihr nach Texas. Er ist quasi das Känguru. Nur hat Ella Langley das Känguru ausgelassen, sonst wäre es kein Love-Song geworden. Hier in der jungen Nacht. 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
1: Um 3 Uhr mit Christine Beidt. In Frankreich wird ein neuer Höhepunkt der Schülerproteste erwartet. Im ganzen Land sind heute Demonstrationen für eine bessere Ausstattung der Schulen und bessere Lernbedingungen geplant, auch in der Hauptstadt Paris. Unterstützung bekommen die Schüler von Gewerkschaften und auch einige Lehrer haben Streiks angekündigt. Aus Paris berichtet Kai Rienecker.
2: Die französische Regierung befürchtet eine weitere Ausweitung der Protestbewegung. Seit Beginn der Schülerunruhen sind nach Regierungsangaben bereits 5000 Personen in Polizeigewahrsam genommen worden. Fast 90% von ihnen sind Minderjährige. Es gibt massive Kritik an der Härte der Polizeieinsätze gegen die Jugendlichen. Neuester Fall ist der eines 15-jährigen Schülers im nordfranzösischen Lens, dem unter noch nicht geklärten Umständen durch eine Polizeigranate die Hand abgerissen wurde. Zum Wochenbeginn kam es erneut an rund 600 Schulen in Frankreich zu Unruhen.
1: Die Zahl der Kriegsdienstverweigerer in Deutschland ist dieses Jahr deutlich gestiegen. Die Funke-Medien berichten, bis Ende August seien beim zuständigen Bundesamt der Bundeswehr 12.000 Anträge eingegangen, dreimal so viele wie im gesamten vergangenen Jahr. Trotz des Wehrdienstgesetzes, das Anfang des Jahres in Kraft getreten ist, gilt keine Wehrpflicht. Aber Anträge auf Kriegsdienstverweigerung können trotzdem gestellt werden. In der Ukraine sind im September durchschnittlich fast 200 Züge pro Tag wegen Drohnenalarms geräumt worden. Insgesamt waren es mehr als 5.800, das hat der Bahnbetreiber mitgeteilt. Demnach werden die Züge gestoppt, sobald russische Drohnen näher als 100 Kilometer herankommen. Die Schriftstellerin Shaida Basia hat den diesjährigen Deutschen Buchpreis gewonnen. Die 38-Jährige aus dem rheinland-pfälzischen Hermeskeil wurde am Abend in Frankfurt für ihren Roman Die Lücken ausgezeichnet. Das Buch handelt von Flucht, Schweigen und dem Nationalsozialismus. Aus Frankfurt Anne Bassack.
3: Sie widmete den Preis auch den vertriebenen und ermordeten Juden von Hermeskeil, in das ihre Eltern Ende der 80er Jahre aus dem Iran geflüchtet waren. Shaida Basia verwies auf die aktuelle politische Lage in Deutschland. Antisemitische und rassistische Taten seien bei uns auf dem Höhepunkt. Keine Minderheit sei gerade sicher. Dennoch hofft die Autorin, dass die Figuren ihres Romans durch den Buchpreis Aufmerksamkeit bekommen. Und sie kann sich auch über ein Preisgeld von 25.000 Euro freuen.
1: Das Wetter für Deutschland. In der Nacht im Süden und in der Mitte locker bewölkt oder sternenklar, im Norden stärker bewölkt, an den Küsten örtlich Regen. Die Tiefstwerte 16 bis 5 Grad. Tagsüber in der Mitte und im Süden sonnig, im Norden stärker bewölkt und örtlich Regen. Auch im Südosten Bayerns später Quellwolken, aber kaum Schauer. Meist schwacher Wind, im Norden mäßiger West- bis Südwestwind, dazu bis 24 Grad. Die Zeit, es ist 3.03 Uhr.
4: Die junge Nacht hier, 5 Meldungen um kurz nach 3. A3 Frankfurt Richtung Köln ist gesperrt zwischen Bad Camberg und Limburg Süd nach einem Unfall. A30 Osnabrück Richtung Bad Oeynhausen ist zwischen Riemsloh und Bruchmühlen nach einem Unfall zu. Die Umleitung führt Richtung Bad Oeynhausen über Siedlung Steinbrink und Bruchmühlen. A42 Kamp-Lintfort Dortmund ist zwischen Herne-Kranke und Herne-Baukau in beiden Richtungen zu bis um 5. A57 Krefeld Richtung Köln ist zwischen Krefeld-Zentrum und Krefeld-Oppum wegen Bauarbeiten zu bis Donnerstagmorgen und die A29 Aalhorner Heide Richtung Oldenburg ist zwischen Wardenburg und Sandkrug wegen einer Fahrbahnerneuerung zu bis Mittwoch jeweils zwischen 19 Uhr und 5 Uhr. Die Umleitung führt über die U7.
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4: Ich muss euch jetzt schon mal seelisch ein bisschen darauf vorbereiten, dass in dieser halben Stunde ein paar Namen fallen werden und nicht irgendwelche Namen, nämlich Namen, die was zu tun haben könnten mit dem kommenden Avengers-Film. Avengers Doomsday. Cast-Gerüchte noch und nöcher. Kotaro Dürr, ich habe sie für euch in dieser halben Stunde. Hallo.

0: das schönste Geschenk, das uns die Finnen jeweils gemacht haben. Nach der Erfindung der Sauna. Haben das die Finnen erfunden? Keine Ahnung, mir fallen jetzt nur finnische Saunen ein. Freestyler, Bombfang MCs, der erste Song, den ich jemals illegal runtergeladen habe. Jetzt hier in der jungen Nacht, 3.13 Uhr. Es gibt Gerüchte um einen Cast von Avengers Doomsday. Alle Superhelden, auch die, die noch nie offiziell bekannt gegeben worden sind, denn es hat anscheinend jemand gepetzt, beziehungsweise etwas. Nämlich eine Kino-Ticket-App in China, sagt Brinja Becker aus dem jungen Nachtteam. Und ich sag das jetzt nochmal, bevor ihr euch ärgert. Spoiler-Warnung. Brinja, sag an.
1: Da kann man jetzt ganz offiziell Tickets vorbestellen für Doomsday und diese App hat angegeben, welche Schauspieler in dem Film mitspielen. Naja, und ein paar davon wussten wir noch nicht.
0: Okay, das ist alles noch nicht bestätigt. Erstmal nur Gerüchte, aber Brinja, es sollen ja zum Beispiel wer dabei sein?
1: Scarlett Johansson, also Black Widow.
0: Mhm, wer noch?
1: Auch mit dabei sollen sein Ryan Reynolds und Hugh Jackman, also Deadpool und Wolverine.
0: Okay. Und direkt noch zwei Spider-Man.
1: Tom Holland und Tobey Maguire, alle beide.
0: Und das war es immer noch nicht.
1: Außerdem noch Elizabeth Olsen, also Wanda und Dr. Strange.
0: Alter, also Brünja, gib uns hier mal eine Einschätzung. Kann das wirklich stimmen, dass die alle dabei sind?
1: Das ist halt schon eine offizielle Ticketseite, die vielleicht mehr Insider-Infos hat als wir. Aber es könnte natürlich auch einfach ein Fehler sein und Mitarbeiter halt irgendwie den alten Cast von Avengers drin gelassen aus Versehen. Aber ja, irgendwie auch nur teilweise. Das ist ja schon auffällig, dass nur ein paar von denen dabei sind.
0: Schon ein bisschen.
1: Und es kommen ja auf jeden Fall auch mehr Stars vor, als bisher angekündigt sind. Also die Wahrscheinlichkeit ist schon groß, dass ein paar von den genannten schon mit dabei sind.
0: Ja, oder Marvel überlegt sich jetzt neu und sagt, ey, nee, sorry, das ist jetzt draußen. Ach, wir müssen den Film umschneiden. Du bist leider doch nicht mehr dabei. Bye. Wir werden sehen am 16. Dezember. Da kommt nämlich Avengers Doomsday ins Kino. Ariana Grande, jetzt in der Nacht mit Petra.

0: Wer hätte das gedacht, dass die Chainsmokers, EDM-Superstars, EDM-Pop-Superstars aus den USA einfach Fans von einem deutschen Rapper sind? Ist so. Von Makko nämlich. Mit dem zusammen haben sie einen Song gemacht, weil sie auch den Sound vom Deutschen so geil finden. Okay, das ist in- und auswendig. Hier in der jungen Nacht, 3.20 Uhr.
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0: Halb vier am Dienstag, die junge Nacht hier von Meldungen. A3 Frankfurt Richtung Köln ist gesperrt nach einem Unfall zwischen Bad Camberg und Limburg Süd. A30 Osnabrück Richtung Bad Oeynhausen ist zwischen Riemsloh und Bruchmühlen gesperrt nach einem Unfall. Die Umleitung führt Richtung Bad Oeynhausen über Siedlung Steinbrink und Bruchmühlen. A42 Kamp-Lintfort Dortmund ist zwischen Herne-Kranke und Herne-Baukau in beiden Richtungen zu bis um 5. A57 Krefeld Richtung Köln ist zwischen Krefeld-Zentrum und Krefeld-Oppum wegen Bauarbeiten bis Donnerstagmorgen zu. A29, Ahlhorner Heide Richtung Oldenburg ist zwischen Wardenburg und Sandkrug wegen der Fahrbahnerneuerung bis Mittwoch jeweils zwischen 19 Uhr und 5 Uhr gesperrt. Die Umleitung führt über die U7.
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0: Alle am Start in dieser halben Stunde, unter anderem mit neuer Mucke von Robin Schulz. Take it slow, Bulle, da ist das Teil. Ich bin Cortaro, du, hallo.

0: Hey, die junge Nacht hier. 3.38 Uhr. Wir sind fast in ganz Deutschland unterwegs. Leider nicht so regelmäßig in München. Warum? Man weiß es nicht. Ich weiß nur eins. Comedian Anna Lucia ist in München groß geworden. Und es ist auch schon mal ganz interessant, so ein paar Inside-Stories aus dieser sagenumwobenen Stadt an der Isar zu hören.
1: München ist teuer, München ist reich. Ich habe es viel zu spät gemerkt, erst auf dem Gymnasium, weil alle meine Freundinnen auf dem Gymnasium sind geritten. Und ich habe es zu lang nicht hinterfragt. Ich war viel zu lang, weil ich so, ja, ich schätze, wir haben unterschiedliche Hobbys. Und dann habe ich gemerkt, ah nee, wir haben unterschiedlich Geld. Ach so. Wir haben unterschiedlich Geld. Und was auch sehr unterschiedlich ausgeprägt ist halt bei uns, ist unsere Beckenbodenmuskulatur, okay? Diese Bitches reiten. Sie können ihre Beckenbodenmuskulatur anspannen und entspannen, wann immer sie wollen. Ich weiß nicht mal, wo meine ist, okay? Ich habe die Suche aufgegeben. Ist ein Cold Case. Eine gut ausgeprägte Beckenbodenmuskulatur ist richtig wichtig für guten Sex auch, ne? Und meine Freundinnen reden dann immer drüber, wie sie ihre Beckenbodenmuskulatur einsetzen im Bett. Und sind so, ja, und in der Stellung spanne ich sie an. Was machst du, Anna? Und ich bin so, ich liege. Low-Budget-Sex.
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so eine Beziehung so richtig doll gegen die Wand fahren. Und diesmal, nein, sind nicht die anderen schuld. Nein, man selbst. Kevin Parker, a.k.a. Tame Impala, singt über dieses Thema in Loser. I'm a loser, babe. Ja, ja. Und dann da dieser funky, vernebelte Sound, so vernebelt wie die Seele. Jetzt hier in einem Zeller.

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1: Um 4 Uhr mit Christine Beidt. Immer mehr junge Männer in Deutschland verweigern den Kriegsdienst, sozusagen vorsorglich für den Fall, dass es in Zukunft eine Wehrpflicht geben könnte. Die Funke-Medien berichten, dass beim zuständigen Bundesamt der Bundeswehr von Januar bis August gut 12.000 Anträge eingegangen seien. Aus der Nachrichtenredaktion Markus Wolf.
2: Der Trend habe sich zuletzt stark beschleunigt. Allein in den Monaten Juli und August habe sich die Zahl der Anträge verdoppelt. Laut dem Bericht sorgt das für massive Probleme bei der Bearbeitung der Anträge. Hinzu komme, dass viele Schreiben fehlerhaft seien und unbearbeitet zurückgeschickt werden müssten. Hintergrund ist das neue Wehrdienstgesetz, das seit Jahresanfang gilt. Es sieht vor, dass jeder deutsche Staatsbürger zum 18. Geburtstag einen Fragebogen zugeschickt bekommt, in dem seine Eignung für den Dienst an der Waffe abgefragt wird. Männer müssen antworten, Frauen können es.
1: Die USA erleben zurzeit den größten Masernausbruch seit Jahrzehnten. In Pennsylvania wurden zuletzt mehr als 1.000 Fälle gemeldet. Dass ein einzelner Bundesstaat diese Marke überschreitet, hat es seit 35 Jahren nicht gegeben. USA-Korrespondentin Nina Barth berichtet.
3: Fast 200 Menschen liegen deshalb im Krankenhaus. Nach Angaben der Gesundheitsbehörden in Pennsylvania sind außerdem 5 Menschen im Zusammenhang mit Masern gestorben. Auch andere Bundesstaaten sind betroffen. Bundesweit sind in den USA rund 3.900 Erkrankungen registriert. Der Masernausbruch in den USA liegt vor allem daran, dass sich weniger Amerikaner impfen lassen. Von den mehr als 1.000 an Masern erkrankten Menschen in Pennsylvania sind nicht mal 1% vollständig geimpft.
1: Frankreich bereitet sich auf einen neuen möglichen Höhepunkt der Schülerproteste vor. Im ganzen Land sind Demonstrationen für eine bessere Ausstattung der Schulen und bessere Lernbedingungen geplant. Allein im Großraum Paris sollen deshalb vorsorglich 200 Gymnasien geschlossen bleiben. In den vergangenen Tagen war es bei den Protesten immer wieder zu gewaltsamen Ausschreitungen gekommen. In Spanien gehen die Proteste gegen die Wohnungsnot weiter. Tausende Menschen sind am Abend in Barcelona zusammengekommen, weitgehend friedlich, allerdings kam es gegen Ende zu vereinzelten Auseinandersetzungen. Laut Medienberichten nahm die Polizei mehrere Jugendliche fest. Der spanische Ministerpräsident Sanchez hatte gestern wegen der Wohnungskrise Neuwahlen angekündigt. Das Wetter für Deutschland. Gegen Morgen an Flüssen und Seen teils dichter Nebel, die Tiefstwerte 16 bis 5 Grad. Tagsüber in der Mitte und im Süden sonnig, im Norden stärker bewölkt und örtlich Regen. Auch im Südosten Bayerns später Quellwolken, aber kaum Schauer. Meist schwacher Wind, im Norden mäßiger West- bis Südwestwind, dazu maximal 17 bis 24 Grad. Die Zeit 4.03 Uhr.
4: Die junge Nacht hier. Es ist kurz nach 4. 7 Meldungen gibt's mittlerweile wieder. A1 Hamburg Richtung Bremen ist zwischen Harburg und Maschener Kreuz wegen einem Fahrzeugbrand in beiden Richtungen zu. A3 Frankfurt Richtung Köln ist zwischen Bad Camberg und Limburg Süd nach einem Unfall zu. A30 Osnabrück Richtung Bad Oeynhausen ist zwischen Riemsloh und Bruchmühlen nach einem Unfall zu. Die Umleitung führt Richtung Bad Oeynhausen über Siedlung Steinbrink und Bruchmühlen. A42 Kamp-Lindfort Dortmund ist zwischen Herne-Krange und Herne-Baukau in beiden Richtungen zu bis um 5. A57 Krefeld Richtung Köln ist zwischen Krefeld-Zentrum und Krefeld-Oppum wegen Bauarbeit zu bis Donnerstagmorgen. A61 Mönchengladbach Richtung Venlo ist zwischen Nettetal und Breil gesperrt. Und die A29 Ahlhorner Heide Richtung Oldenburg ist zwischen Wardenburg und Sandkrug wegen einer Fahrbahnerneuerung gesperrt bis Mittwoch jeweils zwischen 19 Uhr und 5 Uhr. Die Umleitung führt über die U7.
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4: So sieht das wohl aus. Off Campus bekommt eine zweite Staffel. Wir haben euch schon darüber erzählt. Sehr erfolgreiche Serie gewesen dieses Jahr. Eine Buchverfilmung. Ja. Es geht mal wieder um Hockeyspieler. Sexy Eishockey-Serie. Was sind da für private Gerüchte im Umlauf? Wir hören in dieser halben Stunde mal genauer hin. Kotaro Dürr hier. Ist lange her, dass ich auf Rollschuhen stand. Schlittschuhe.

0: Da Biebers Justin mit Daisies. 4:13 Uhr, ihr hört die junge Nacht. Hier ein kleines Ratespiel für euch. Was ist mindestens genau so spannend wie die Liebesgeschichten in Off Campus, dieser sexy Eishockey-Serie? Mindestens genauso spannend ist es natürlich wieder im Privatleben der Schauspielerinnen und Schauspieler herumzuschnüffeln. Es wird gemunkelt, junge Nachtkollegin Annika Wasenmüller. In einem Fall ist es kein Gerüchtekloppen mehr. Ha?
1: Nee, es ist offiziell, Leute. Die inoffizielle Hauptperson der Serie, Schauspielerin Mika Abdallah, das ist die mit diesem J-Lo-Kleid, der wilden Miele und dem perfekten Pony, die ist jetzt zusammen mit Josh Houston.
0: Herzlichen Glückwunsch. Also dem Justin, der Musiker aus der Serie, die leben jetzt ihr Pärchen live oder was?
1: Die waren am Wochenende zusammen bei der Pariser Fashion Week, haben da Händchen gehalten und sahen sehr, sehr glücklich zusammen aus.
0: Ja, Glückwunsch. Vor allem Mika Abdallah ist es ja zu gönnen.
1: Ja, und normal gehe ich mit, weil die Schauspielerin, die hat sich kurz nachdem Off-Campus damals rausgekommen ist, von ihrem Verlobten getrennt. Eigentlich sehr traurig, aber er war ultra kacke zu ihr, hat sie auch immer wieder in Interviews öffentlich fertig gemacht. Also schon mal gut, dass sie sich getrennt hat und jetzt umso schöner, dass die Gerüchte Küche recht hatte und dass sie mit Josh Houston zusammen ist.
0: Oh, ekelhaft, Alter. Glück für sie, ne? Bei dem läuft es ja richtig. Es wird auch gemunkelt, dass er die Hauptrolle in der Vorfrühling-Serie spielen wird.
1: Ja, ganz genau. Das vermuten Fans seit Monaten. So super eindeutige Beweise gibt es dafür jetzt noch nicht. Aber ich sag mal so, bis gestern war es ja auch nur ein Gerücht, dass er mit Mika Abdallah zusammen ist, ne? Und wir wissen, wie das ausgegangen ist.
0: Alles ist möglich, Freunde. Ihr habt's gehört. Es ist alles, alles möglich. 4:15 Uhr. Schon auch, dass es Dienstag ist. Da stehen die Wahrscheinlichkeiten gar nicht schlecht. Die junge Nacht.

0: shit. Here we go again. Neuer GTA-Teil. Kommt raus im November. Und das hier ist einer von 6 Songs, die auf dem Soundtrack schon veröffentlicht wurden. Exklusiv für das neue Spiel. Es wird ja wieder Radiosender geben. In-game. Wer jetzt GTA nicht kennt, sehr besondere, sehr erfolgreiche Spielerei. Einer der erfolgreichsten. Da wird es auch einen schönen Podcast zu geben, wo es einen Trailer schon draußen gibt namens Wasted. Könnt ihr euch jetzt schon überall, wo die Podcasts herkriegen, schon mal reinziehen. Sexy Magic, Catriel und Paco Amoroso aus Argentinien zusammen mit Pink Panthers und Fred Again. Wir verschwenden viel zu viel Zeit mit Leuten, mit denen wir eigentlich gar nicht sein wollen. Leute, die junge Nacht hier, 4.22 Uhr, deswegen schön, dass ihr hier seid. Ich habe euch ein Beispiel mitgebracht, wie wir das in Zukunft am besten handhaben können, wenn wir auf jemanden gar keine Lust haben. Es ist so easy, wirklich. Habe ich entdeckt bei First Dates auf Vox.
1: Möchtet ihr ein zweites Date haben?
2: Wir haben, glaube ich, so viel angeschnitten an Themen, dass es meiner Meinung nach dafür reicht, um sich nochmal zu treffen.
3: Ich glaube, so richtig passen tut's dann doch nicht.
2: Wir können aber telefonieren, ne?
3: Nö.
2: Auch nicht?
3: Nö.
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0: Die junge Nacht hier. 6 Meldungen um 16:30. A1 Hamburg-Bremen ist zwischen Harburg und Maschener Kreuz wegen einem Fahrzeugbrand in beiden Richtungen zu. A3 Frankfurt Richtung Köln ist zwischen Bad Camberg und Limburg Süd nach einem Unfall gesperrt. Die A30 Osnabrück Richtung Bad Oeynhausen ist zwischen Riemsloh und Bruchmühlen nach einem Unfall gesperrt. Die Umleitung führt Richtung Bad Oeynhausen über Siedlung Steinbrink und Bruchmühlen. A42 Kamp-Lintfort Dortmund ist zwischen Herne-Krange und Herne-Baukau in beiden Richtungen zu. Bis um 5 ist eine halbe Stunde noch. A57 Krefeld Richtung Köln ist zwischen Krefeld-Zentrum und Krefeld-Oppum wegen Bauarbeiten zu bis Donnerstagmorgen. Und die A29 Ahlhorner Heide Richtung Oldenburg ist zwischen Wardenburg und Sandkrug wegen Fahrbahnerneuerung bis Mittwoch jeweils zwischen 19 Uhr und 5 Uhr gesperrt. Die Umleitung führt über die U7.
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0: Ihr seid auch am Start? Sehr, sehr gut. Ich bin auch am Start. Ey, was? Ein neuer Streaming-Anbieter? Er schimpft sich Skydance? Was soll das denn jetzt schon wieder? Wem sollen wir jetzt schon wieder unsere Kohle geben? Wir können, wenn wir wollen. Was ist das überhaupt für ein Angebot? Wir schauen mal genauer drauf in dieser halben Stunde. Kotaro Dö hier. Ich habe sämtliche Streaming-Dienste abbestellt. Genau aus diesem Grund. Hier eine schöne neue Chance, wieder Geld auszugeben.

0: Ihr kennt sie alle, ihr habt mindestens alle schon ein Probeabo abgeschlossen bei oder für Netflix, HBO Max, Apple TV, Disney Plus, Amazon Prime, RTL Plus. Oh, wie geil, wenn es jetzt noch eine Plattform gäbe. Ja, gibt. Und zwar eine Plattform, wo es einfach alle gibt. In Hollywood hat sich was geändert. Ich sag mal ganz ehrlich, ich hatte Hoffnungen. Annika Wasenmüller aus dem Junge Nacht-Team.
1: Das war so ein bisschen die Hoffnung, aber das ist nicht mehr so realistisch. Also, dass ein paar Streaming-Dienste zusammengelegt werden sollen, das soll wohl kommen. Also zum Beispiel HBO oder Paramount. Dass es am Ende wirklich nur so einen einzigen Skydance-Streaming-Anbieter gibt, das ist ziemlich sicher unwahrscheinlich. Allein, weil diese Riesenfusion, also von diesen ganzen Studios, so teuer war, dass die ganzen Unternehmer dahinter ziemlich sicher eher darauf bedacht sind, weiterhin die Kohle von mehreren Abos bei mehreren Apps mitnehmen zu wollen.
0: Also wenn ihr das Ganze verpasst habt, es hat eine riesengroße Fusion stattgefunden in Hollywood. Batman, Titanic, Herr der Ringe, Harry Potter laufen alle unter demselben Hollywood-Studio, wurden für 110 Milliarden US-Dollar in den letzten Monaten 14 Hollywood-Studios aufgekauft. Insgesamt darunter waren Warner Brothers, DC, das Comic-Studio, Nickelodeon, Paramount, alle die sind jetzt Skydance, aber wie Annika schon sagt, vermutlich bringt das alles uns nichts?
1: Naja, eher nicht und vor allem hat sogar negative Auswirkungen. Das ist jetzt nämlich rausgekommen. Hä? Es wurden super viele Serien und Filme nämlich schon mal auf Eis gelegt, aus Kostengründen. Sogar der neue geplante Herr der Ringe-Film, der sollte eigentlich nächstes Jahr rund um Weihnachten rauskommen, ist jetzt aber vorerst pausiert. Aha. Viele Schauspielerinnen und Schauspieler, die hatten vor genau sowas auch gewarnt. Die haben gegen diese Riesenfusion sogar protestiert im Vorfeld und offene Briefe veröffentlicht, weil die halt Angst hatten, dass Hollywood jetzt einfach die ganze Zeit spart und nichts mehr gibt. Also weniger hochwertige Filme produziert, weniger Filme, die keine Blockbuster sind. Ja, und damit hatten sie scheinbar jetzt auch recht.
0: Holy moly, wir sind also auch im Filmbusiness angekommen in den sogenannten interessanten Zeiten. 14 teils legendäre Filmstudios wurden mit einem Haufen Asche zusammengelegt. Und das heißt leider Gottes nicht, dass wir bald einen Streamingdienst für alles haben.
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Club die Putzlichter angehen und nochmal davor ein letzter geiler Song gespielt wird. Und alle so, ja! Genau wie sie hier. Mula. Für Rhyton und Oliver Heldens. Und Turn Me On. Und genau von diesem Moment handelt dieser wunderschöne Song von den Giant Brooks. Slow Dance for a Minute. Geht aber ziemlich davor. Für den Slow Dance. Die Junge nach dir.

Menschen geben, die behaupten, der Dienstag sei der eigentliche Montag. 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Lasst euch von niemandem so einen Quatsch erzählen, das recht nicht von mir. Kotaro Dürr ist mein Name. Menschen, die nur die Wahrheit sprechen, warten bei euch. Auf euch. Bei 1 Live, bei Das Ding, bei Fritz, bei MDR Sputnik und bei Enjoy. Schönen Montag, Dienstag euch.

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0: schönen guten Morgen.
1: Einen wunderschönen guten Morgen gewünscht.
0: Ey, wir sind jetzt sogar überpünktlich. Wir haben noch nicht mal 6 Uhr. Aber egal, wir starten ganz entspannt rein, sind ja nur noch ein paar Sekunden und schauen mal ganz entspannt,
1: der Countdown
0: mit ganz
1: läuft.
0: Viel Ruhe auf die Straßen.
1: Mit ganz viel Ruhe. Auf der A2 Richtung Hannover zwischen Uexleben und Alsleben 7 Kilometer Stau und stockender Verkehr an der Baustelle. 20 Minuten braucht er länger. Ansonsten kommt ihr aber wunderbar durch. Das heißt, falls ihr noch Staus oder Blitze habt oder sogar einen Unfall gesehen habt, dann ruft ihr einfach schnell an 08021 und 4 mal die 0. Oder schickt uns eine Nachricht per WhatsApp rüber. Die Nummer findet ihr in der AD Sounds App. Dankeschön.
0: Heute Morgen ist es etwas milder als gestern, trotzdem fühlt es sich recht frisch an. 10 Grad haben wir in Halle am Händel, 10 Grad auch in Dresden an der Brühlschen Terrasse und 11 Grad in Magdeburg am Hasselbachplatz. Nach ein bisschen Frühnebel gibt es dann heute ordentlich Sonne. Nur über der Altmark und dem Elbhavewinkel, da gibt es auch mal mehr Wolken. Generell bleibt es aber trocken und die Maximaltemperaturen, ähnlich wie gestern, 18 bis 22 Grad maximal. Und damit schönen guten Morgen.
1: Einen wunderschönen guten Morgen gewünscht. Es ist Dienstag, wir starten hier mal ganz entspannt rein. Atmen mal durch. Hast du deinen Tee schon?
0: Ich habe meinen Tee schon.
1: Da würde ich mir jetzt ein Käffchen holen gehen, vielleicht tut er das auch mal.
0: Ja.
1: Und Lieblingsmucke gibt's oben drauf.
0: Ganz genau. 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

0: Fehler, aber Fehler macht 6 und 9, lieber Spunitango wach. Es ist Zeit, dass wir alle jetzt gemeinsam mal so richtig zum Eichhörnchen werden. Geil.
1: Und damit schönen guten Morgen. Ja, es ist der Eichhörnchen-Trick. Und ich dachte am Anfang, was zum Teufel ist das? Ist das, wie wir jetzt etwas bunkern können?
0: Wie wir so,
1: nein, ist es nicht.
0: So viel Schokolade gleichzeitig in den Mund bekommen.
1: Da würde ich auch mitmachen.
0: Da wäre ich
1: Problem.
0: Auch safe dabei. Nein, ist was komplett anderes. Und stammt vom Mentalisten Timon Krause. Guter Typ. Es soll wohl zur Stressbewältigung sein irgendwie, ne? Dass man Stress reduziert und dass es einem ein bisschen besser geht. Nennt sich der Eichhörnchen-Trick. Möchtest du das selber jetzt
1: anleiten?
0: Vormachen? Oder möchtest du es gerne anleiten? Ja, und ich mach das vor.
1: Ach so, das ist mir egal. Ich mach das trotzdem mit, auch wenn ich es anleite.
0: Ja, dann probier das mal.
1: Also, ihr braucht dafür eigentlich nichts, nur euer Gesicht und ein bisschen Luft. Mhm. Also, es geht so. Wir spielen jetzt Eichhörnchen. Zuallererst die rechte Wange aufblasen und dabei einmal langsam ein- und ausatmen. Also, dann machen wir das Gleiche nochmal mit der linken Wange. Und jetzt beide Wangen aufblasen und nochmals ruhig ein- und ausatmen. So, wie geht's euch? Seid ihr entspannter?
0: Mir hat meine Wange wehgetan. Vielleicht habe ich das aber auch zu doll gemacht.
1: Um Gottes Willen.
0: Ich hab die so richtig aufgeplustert.
1: Ja, ja, das ist genau richtig. Eigentlich soll das genau so richtig sein.
0: Kurz auf den Platz.
1: Und wenn ihr nervös von einem Gespräch seid oder sowas, soll euch genau das beruhigen. Und genau wenn so ein Gespräch

0: So ein Witz, ja, der geht vielleicht auch mal nach hinten los, das kennt ihr bestimmt auch. Vor allem, wenn der Witz gleich nicht als Witz identifiziert wird.
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0: Eine Polizeibehörde in den USA hat nämlich vor ein paar Tagen bei X Folgendes gepostet. Alle, die heute festgenommen werden, müssen die neue

0: neuen Songs von Taylor Swift in Dauerschleife hören.
1: Klingt ein bisschen wie eine Drohung.
0: Ja, sollte es vielleicht auch sein. Aber ist zum größten Teil natürlich ein Joke, den ich persönlich sehr witzig finde.
1: Tja, und jetzt? Boah, da gab es sowas von einem Swiftie-Shitstorm, Leute. Das könnt ihr euch nicht vorstellen. Mittlerweile haben sie sich natürlich entschuldigt. Sie wollten halt nur einen Witz machen und so. Aber da haben sich ein paar Swifties irgendwie angegriffen.
0: Wie kann man das denn so ernst nehmen?
1: Ja, das verstehe ich auch nicht so richtig.
0: Also, ja, als ob die das so ernst gemeint posten.
1: Ja, erstens das und zweitens, für dich wäre es ja vielleicht wirklich eine Strafe, oder Tobi?
0: Ja, ich würde wirklich das bravste Leben führen, wenn das wirklich wahr werden würde.
1: Wenn das die Strafe wäre, ja, okay. Naja, am Ende ist es natürlich ein Witz gewesen und ein Grund vielleicht auch, wieso Kommissar Meiner kein Social Media macht, ist ihm einfach ein bisschen zu stressig und zu unlustig.
2: 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Die Sputnik Mailbox.
3: Hier ist der Kommissar Meiner. Durch die vielen Verhöre, in denen ich immer sitze, habe ich das Gefühl, dass ich mich jetzt ständig verhöre, ja?
4: Ja, Kommissar Meiner, wieso stinkst du eigentlich so?
3: Warum ich so gut rieche? Ja, das können wir mal bei einem schönen Dienstbier klären, meine Schöne.
4: Das ist unerhört.
5: Hallo? Ist da die Polizei? Hier spricht eine Zitrone. Ich werde gerade erpresst. Bitte kommen Sie schnell.
6: Ja? Hallo? Geht's jetzt gleich los?
7: Ja, hallo. Hier spricht die Zitronenpresse. Ich habe gerade hier eine Zitrone gehört. Und ich muss wirklich sagen, das ist so unerhört. Es ist ja schließlich mein Beruf, Zitronen zu erpressen. In diesem Land herrscht ja immer noch die Pressefreiheit, wenn ich das richtig in Erinnerung habe. Guten Abend.
8: Hallöchen, Popöchen, hier ist Lady Chantal. Hört mir auf mit Polizei. Ich bin gerade verhaftet worden wegen Sexy. Und jetzt haben sie mich hier in Beugehaft genommen.
2: Die Sputnik.
1: Hallo?
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0: Schönen guten Morgen.
1: Morning.
0: Magnetic, The Bowser, war das hier bei Sputnik Tag und Wach. 6:29 haben wir es.
1: Auf der A2 Richtung Hannover zwischen Irxleben und Alsleben 9 Kilometer Stau durch einen defekten LKW im Baustellenbereich. Da braucht ihr aktuell 45 Minuten länger und die aktuellsten Blitzer, da haben wir einen. Auf der B80 in Halle Höhe Feuerwache statt auswärts. Und falls ihr noch was habt, Staus, Blitzer oder sogar einen Unfall, ruft durch 08021 und 4 mal die 0. Oder schickt gerne eine Nachricht rüber. Die Nummer findet ihr wie immer in der ARD Sounds App.
0: Im Saalekreis und im Burgenlandkreis, da gibt es dünne Wolken. Ansonsten wenig Wolken am Start. Im Oberharz, da gibt es ein bisschen Nebel, also passt gut auf. Ansonsten überall trocken und noch relativ frisch. 10 Grad haben wir in Merseburg am Schloss, 10 Grad auch in Halle am Frankeplatz. Und auch in Magdeburg am Alten Markt ist es frisch, da haben wir 11 Grad. Anfangs bleibt es stellenweise neblig, ansonsten viel Sonne. Einige dünne Wolken kommen hinzu. In der Altmark und im Elbhavelwinkel zeitweise lockere Wolkenfelder. Es bleibt heute den ganzen Tag überwiegend trocken und es wird wieder relativ warm. Ähnlich wie gestern, 23 Grad erreichen wir maximal. Schönen guten Morgen.
1: Einen wunderschönen guten Morgen.
0: Und ich bin sowas von neugierig, aufgeregt und euphorisch zugleich, was jetzt gleich hier passieren wird, weil ich weiß genauso wenig wie ihr. Tobi hat nämlich gestern etwas entdeckt. Oder am Wochenende, ich weiß es gar nicht. Auf jeden Fall war das so verstörend und witzig zugleich.
1: Verstörend war es, so spektakulär war es jetzt tatsächlich nicht.
0: Okay.
1: Also erwartet jetzt nicht zu viel. Ich hatte kurz ein bisschen Angst um mein Leben, beziehungsweise ich dachte, ich wurde gehackt. Was passiert ist und was YouTube damit zu tun hat, das hört ihr in 10 Minuten.
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0: saß da vor meinem Fernseher und ich dachte für einen Moment wirklich kurz, ich wurde gehackt. So, ich dachte, jetzt muss ich meinen kompletten Fernseher weggeben, jetzt muss ich meine Boxen wegschmeißen und so. Es hat irgendwie gar nichts mehr funktioniert.
1: Um Gottes Willen, das klingt katastrophal, aber erstmal schönen guten Morgen. Hier bei Sputnik Tag und Wach, schön, dass du hier sicher da bist,
0: ja,
1: Tobi.
0: Ja, ich bin auch sehr froh. Ich bin auch froh, dass ich mir jetzt nicht wieder irgendwas Neues kaufen musste, sondern meine ganzen alten Technik-Sachen wieder weiter benutzen kann. Mhm. Ich habe mit meiner Freundin, wir gucken immer The Voice of Germany.
1: So. Geil.
0: Und dann wollten wir uns so alte Videos auf YouTube angucken von ehemaligen Auftritten. Und da habe ich eins rausgepickt. Wir können uns das vielleicht auch mal in der Originalsprache, also in der Version, wie es normalerweise laufen sollte, anhören.
2: Das ist dein Song,
3: eh?
0: Also ganz normaler Auftritt sozusagen.
1: Weißt ja, du? Auf Englisch, okay.
0: Genau, auf Englisch. Mark Forster und Michael Patrick Kelly waren, glaub ich, damals Coaches. Die haben so ein bisschen mitgeredet, mitgesungen und so. Und als ich aber auf das Video geklickt habe, um es mir anzuhören, klang das Ganze so.
4: Ist er nicht verwundet?
3: Ja, das ist ein Lied. Ich
4: versuche, sehr den Moment einzufangen.
5: Weil eine Flasche Wasser immer noch in meinen Kopf geschossen wurde, so durchgebrannt.
6: Ich hatte mir Albträume.
0: Ich glaube, sie ist immer noch in meinem Bett. Also erstmal klingt das wie ein Prank, den ich an dich machen könnte, wenn ich etwas einfach komplett beschissen overvoice.
1: Ja, wirklich.
0: So, oder synchronisieren möchte. Aber in dem Moment hatte ich wirklich kurz Sorge, dass irgendwas mit meinem Fernseher nicht stimmt.
1: Hä, aber wie schlecht ist das bitte?
0: Wo kam diese Stimme her und so? Also was passiert da? Habe ich kurz an mir gezweifelt, habe geguckt, ob in meinem Getränk irgendwas reingemischt wurde oder so. Aber tatsächlich gibt es eine Einstellung und das wusste ich selber auch nicht bei YouTube. Und ich kenne das bei Filmen, die nennt sich automatische Synchronisierung.
1: Ja.
0: Und die kann man ein- und ausstellen und die war bei mir, warum auch immer, auf Deutsch gestellt, sodass dieser englische Song auf Deutsch synchronisiert werden sollte. Aber sowas von schlecht, dass ich überhaupt nicht wusste, was gerade passiert. Ich dachte, ich werde verarscht.
1: Yeah.
0: Ich dachte, es ist irgendwie ein Prank. Und ich habe mich mal reingeklickt. Man kann das auch in anderen Sprachen machen, unter anderem Französisch. Und ich hatte die Hoffnung, dass es da vielleicht ein bisschen besser klingt. Aber so ist das Französisch.
1: Aber ich checke das nicht. Hä, wer hat sich das überlegt? Weil diese Stimme singt ja quasi mit,
0: also,
1: aber in schlecht.
0: Es ist auch der offizielle The Voice of Germany Account. Also falls eventuell, ich habe eine Idee. Also ich habe etwas, was eventuell so passiert sein könnte. Und zwar, dass jemand einem Praktikanten die Aufgabe gegeben hat, ey, probier dich doch mal aus mit der Synchronisierung. Und der hat das da einfach aus Fun und Joke eingesprochen und aus Versehen gespeichert. Und jetzt ist das da hinterlegt, weil ich habe das bei anderen Videos ausprobiert. Es funktioniert nur bei diesem Video mit der automatischen Synchronisierung. Bei allen anderen wird mir die Option gar nicht angezeigt. Also es muss ja irgendwas mit dem Video zu tun haben. Und ich checke es überhaupt nicht. Aber gut, das war mein Wochenende.
1: Um Gottes Willen, das hat mich jetzt irgendwie nachhaltig vielleicht ein bisschen traumatisiert. Aber gar kein Problem, bei uns kriegt ihr Musik ohne Overvoice. Das wäre doch mal ein Plan,
0: ja,
1: oder?
0: Ja, und selbst wenn wir es overvoicen, klingt es hoffentlich besser als

0: einfach mal mit einem eigenen Remix bei Dua Lipa bewerben. Ja, das geht jetzt. Schönen guten Morgen bei Sputnik Tag und Wach.
1: Hey.
0: Beziehungsweise bei ihrem Label bewerben. Die haben nämlich einen offiziellen Remix-Wettbewerb für Training Season gestartet. Das ist so ein Banger. Muss man auch erstmal mutig sein, sich ranzutrauen.
1: Ja, und die, also das ist immer so krass, wie schnell sowas viral geht, ne? Also die haben das geteilt, haben gesagt, ey komm, wir machen das. Also um genau zu sein, Warner Records, die stellen jetzt die ganzen Spuren zur Verfügung und ihr könnt da dann mitmachen. Und wenn euer Remix gut ankommt, gibt's halt die Chance auf ein paar tausend Kröten und einen offiziellen Release von Warner
0: das
1: mit eurem
0: fett.
1: Eigenen Remix. Bis Anfang November habt ihr da noch Zeit. Jetzt habe ich mir, und vielleicht geht's euch da auch so gedacht, ja gut, wie könnte so ein Remix klingen? Und durch Zufall bin ich auf so eine Jungs bei YouTube gestoßen, BZRK Sounds. Ich weiß nicht, ob man die überhaupt so ausspricht. Die haben das schon mal gemacht, aber schon im März oder so. Und so haben die einen Remix draus gemacht.

0: natürlich so ein bisschen seinen eigenen Sound finden. Wenn ich das könnte, würde ich es natürlich auch machen, aber vielleicht setzt ihr euch mal ran.
1: Ey, wie geil! Das finde ich richtig gut, richtig stark. Boah, ja, komm, die Sputnik-Zone kann das auch. Also wenn ihr Bock habt, mitzumachen, dann schickt doch gerne mal eine WhatsApp rum. Dann schicken wir euch den Link und als Inspiration jetzt nochmal Dua Lipa mit Training Season in der Original.

0: Hallihallo.
1: Einen wunderschönen guten Morgen.
0: 7 Uhr, ihr hört Sputnik Tag und Wach. Jetzt gibt's die News für euch.
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0: Heute mit Rio.
3: In Sachsen-Anhalt kommt heute erstmals der neu gewählte Landtag zusammen. Auf der Tagesordnung steht unter anderem die Wahl des Landtagspräsidenten. Die AfD hat als stärkste Fraktion den Abgeordneten Tobias Rauch nominiert. Sollte er gewählt werden, wäre er der erste AfD-Politiker an der Spitze eines Parlaments. Das BSW hat angekündigt, für ihn zu stimmen. Zusammen verfügen AfD und BSW über eine Mehrheit. Im neuen Magdeburger Landtag sind außerdem CDU, SPD, Grüne und Linke vertreten. Der ehemalige Präsident des Deutschen Bundestages, Norbert Lammert, hat mit Blick auf die Wahl des Landtagspräsidenten in Magdeburg vor einer Vermischung von Ämtern gewarnt. Hintergrund ist die Tatsache, dass der AfD-Bewerber Tobias Rausch auch Generalsekretär der Landespartei ist. Lammert sagte dem MDR, die Erwartungen an beide Ämter seien völlig verschieden. Ein Generalsekretär müsse die Position der eigenen Partei vertreten. Ein Parlamentspräsident solle genau das nicht tun. Er müsse ausgleichen und auf gleiche Rechte für alle Abgeordnete achten. Die Linke sieht beim geplanten Gesetz zum Schutz vor häuslicher Gewalt noch offene Fragen. Der rechtspolitische Sprecher der Linken im Bundestag, Luke Hoss, sagte dem MDR, auf dem angespannten Wohnungsmarkt gäbe es zu wenig Frauenhäuser und Schutzwohnungen. Frauen stünden oft vor der Frage, wo sie nach der Flucht vor einem gewalttätigen Partner unterkommen sollten. Das werde im Gesetzentwurf von Bundesjustizministerin Stefanie Hubich nicht geklärt.
0: Dankeschön für die Infos.
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4: Auf der A2 Richtung Hannover zwischen Ilxlim und Alsleben noch 12 Kilometer Stau durch einen defekten LKW im Baustellenbereich. 40 Minuten braucht er da länger. Und in Burg, da öffnet die Bahnschranke nicht mehr in der Parchauer Chaussee. Das bitte noch abchecken. Ansonsten haben wir einen Blitzer, den aktuellsten auf der B80 in Höhe Halle, Höhe Feuerwache, stadtauswärts. Und falls ihr noch Staus oder Blitzer habt, ruft er durch 08021 und 4 mal die 0. Oder schickt eine Nachricht per WhatsApp rüber. Die Nummer findet ihr in der ARD Sounds App. Dankeschön.
0: Im Saale-Kreis und im Burgenland-Kreis, da gibt es dünne Wolken. Die färben sich gerade auch so ein wenig rosa, sonst wenig Wolken. Im Oberharz gibt es Nebel und generell ist es gerade noch relativ frisch. 9 Grad haben wir in Jena am Paradies, 10 Grad in Halle am Uniplatz, 11 Grad in Magdeburg am Unicampus. Hier und da bleibt es ein bisschen nebelig, später ordentlich Sonne, nur wenige Wolken am Himmel. Nur in der Altmark und im Elbhavelwinkel, da gibt es zeitweise lockere Wolkenfelder, überwiegend trocken und wir erreichen milde 23 Grad.
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4: Sag mal, Bexen.
0: Ja.
4: Ich habe hier gerade eine Mitteilung bekommen.
0: Das ist richtig.
4: Von der ARD Sounds App von MDR Sputnik.
0: Ja.
4: Was mache ich denn jetzt damit?
0: Naja, am besten nicht wegwischen. Da müsste so ein 4-stelliger Code stehen.
4: Ja, und da steht auch merken und jetzt anrufen. Soll ich das jetzt machen?
0: Ja, am besten jetzt unter 08021 und 4 mal die 0.
4: Aha.
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0: Naja, ist schon ein bisschen älter. Ich bin auch nicht der Typ, der sich so teure Handys kauft, weil ja, es ist dann doch immer viel Geld, ne? Da wäre es schon cool, wenn man so ein tolles Handy gewinnen würde.
1: Da kommen wir ins Spiel.
2: Yes!
1: Wir hauen am Freitag ein Samsung Galaxy Z Flip 8 raus. Und damit du im Lostopf landest, brauchen wir natürlich jetzt die PIN, die du hoffentlich per Push-Mitteilung über die AD Sounds App von uns bekommen hast.
0: Na klar, dann, das ist die 3.
1: Ja, genau, hau raus. Du hast schon alles richtig gemacht.
0: 3698.
1: Mhm. Also 3698. Gut, ich habe alles richtig eingegeben, hoffe ich.
2: Na klar.
1: Dann müsste es jetzt. Naja, gucke mal.
2: Stefanie, das ist richtig.
0: Cool, da freue ich mich.
2: Sehr gut gemacht. Du wanderst also auf direktem Wege in unseren Lostopf. Am Freitag ist es dann soweit. Da ziehen wir dann einen Code aus dieser Woche. Und wenn deiner fällt, dann gehört dir tatsächlich das Samsung Galaxy Z Flip 8. So easy.
0: Oh, das wäre cool. Boah, danke schon mal.
1: Wir drücken auf jeden Fall die Daumen. Und wenn ihr auch mitmachen wollt, ich habe übrigens großen Respekt vor allen, die bis jetzt die Pins durchsagen, dass ihr euch nicht versprecht.
2: Ja.
1: Ich glaube, ich würde mich 8-mal versprechen und Zahlen vertauschen. Aber alles gut. Ihr macht das richtig. Also Sputnik in der ARD Sounds App suchen, die Glocke oben rechts aktivieren, damit ihr die Push-Mitteilung bekommt. Und wenn ihr die PIN habt, dann gebt sie genauso richtig durch. Passiert vielleicht noch bei uns in der Show oder ab 14 Uhr natürlich wieder in der Sputnik Home Zone.
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0: Das sächsische Wort des Jahres 2026 wurde gewählt. Oh. Zeit mal zu fragen, ob ihr überhaupt wisst, was es bedeutet. Oh. Und damit schönen guten Morgen hier
1: oh
0: bei
1: Spurnik. Oh nein, das kann ich doch gar nicht. So Wortbedeutungen und so.
0: Ja, das kann ich auch nicht. Aber vielleicht könnt ihr das ja. Dann könnt ihr gerne Tobi mal unterstützen. Ich drop jetzt einfach mal das Wort und ihr könnt rumrätseln, was für eine Bedeutung dahinter steckt.
1: Ja, hau raus.
0: Gaupeln.
1: Gaupeln?
0: Gaupeln. Also G-A-U-B-L-N. Gaupeln.
1: Also in erster Linie klingt das jetzt für mich so ein bisschen, ich würde so sagen, so ein bisschen so rumgaubeln, weißt du? Dass man so rumschwatzt. So, dass man sich so irgendwas mit Austausch. Dass irgendwas passiert, so reden. Also ich glaube, das ist nicht irgendwie so ein Gegenstand, sondern es muss irgendwas sein, was man so... Ich würde das doch irgendwas mit sprechen. Das weißt du so, da habe ich den Päckchen wieder rumgegaubelt, ey. Meine Güte.
0: Du warst so auf dem richtigen Wege und bist hardcore falsch abgebogen.
1: Was denn? So ein Austausch.
0: Ein Austausch ist schon mal richtig.
1: Ja, aber Person zu Person, so wie wir uns morgens austauschen über Themen. Wir haben über Themen rumgegaubelt innerhalb der.
0: Und du bist so nah dran, Tobi, aber ich muss sagen, es ist leider falsch. Austausch ist schon ganz gut, aber tatsächlich mit Gegenständen. Also was wie tauschen, falschen oder heimlich vertauschen. Also sowas wie wollen wir gaubeln. Und dann tauscht man so zum Beispiel so diese Sportkarten oder eine Murmel oder so etwas.
1: Oh.
0: Mir fehlt noch diese rote Murmel.
1: Aber schlecht war es jetzt nicht.
0: Nein, schlecht war es nicht. Du hast noch eine zweite Chance, weil es gibt nämlich noch das Handwerkswort 2026.
1: Oh, da bin ich doch. Ich habe doch zwei linke Hände. Wie soll ich das denn jetzt rausfinden?
0: Aber ich glaube, das könntest du schon kennen.
1: Ja.
0: Und zwar Giege. Was bedeutet Giege?
1: Also, ich habe mehrere Fragen.
0: Ja.
1: Wie kommst du auf die Idee, dass ich das kennen könnte?
0: Nee, ich finde, du bist ein kreativer Kopf. Ich glaube, du könntest vielleicht aus Glück vielleicht das Richtige sagen.
1: Giege.
0: Ja, ist was aus der Küche. Unter anderem.
1: Ein Kochtopf.
0: Nee.
1: Hä? Was hat denn... Ihr hättet mal die Gestik gerade sehen müssen. Du hast deine Hand abgesägt. Also ein Messer.
0: Ja, so in die Richtung. Aber kein normales Messer, sondern...
1: Ein unnormales Messer.
0: Ja, was ist denn eine kleine, spitze, aber letztlich stumpfe Klinge. Also so ein stumpfes, kleines Messer. Kennen wir doch alle von zu Hause, oder?
1: Gib mir mal die Giege rüber.
0: Ja, genau. Ja,
1: macht Sinn.
0: Eine Giege will man nicht haben.
1: Nicht?
0: Aber sonst sage ich immer stumpfes Messer. Jetzt haben wir wenigstens ein Wort dafür.

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0: Hallo, 7:31 Uhr haben wir.
1: What's poppin', Friends? Wir gucken mal, was gerade abgeht auf den Straßen. Auf der 2 Richtung Hannover immer noch 12 Kilometer Stau durch den defekten LKW im Baustellenbereich. 30 Minuten braucht er länger zwischen Irxleben und Alsleben und in Leipzig auf der B2 Brandenburger Straße. Stadteinwärts am Abzweig zur B87 noch stockender Verkehr nach einem Unfall. Ein Blitzer haben wir auf der B80 in Hallehöhe Feuerwache stadtauswärts. Und falls ihr noch was habt, ruft ihr durch 08021 und 4 mal die 0. Oder schickt gerne WhatsApp rüber. Die Nummer findet ihr in der ARD Sounds App. Dankeschön.
0: Im Saalekreis und im Burgenlandkreis, da gibt es dünne Wolken, ansonsten ja generell wenig Wolken, es sieht freundlich draußen aus, nur im Oberharz, da gibt es hier und da ein bisschen Nebel. 8 Grad haben wir in Zeitz am Rossmarkt, 10 Grad in Halle an der Moritzburg, 11 Grad in Magdeburg am Dom. Heute wird wieder ein sonniger Tag, hier und da kommen immer nur dünne Wolken hinzu. In der Altmark und im Elbhavel-Winkel zeitweise lockere Wolkenfelder und überwiegend bleibt es trocken. 23 Grad erreichen wir maximal.
2: Sputnik Seriencheck.
0: Ja, und darauf freue ich mich so sehr, denn ich finde, so tiefe Fragen stellen wir uns eigentlich zu selten, oder?
1: Ja, na, man hat ja auch immer so ein bisschen Angst manchmal bei so tiefen Fragen.
0: Ja, das stimmt, aber wir stellen sie heute Morgen einfach trotzdem. Ich droppe sie jetzt schon mal, gleich klären wir sie vielleicht ein bisschen genauer auf. Und zwar, kommt man böse auf die Welt oder wird man dazu erst gemacht? Könnt ihr schon mal drüber rätseln? Und in 10 Minuten reden wir genauer drüber.
1: Yes.

0: Wir starten mal direkt mit einer deepen Frage in den Morgen. Kommt man böse auf die Welt oder wird man dazu gemacht?
1: Sputnik Seriencheck.
2: Das kannst ja du eigentlich ganz gut beantworten, oder?
0: Ja, wieso?
2: So als böse Person. War das von Anfang an so, als du auf die Welt gekommen bist, oder?
0: Tobias Neustraß, ich glaube, ich habe ein Wörtchen mit dir zu reden.
2: Joke, joke, joke, joke. Nein, wir wollen die Frage natürlich jetzt direkt mal klären, weil es ist eine Frage, da gibt es eine ganze Serie drum eigentlich, so wie wir es verstanden haben. East of Eden, die ist jetzt auf Netflix gestartet und unsere Serienexpertin Theresa meint, sie braucht jetzt erstmal 3 Werktage, um sich von der Serie zu erholen.
3: Das ist richtig, ich wollte nur mal kurz sagen, Baxton ist eine der nettesten Personen, die ich kenne, ja?
0: Boah!
3: Nur mal hier mal.
0: Das archiviere ich für mein Leben lang. Geil.
2: Menschen, die Baxton kennen, die wissen das ja auch.
3: East of Eden.
0: Ja.
3: So, das ist so eine Serie, die mich wirklich seit langem mal wieder so ganz, ganz deep bewegt hat. Im Grunde ist es eine Version der Kain- und Abel-Geschichte aus der Bibel, also die Konkurrenz zwischen 2 Brüdern. Hier sind das Adam und Charles. Die verbindet so eine Hassliebe, was aber eigentlich nur an deren Vater liegt, weil der die ohne Liebe großgezogen und einen Sohn immer bevorzugt hat.
0: Boah.
3: Eines Tages liegt da eine blutüberströmte Frau auf der Veranda, Kathy, und die hat eine sehr klare Meinung zum Thema Gut oder Böse.
4: Ich glaube, dass menschliche Eltern Monster auf diese Welt bringen können. Ein Monster ist eine Abweichung von der anerkannten Norm. Ein Kind mag mit einem perfekten Körper geboren werden, aber ohne Güte oder Gewissen. Und einem Monster muss folglich die Norm monströs erscheinen.
2: Gänsehaut ein bisschen.
0: Ich auch.
3: Ich hab auch wieder Gänsehaut und das zu Recht. Kathy ist so dermaßen kalt und manipulativ und scary, da läuft's einem wirklich ständig eiskalt den Rücken runter. Sie erlebt auch schlimme Dinge, keine Frage, trotzdem ist sie krass, aber auch so faszinierend und das liegt vor allem an Florence Pugh, die verdient mit dieser Rolle wirklich alle Preise, die es gibt, und dieser Bruderzwist, der wiederholt sich dann übrigens in ihren Söhnen auch wieder. Also die Serie ist einerseits total heftig, dann aber auch wieder schön, bewegend, super metaphorisch. Es geht um die Sehnsucht nach Liebe, um Missgunst, Rache, es ist ein absolutes Meisterwerk. Ich bin immer noch völlig...
2: Ich habe ja deine Insta-Story gesehen. Also das hat aber... Man musste eigentlich nur die Insta-Story sehen, um zu wissen, alles klar, du bist da richtig drin eingetaucht. Das ist ein gutes Zeichen. Was machst du? Warum schreibst du jetzt gerade an deinem Handy?
0: Nein, ich gucke mir jetzt gerade Theresas Instagram-Story an.
3: Ich habe auch nur geschrieben, dass es ein Meisterwerk ist und dass Florence Pugh
2: Und ich finde, Meisterwerk ist schon ein crazy Wort. Und ich finde, allein deswegen muss man sich die Serie angucken, um zu verstehen und vor allen Dingen auch abzuchecken, ob du da recht hast. Ne?
0: Dann machen wir das alle doch mal. Also East of Eden könnt ihr euch auf Netflix angucken. Und vielleicht findet ihr ja da die Antwort auf die Frage, ob man böse geboren wird.
2: Siehst du, ich hab's doch gesagt.
5: Ja. Der liebste Mensch auf der Welt.

0: Boah, heute wird es wieder ähnlich warm wie gestern. Deswegen ziehen wir die Frage einfach mal weiter. Kurze Hose oder doch lange Hose? Tja, die Frage am Morgen. Tobi?
1: Ja.
0: Hat sich deine Meinung irgendwie noch geändert?
1: Ich habe heute mal gar keine Hose angezogen. Nein, also ich habe gestern ein bisschen drüber nachgedacht, weil wir darüber diskutiert haben.
0: Ja.
1: Zu Hause habe ich eine kurze Hose lustigerweise getragen. Habe aber da auch ein bisschen gefroren, deswegen würde ich einfach sagen, es ist trotzdem jetzt Quatsch, eine kurze Hose anzuziehen.
0: Ja, finde ich auch.
1: Man kann auch einfach eine lange anziehen und dann mit einem T-Shirt rausgehen oder einen kleinen Pullover noch drüber ziehen und so.
0: Das stimmt.
1: Aber am Ende, wie ihr wollt, ne? Kann auch sein, dass ihr überhaupt gar keine, nicht friert so im Leben generell.
0: Ey, das kann sein. Wir haben euch auf jeden Fall gefragt und Juliane aus Groß-Rosenburg hat sich reingemeldet.
2: Hallo Tobi und Bex.
1: Hallo.
0: Hey.
2: Also, ich bin schon Team lange Hose und mein Mann ist aber immer noch Team Kurzhose. Der zieht durch. Der zieht durch, bis nicht mehr geht. Aber ich finde es immer total knuffig, wie die Jungs und die Männer dann draußen rumrennen. Kurze Hose, aber dicken Hoodie. Das finde ich immer total knuffig. Ich bin aber schon, ich bin dann eher lange Hose, aber oben noch kurzärmlich.
0: Ja, das verstehe ich. Das verstehe ich.
1: Ich finde, das hat aber auch einen gewissen Stil manchmal.
0: Was denn jetzt?
1: Kurze Hose und Pulli.
0: Hat auch Stil, ja.
1: Ja, also zum Beispiel beim Training habe ich auch eine kurze Hose an.
0: Das
1: und
0: habe
1: dann einen Pullover drüber.
0: Ja, ja, ja.
1: Das, du auch?
0: Ja, ich überlege nämlich gerade, weil ich bin heute wieder Tennis spielen und ich habe meinen Tennisrock an. Also eigentlich auch eine kurze Hose untenrum, aber dann meistens ein Jäckchen obenrum, ja? Du.
1: Siehst du?
0: Ich bin dann vielleicht doch noch auf der Seite von kurzen Hosen, je nachdem, was man macht halt, ne? Aber
1: ihr könnt uns auf jeden Fall noch eure Meinung mal rüberschicken per WhatsApp-Sprachnachricht oder ihr ruft einfach durch, wie ihr wollt. Auf jeden Fall findet ihr alle Nummern in der ARD Sounds App.

0: Hallihallo!
1: Hi!
0: 8 Uhr haben wir's an diesem Dienstag. Zeit für die News.
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3: In Sachsen-Anhalt kommt heute erstmals der neu gewählte Landtag zusammen. Auf der Tagesordnung steht unter anderem die Wahl des Landtagspräsidenten. Die AfD hat als stärkste Fraktion den Abgeordneten Tobias Rausch nominiert. Sollte er gewählt werden, wäre er der erste AfD-Politiker an der Spitze eines Parlaments. Das BSW hat angekündigt, für ihn zu stimmen. Zusammen verfügen AfD und BSW über eine Mehrheit. Im neuen Magdeburger Landtag sind außerdem CDU, SPD, Grüne und Linke vertreten. Die Bundesvereinigung Deutscher Apothekerverbände hat Kritik an den Impfungen mit älteren Corona-Impfstoffen zurückgewiesen. In sozialen Medien wird kritisiert, dass derzeit vor allem ein älterer Impfstoff eingesetzt wird und der neue selbst bezahlt werden muss. Der Präsident der Apothekerverbände, Thomas Preis, sagte dem MDR, beide Impfstoffe seien gleichwertig. Das Virus entwickle sich ständig weiter. Dass zunächst ältere Impfstoffe verbraucht würden, habe auch wirtschaftliche Gründe. Der Bund habe dafür langfristige Verträge abgeschlossen. Die Linke sieht beim geplanten Gesetz zum Schutz vor häuslicher Gewalt noch offene Fragen. Der rechtspolitische Sprecher der Linken im Bundestag, Luke Hoss, sagte dem MDR, auf dem angespannten Wohnungsmarkt gäbe es zu wenig Frauenhäuser und Schutzwohnungen. Frauen stünden oft vor der Frage, wo sie nach der Flucht vor einem gewalttätigen Partner unterkommen sollten. Das werde im Gesetzentwurf von Bundesjustizministerin Stefanie Hubich nicht geklärt.
0: Dankeschön für die Infos.
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4: Auf der A2 Richtung Hannover zwischen Kreuz Magdeburg und Bornstedt 11 Kilometer stockender Verkehr im Baustellenbereich. 30 Minuten braucht er länger. Auf der A9 Richtung München am Schkeuditzer Kreuz in Überfahrt zur A14 Richtung Dresden noch Behinderung durch ein defektes Fahrzeug. 2 Kilometer Stau, 15 Minuten braucht er länger auf der B181 Richtung Leipzig zwischen Dölzig und Rückmarsdorf. Nach einem Unfall gesperrt im Landkreis Mannfeld-Südharz die Straße zwischen Nienstedt und der A38 Auffahrt Altstedt. Und in Magdeburg sind die Straßen rund um den Domplatz wegen einer Veranstaltung noch bis ca. 23 Uhr gesperrt. Die aktuellsten Blitze auf der B80 in Halle Höhe Feuerwache stand auswärts und am Ortsausgang Wittenmoor Richtung Winzelberg beidseitig. Falls ihr noch was habt, klingelt da durch 08021 und Fieber die 0 oder schickt gerne WhatsApp rüber. Die Nummer findet ihr wie immer in der ARD Sounds App. Dankeschön!
0: Vom Salzlandkreis bis zum Burgenlandkreis, da gibt es dünne Wolken, sonst wenig Wolken am Start. Es sieht recht freundlich draußen aus, es ist aber noch relativ frisch. 10 Grad haben wir in Leipzig am Augustusplatz, 10 Grad auch in Halle an der Ziegelwiese, 11 Grad in Magdeburg an der Grünen Zitadelle. Hier und da könnte es noch ein bisschen neblig sein, ansonsten heute wieder Sonne pur, ähnlich wie gestern überwiegend trocken und maximal 23 Grad erreichen wir. Und damit schönen guten Morgen.
4: Hey, good morning in the morning.
0: Und vielleicht nochmal ein besonderes Hallihallo und viel Glück an alle Erstis. Denn diese Woche starten ja in Sachsen-Anhalt die Unis und Hochschulen.
4: Ja, du, auf jeden Fall. Ich habe ganz großen Respekt davor. Ich habe ja nie studiert. Ich weiß gar nicht, ob ich das noch könnte, so lernen auch.
0: Ja, safe könntest du das.
4: Weiß ich nicht.
0: Doch.
4: Das ist ja wieder was ganz Neues dann, sich auch wieder hinzusetzen und intensiv zu lernen und Dinge auswendig zu lernen und dann Klausuren zu schreiben und so.
0: Ja, schon Respekt, ne? Man verlernt, glaube ich, vielleicht auch so ein bisschen
4: die Fähigkeiten.
0: Guck mal,
4: mein Abi ist jetzt nächstes Jahr 10 Jahre her. Weißt du, was ich meine?
0: Seitdem nichts dazugelernt. Scheiße!
4: Boah, könnte man so sagen, ja?

0: 23 Grad, Sonnenschein, blauer Himmel. Na, da kommt doch wieder die kurze Hose zum Vorschein, oder?
1: Ich geh nochmal baden heute.
0: Ja, klar, warum nicht? Nochmal richtig ausnutzen. Das heiße Wetter. Naja, heiß, wir wollen nicht übertreiben.
1: 23 Grad im Oktober ist schon jetzt nicht schlecht, kann man sagen.
0: Ja,
1: und natürlich gibt es da auch die Option zu sagen, ich gehe nochmal mit kurzer Hose raus. Oder vielleicht auch nicht. Wie sieht das Sandra aus Eisleben?
0: Genau, weil gestern, sie bezieht sich nämlich auf eine Aussage von gestern, glaube ich, wo du gesagt hast, ja, kurze Hose ist drin. Und ich habe gesagt, auf gar keinen Fall.
2: Also ich bin definitiv auf Becksens Seite. Ich ziehe doch jetzt keine kurze Hose mehr an. Da friere ich mir ja einen Hintern ab. Niemals, nein. Ein Kumpel hat das tatsächlich gemacht, der ist sogar im Winter mal mit kurzer Hose angekommen. Das könnte ich nicht. Also, wie Becksen schon sagt, Kuschelsocken zu Hause. Und meine Wärmflasche ist auch schon wieder im Einsatz.
0: Ey, Sandra, du glaubst nicht, was ich gerade auf meinem Schoß liegen habe.
1: Hast du deine Wärmflasche mitgenommen?
0: Ja, meine
1: Wärmflasche. Wie du das ohne zu kommentieren da einfach machst.
0: Na klar. Das ist doch schon fast mein Standard-Equipment hier am Morgen.
1: Ey, dann kuschelt euch ein in die Wärmflasche. Falls ihr mit kurzer Hose draußen seid, dann erfriert einfach nicht, wa?
0: Ganz genau.

0: Witz, ja, der geht vielleicht mal nach hinten los, das kennt irgendwie jeder von uns. Vor allem, wenn er nicht gleich als Witz identifiziert wird.
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0: Die Polizeibehörde in den USA kann davon jetzt ein Lied singen, denn vor ein paar Tagen haben sie bei X Folgendes gepostet. Alle, die heute festgenommen werden, müssen die neuen Songs von Taylor Swift in Dauerschleife hören.
2: Das klingt richtig wie eine Drohung.
0: Ja, ich finde es aber irgendwie auch ziemlich witzig, muss ich sagen. Also, sollte vielleicht auch zum Teil eine Drohung sein, aber es war natürlich ein Joke, den ich sehr lustig finde. Der hätte auch von mir kommen können.
2: Aber, tja, und jetzt kommt's nämlich, es gab sowas von ein Swiftie-Shitstorm, Leute, das könnt ihr euch nicht vorstellen. Also mittlerweile hat sich die Polizei tatsächlich auch schon entschuldigt. Sie wollten natürlich nur einen Witz machen, aber einige Swifties haben sich vielleicht beleidigt gefühlt oder sowas. Am Ende auch egal, ist auf jeden Fall ein Grund, wieso Kommissar Meiner kein Social Media macht. Ist ihm einfach zu stressig.
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4: Hier ist der Kommissar Meiner. Durch die vielen Verhöre, in denen ich immer sitze, habe ich das Gefühl, dass ich mich jetzt ständig verhöre, ja?
5: Ja, Kommissar Meiner, wieso stinkst du eigentlich so?
4: Warum ich so gut rieche? Ja, das können wir mal bei einem schönen Dienstbier klären, meine Schöne.
5: Das ist so der Herz.
6: Hallo? Ist da die Polizei? Hier spricht eine Zitrone. Ich werde gerade erpresst. Bitte, bitte kommen Sie schnell.
7: Ja, hallo? Geht's jetzt gleich los?
8: Ja, hallo. Hier spricht die Zitronenpresse. Ich habe gerade hier eine Zitrone gehört. Und ich muss wirklich sagen, das ist so unerhört. Es ist ja schließlich mein Beruf, Zitronen zu erpressen. In diesem Land herrscht ja immer noch die Pressefreiheit, wenn ich das richtig in Erinnerung habe. Guten Abend!
9: Hallöchen, Popöchen, hier ist Lady Chantal. Hört mir auf mit Polizei. Ich bin gerade verhaftet worden wegen Sexy. Und jetzt haben sie mich hier in Beugehaft genommen.
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0: Ja. Wunderschön, Tobi.
1: Vielen Dank.
0: Und damit schönen guten Morgen hier bei Sputnik Tag und Wach.
1: Sich mal so richtig reinlegen in den Song und alles um sich herum vergessen.
0: Wow.
1: Das ist gut. Und solltet ihr vielleicht beim Autofahren nicht machen, weil da Fokus. Vor allem, weil einiges los ist auf der 2 Richtung Hannover zwischen Kreuz Magdeburg und Alsleben. 13 Kilometer stockender Verkehr im Baustellenbereich. 40 Minuten braucht er länger. Auf der 9 Richtung München, da noch Behinderung durch ein defektes Fahrzeug am Schkeuditzer Kreuz in der Überfahrt zur A14 Richtung Dresden. Scharfe auf der Fahrbahn, vorsichtig sein im Altmannkreis Salzwedel zwischen Wiestedt und Wallstave. Und im Landkreis Mansfeld-Südharz nach einem Unfall gesperrt die Straße zwischen Nienstedt und der A38 Auffahrt Altstedt. Die aktuellsten Blitzer auf der B85 in Höhe Mildensee Richtung Dessau und am Ortsausgang Wittenmoor Richtung Winzelberg Beitz. Falls ihr was habt, klingelt dann ruhig 08021 und 4x die 0 oder ihr schickt es in eine WhatsApp rüber. Die Nummer findet ihr in der ARD Sounds App. Dankeschön.
0: Ordentlich Sonnenschein in der Sputnik-Zone. Hier und da nur so ganz dünne Wolken, die stören eigentlich gar nicht. Es ist trocken und so bleibt das Wetter eigentlich heute auch den ganzen Tag. Schön freundlich, die Temperaturen, die steigen aber noch ein bisschen an, denn jetzt gerade ist es frisch. 9 Grad in Zeitz am Schlosspark, 10 Grad in Halle am Eselsbrunn, 11 Grad in Magdeburg am Opernhaus und wir erreichen heute maximal 23 Grad. Ja, bei so einem schönen Wetter kann man doch gut in den Tag reinstarten. Ja. Wir haben Dienstag. Macht's gut. Lehnt euch zurück. Genießt Mucke.
1: Ich weiß nicht, was ich jetzt noch sagen soll. Viel Spaß.

0: Serotonin. Boah, ich verstehe das komplett. So neue Smartphones sind mittlerweile krass teuer. Da überlegt man sich zweimal, ob man es wirklich braucht.
1: Naja, ist schon ein bisschen älter. Ich bin auch nicht der Typ, der sich so teure Handys kauft, weil ja, es ist dann doch immer viel Geld, ne? Da wäre es schon cool, wenn man so ein tolles Handy gewinnen würde.
0: Ey. Ja, genau das gleiche dachte sich Steffi aus Wulden.
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4: Die hat auch generell sehr viel richtig gemacht. Sie hat heute früh bei uns angerufen, eben aus diesem Grund. Und davor natürlich hat sie auch schon viel richtig gemacht. Sie hat MDR Sputnik in der ARD Sounds App gefunden, die Glocke oben rechts aktiviert, damit sie eine Push-Nachricht von uns bekommt mit der PIN zum Gewinn. Die hat sie sich gemerkt, wie gesagt, hier durchgerufen. Und all das hat dann zu diesem Moment heute Morgen geführt.
1: 3698.
4: Also 3698. Gut, ich habe alles richtig eingegeben, hoffe ich.
0: Na klar.
4: Dann müsste es jetzt... Naja, guck mal.
0: Ey,
4: das ist ja wohl.
0: Stefanie, das ist richtig.
1: Cool, da freue ich mich.
0: Sehr gut gemacht. Du wanderst also auf direktem Wege in unseren Lostopf. Am Freitag ist es dann soweit. Da ziehen wir dann einen Code aus dieser Woche. Und wenn deiner fällt, dann gehört dir tatsächlich das Samsung Galaxy Z Flip 8. So easy.
1: Oh, das wäre cool. Boah, danke schon mal.
0: Ja, hammermäßig. Also wenn ihr auch unbedingt mitmachen wollt, dann klickt euch mal in die ARD Sounds App. Da sucht ihr dann ganz easy peasy MDR Sputnik. Drückt dann auf diese Glocke und schon werdet ihr mit unseren Pins zugebombt.

0: Schönen guten Morgen, da sind wir wieder.
1: Boah, jetzt richtig erwischt gestern. Schnell
0: auf die Kopfhörer aufsetzen.
1: Ich war voll drin. Ja. Also nicht jetzt gerade in der Show, muss ich sagen, sondern ich habe TikToks gesehen zu dem Dieter Bohlen Zeichentrickfilm. Kennst du den noch?
0: Nein.
1: Hast du den damals geguckt?
0: Null.
1: Das war so voll ein Ding. Ich habe den, glaube ich, irgendwann mal auf RTL oder Super RTL oder so gesehen. Da war ich bei meinen Großeltern zu Hause vorm Fernseher. Dieter Bohlen Film.
0: Das ist manchmal so krass, auf welche Themen Tobi einfach 2006. So random kommt.
1: 2006, ich glaube, den durfte ich wahrscheinlich damals auch gar nicht gucken, weil da kamen auch so ein paar, sag ich jetzt mal, FSK 18 Szenen vor und so.
0: Ja, okay, Tobi. Naja, dann lasse ich dich mal da in diesen Bann.
1: Ey,
0: scheint ja immer noch so spannend zu sein wie damals.
1: Habe ich noch offen? Da war ich einfach hier oder hier.
0: You're my heart, you're my soul.
1: Da war ich gerade, es tut mir wirklich leid. Manchmal woanders.
0: Ey, du musst dich für gar nichts entschuldigen, das war eine Portion gute Laune. Danke dir.

0: Dienstag.
1: Guten Morgen.
0: Sputnik Tag und Wach habt ihr an. Jetzt gibt's erstmal News für euch.
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3: In Sachsen-Anhalt kommt heute erstmals der neu gewählte Landtag zusammen. Auf der Tagesordnung steht unter anderem die Wahl des Landtagspräsidenten. Die AfD hat als stärkste Fraktion den Abgeordneten Tobias Rausch nominiert. Sollte er gewählt werden, wäre er der erste AfD-Politiker an der Spitze eines Parlaments. Das BSW hat angekündigt, für ihn zu stimmen. Zusammen verfügen AfD und BSW über eine Mehrheit. Im neuen Magdeburger Landtag sind außerdem CDU, SPD, Grüne und Linke vertreten. Die neue Abnehmtablette wird in Deutschland bislang nur wenig nachgefragt. Nach Angaben des Präsidenten der Bundesvereinigung Deutscher Apothekerverbände Thomas Preis fällt das Interesse in den Apotheken bisher gering aus. Viele Patienten seien bereits auf die Abnehmspritze eingestellt. Die Tablette ist erst seit Anfang September erhältlich und gilt wegen strenger Einnahmeregeln als weniger komfortabel als die wöchentliche Spritze. Zehntausende Menschen haben in Barcelona gegen Wohnungsnot demonstriert. Nach Angaben der Behörden beteiligten sich gestern Abend 20.000 Menschen. Die Veranstalter sprachen von 120.000 Teilnehmern. Die Demonstrierenden forderten mehr bezahlbaren Wohnraum und besseren Schutz vor Zwangsräumungen. Nach vereinzelten Ausschreitungen am Rande der Kundgebung nahm die Polizei mehrere Jugendliche fest.
0: Dankeschön für die Infos.
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1: Yes, wir gucken mal auf die Straßen auf der 2 Richtung Hannover zwischen Kreuzer Magdeburg und Alsleben. 12 Kilometer stockender Verkehr im Baustellenbereich, 30 Minuten braucht er länger. Vorsicht im Altmarkkreis Salzwedel, da sind zwischen Wiestedt und Wallstave Schafe auf der Fahrbahn. Und in Magdeburg noch die Straßen rund um den Domplatz wegen einer Veranstaltung bis ca. 23 Uhr gesperrt. Die aktuellsten Blitze auf der B80 in Hallehöhe, Feuerwache stadtauswärts. Auf der B185 in Höhe Mildensee Richtung Dessau und am Ortsausgang Wittenmoor Richtung Winzelberg beidseitig. Falls ihr noch was habt, klingelt da durch 08000. 2021 und 4 mal die 0 oder schickt gerne WhatsApp rüber. Die Nummer findet ihr wie immer in der ARD Sounds App. Dankeschön.
0: Sonnenschein in der Sputnik-Zone, dazu vom Saale-Kreis bis zum Burgenland-Kreis und bis zur Region Leipzig dünne Wolken. Es ist echt richtig schön draußen. Es sieht trocken aus, freundlich, aber es ist frisch. 9 Grad in Erfurt am Unicampus, 10 Grad in Halle am Oranischen Platz und 11 Grad in Magdeburg an der Sternbrücke.
1: Was ist denn jetzt los?
0: Weil ich gesagt habe, es sieht draußen trocken aus. Naja, ich musste irgendwie selbst darüber lachen. Also es ist trocken, ja, es regnet nicht. Das war so eine dumme Formulierung, weißt du? Naja, egal, lange Rede, kurzer Sinn. Es wird heute schön, ordentlich Sonne, 23 Grad. Und jetzt halten wir die Klappe, richtig?
1: Ich fand das jetzt gar nicht, also ich meine, ich finde es auch schön, dass du dich witzig findest.
0: Ja, ich finde dich auch witzig. Also, Küsschen an euch, macht's gut.
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0: Moin, moin.
1: Bist du ausgeschlafen?
2: Ich bin ausgeschlafen.
1: Weil wir wollen mit dir über ein Thema reden. Von Dua Lipa kann man ja jetzt einen Song remixen. Was war es nochmal?
0: Training Season.
3: Training Season is over.
1: Lip Lang, hast du davon schon gehört?
2: Yes, ich habe es tatsächlich schon gehört. Und ja, ich muss auch sagen, ich bin jetzt schon dabei, ne, an dem... Remix.
0: Da bist du uns einen Schritt voraus. Wir wollten dich eigentlich erstmal so offiziell fragen, aber wenn du jetzt schon mal dran sitzt,
1: geil.
0: Wir wollten nämlich wissen, ob du das für uns machen würdest und auch natürlich für die Community.
2: Ja, super gerne.
0: Hast du da auch schon was? Also ich meine, wir haben es ja jetzt auch gerade wunderbar gesungen, vielleicht baust du das ja auch noch mit ein irgendwie. aber hast du auch irgendwie schon irgendwas im Kopf, wie das klingen soll, wenn du schon dran sitzt?
2: Ich habe ja meinen eigenen Stil, meinen eigenen Sound. Wenn LeBlanc jetzt quasi einen Remix macht, dann klingt das schon wie LeBlanc.
1: Ja.
0: Und das ist gut. Wir wissen ja auch, wie LeBlanc klingt, weil du hast ja für uns auch schon die Sputnik Spring Break-Hymne gemacht.
2: Yeah.
1: Was wird denn da jetzt eigentlich so von diesem Label zur Verfügung gestellt für alle, die Bock drauf haben? Wie kann man sich das vorstellen?
2: Also ich lade mir quasi die Stems, heißt das, die Spuren, die einzelnen Spuren. Also ich habe quasi der Vocal, die Stimme von Dua Lipa, die ist mehrere Teile quasi unterteilt. Also die Main-Stimme. Und dann diese Hintergrund-Vocals nennt man das.
1: Mhm.
2: Ja, da hat man auf jeden Fall viele Möglichkeiten, aber ich denke, man muss auf jeden Fall schauen, dass man den Vibe vom Song einfach beibehält und einfach da dann das Beste draus macht. Ey, jeder kann sich da jetzt mal ransetzen und ein bisschen ausprobieren.
0: Ist ja auch, auf jeden Fall ist ja auch worldwide, ne? Das finde ich ja auch krass.
2: Ja, das ist worldwide.
1: Ey, dann LeBlanc, wir drücken dir die Daumen, dass du da was richtig Geiles herzauberst.
0: Und bis bald.
2: Ja, super. Vielen Dank. Ciao,
1: ja,
2: ciao.
1: Geil. Bis dann. Ciao.
0: Ciao, ciao.
2: Wir hören uns.
0: Ey, der geht doch safe wieder schlafen jetzt.
1: Sei
0: doch mal ehrlich.
1: Auch.
0: Der war doch nicht ausgeschlafen. Der hat uns doch angelogen.
1: Das glaube ich auch.
0: Auf jeden Fall habt ihr noch bis Anfang November Zeit. Wenn ihr Bock habt mitzumachen, dann gibt es den Link. Den schicken wir euch gerne rum. Also wenn ihr Bock habt, WhatsApp an uns. Hi.

0: kurze Hose oder lange Hose? Das ist heute bei diesem wunderbaren Wetter die Frage. Tja, und wir haben euch gefragt, ne? Ist bei euch jetzt immer noch kurze Hosenzeit oder packt ihr schon auf jeden Fall die lange Hose raus? Vielleicht sogar noch eine Leggings unter und runter? Wurde uns auch schon zugeschickt, ne?
1: Ja, es gibt ja viele Möglichkeiten, irgendwie bei dem Wetter rauszugehen.
0: Und ich habe mich sehr gefreut über diese Nachricht, denn wir haben sogar ein Foto zugeschickt bekommen, direkt mit Beweismaterial von Marcel aus dem Mansfelder Land. Er sitzt auf so einem Rasenmäher, also so ein riesiger Rasenmäher und hat einfach eine kurze Hose an. Er schreibt sogar, kurze Hose ist noch Pflicht.
1: Ja, das am Ende, wenn man arbeitet und so, kann ich das auch nachvollziehen.
0: Mhm.
1: Und ich glaube, dass die sind halt auch viel härter am Leben als jetzt
0: als wir.
1: So, wir frieren ja schon hier, wenn die Klimaanlage grad zu kalt eingestellt ist und so, ne? Du
0: das
1: sitzt hier mit Wärmflasche, da würde der sie wahrscheinlich...
0: Oh Mann, ich wollte es an dieser Stelle gar nicht sagen. Das fühlt sich an, als würden wir in unterschiedlichen Leben leben. Er in kurzer Hose, ich mit Wärmflasche auf dem Schoß, naja.
1: Es sind auf jeden Fall zwei Welten, das kann man sagen.
0: Ja.
1: Auf jeden Fall, halt durch. Gut Rasenmähen heute, ne?
0: Ja, sei
1: und
0: vorsichtig.
1: Wir liefern dir hoffentlich gute Mucke zum Rasenmähen. Oliver, jetzt mit hässlich.
2: Ich hab...

0: Chris und hier ist euer Sputnik Girl und euer Sputnik Boy.
1: 39 haben wir's. Willst du weiter singen?
2: Ey, ich würde also ihr könnt ja mal. Ich wollte gerade sagen, ich habe mich gerade wie so ein YouTuber gefühlt. Schreibt mal in die Kommentare. Dann schickt uns mal gerne eine WhatsApp, ob ihr mal Bock habt, dass wir so eine Karaoke-Sendung machen.
1: Nein.
2: Lass mich doch mal ausreden.
1: Okay, ja, ich lasse dich ausreden.
2: Dass wir so eine Karaoke-Sendung machen, wo nicht nur wir singen dürfen, sondern natürlich auch ihr mit uns. Das wäre nicht super. Ihr könnt anrufen und ihr wünscht euch einen Song und dann singen wir den gemeinsam. Aber und spielen danach natürlich auch die Originalversion.
1: Okay, also per Telefonleitung oder komm dich hier hin und...
2: Sputnik Karaoke, nennen wir es dann.
1: Sputnik Karaoke, ja okay.
2: Ja, natürlich per Telefonleitung. Sonst ist ja die Bude hier voll. Wir machen das ganz entspannt. Aber ihr könnt ja mal sagen, ob ihr da Lust drauf hättet. So, auf der A2 Richtung Hannover wird kein Karaoke gesungen. Dafür ist stockender Verkehr angesagt zwischen Kreuz Magdeburg und Alsleben. Vielleicht singt ihr auch Karaoke im Auto, weil ihr steht da ein bisschen, 12 Kilometer. 30 Minuten müsst ihr mehr planen. Vorsicht auf der 38 Richtung Leipzig zwischen Querfurt und Schafstedt. Da liegt ein Plasteteil auf der linken Fahrspur. In Magdeburg die Straßen rund um den Domplatz wegen einer Veranstaltung noch bis 23 Uhr gesperrt. Und in Petersberg bitte vorsichtig fahren in der alten Hallischen Straße. Da laufen Schafe auf der Fahrbahn. Die aktuellsten Blitze auf der A14 Richtung Schwerin zwischen Lüderitz und Stendal. Und am Ortsausgang Wittenmoor Richtung Winzelberg beidseitig. Falls ihr noch was habt, klingelt da durch 08000 21 und 4 mal die 0. Oder schickt gerne WhatsApp rüber. Die Nummer findet ihr in der ARD Sounds App. Dankeschön.
1: Es sieht so freundlich aus draußen. Richtig schön. Blauer Himmel, Sonnenschein. Dazu vom Saalekreis bis zum Burgenlandkreis und bis zur Region Leipzig. Da gibt es so dünne Wolken, aber die stören überhaupt nicht. Jetzt gerade ist es noch relativ frisch, aber es wird heute noch ordentlich mild. 12 Grad haben wir in Merseburg am Südpark, 12 Grad auch in Halle in der Heide und 13 Grad in Magdeburg am Stadtpark Rotehorn. Und die Temperaturen, die knallen noch in die Höhe bis 23 Grad.
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1: Ja, wir freuen uns hier über das schöne Wetter, aber wir müssen ja auch mal die ernsten Fragen des Lebens stellen bei Sputnik Tag.
2: Komm mal raus.
1: Kommt man böse auf die Welt oder wird man dazu gemacht?
2: Also wenn man ChatGPT fragt, dann heißt es nein. Aber
1: was jetzt nein? Das ist eine Entweder-Oder.
2: Hm? Ja. Nein, also man wird nicht als böser Mensch geboren.
1: Ah, okay.
2: Aber wir wollen natürlich nicht ChatGPT fragen, sondern unsere Serienexpertin Theresa, die uns nämlich von einer Serie erzählt hat, die genau diese Frage beinhaltet. Also
1: oh,
2: bleibt
1: ja
2: schön dran.
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0: Wir starten mal direkt mit einer deepen Frage in den Morgen. Kommt man böse auf die Welt oder wird man dazu gemacht?
1: Sputnik Seriencheck.
2: Das kannst ja du eigentlich ganz gut beantworten, oder?
0: Ja, wieso?
2: So als böse Person. War das von Anfang an so, als du auf die Welt gekommen bist, oder?
0: Tobias Neustraß, ich glaube, ich habe ein Wörtchen mit dir zu reden.
2: Joke, joke, joke, joke. Nein, wir wollen die Frage natürlich jetzt direkt mal klären, weil das ist eine Frage, da gibt es eine ganze Serie drum eigentlich, so wie wir es verstanden haben. East of Eden, die ist jetzt auf Netflix gestartet und unsere Serienexpertin Theresa meint, sie braucht jetzt erstmal 3 Werktage, um sich von der Serie zu erholen.
3: Das ist richtig, ich wollte nur mal kurz sagen, Bexton ist eine der nettesten Personen, die ich kenne, ja?
0: Boah!
3: Nur mal hier mal.
0: Das archiviere ich für mein Leben lang. Geil.
2: Menschen, die Bexton kennen, die wissen das ja auch.
3: East of Eden.
0: Ja.
3: So, das ist so eine Serie, die mich wirklich seit langem mal wieder so ganz, ganz deep bewegt hat. Im Grunde ist es eine Version der Kain- und Abel-Geschichte aus der Bibel, also die Konkurrenz zwischen 2 Brüdern. Hier sind das Adam und Charles. Die verbindet so eine Hassliebe, was aber eigentlich nur an deren Vater liegt, weil der die ohne Liebe großgezogen und einen Sohn immer bevorzugt hat. Boah. Eines Tages liegt da eine blutüberströmte Frau auf der Veranda, Kathy, und die hat eine sehr klare Meinung zum Thema Gut oder Böse.
4: Ich glaube, dass menschliche Eltern Monster auf diese Welt bringen können. Ein Monster ist eine Abweichung von der anerkannten Norm. Ein Kind mag mit einem perfekten Körper geboren werden, aber ohne Güte oder Gewissen. Und einem Monster muss folglich die Norm monströs erscheinen.
2: Gänsehaut ein bisschen.
0: Ich auch.
3: Ich hab auch wieder Gänsehaut und das zu Recht. Kathy ist so dermaßen kalt und manipulativ und scary, da läuft es einem wirklich ständig eiskalt den Rücken runter. Sie erlebt auch schlimme Dinge, keine Frage, trotzdem ist sie krass, aber auch so faszinierend und das liegt vor allem an Florence Pugh, die verdient mit dieser Rolle wirklich alle Preise, die es gibt und dieser Bruderzwist, der wiederholt sich dann übrigens in ihren Söhnen auch wieder. Also die Serie ist einerseits total heftig, dann aber auch wieder schön, bewegend, super metaphorisch. Es geht um die Sehnsucht nach Liebe, um Missgunst, Rache, es ist ein absolutes Meisterwerk. Ich bin immer noch völlig...
2: Ich habe ja deine Insta-Story gesehen. Also das hat aber... Man musste eigentlich nur die Insta-Story sehen, um zu wissen, alles klar, du bist da richtig drin eingetaucht. Das ist ein gutes Zeichen. Was machst du? Warum schreibst du jetzt gerade an deinem Handy?
0: Nein, ich gucke mir jetzt gerade Theresas Instagram-Story an.
3: Ich habe auch nur geschrieben, dass es ein Meisterwerk ist und dass Florence Pugh alle
2: Und ich finde,
3: alle
2: Meisterwerk
3: verdient.
2: Ist schon ein crazy Wort. Und ich finde, allein deswegen muss man sich die Serie angucken, um zu verstehen und vor allen Dingen auch abzuchecken, ob du da recht hast. Ne?
0: Dann machen wir das alle doch mal. Also East of Eden könnt ihr euch auf Netflix angucken. Und vielleicht findet ihr ja da die Antwort auf die Frage, ob man böse geboren wird.
2: Siehst du, ich hab's doch gesagt.
5: Ja. Der liebste Mensch auf der Welt.

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1: Ich liebe ja solche Videos, wo so Pickel ausgedrückt werden. 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

0: Ich dachte, wir haben noch kurz ein paar Sekunden. Ich bin für mich.
1: Ich habe die Mikrofons angemacht und ich dachte mir nur so, nein, das kommt jetzt wirklich aus deinem Mund.
0: Voller Inbrunst, ja. Ich gerade. Damit herzlich willkommen nochmal bei Spontan und Wach, ein allerletztes Mal, zumindest für heute, denn ist die Sendung auch schon vorbei in 8 Minuten, das ist der Wahnsinn. Und dann haben wir uns morgen früh ab 6 wieder, nicht wahr?
1: So machen wir das, heute Nachmittag natürlich am Start.
0: Ja, Marvin.
1: Ja, Franzi ist ja im Urlaub.
0: Genau, und ich wollte natürlich noch sagen, den Hinweis geben, genießt das Wetter heute nochmal, weil wir haben gerade mal geguckt, die nächsten Tage ist ja wirklich Dauerregen angesagt,
1: ich glaub, morgen
0: 16 Grad.
1: Ah, ich glaube, morgen soll nochmal gut sein. Und dann, oder? Zumindest sagt es meine Wetter-App.
0: Echt?
1: Mittwoch, Sonnenschein, 22 Grad.
0: Tatsache!
1: Ja, Tatsache!
0: Vergesst, was ich gesagt habe.
1: Gar kein Stress, Leute. Heute Morgen.
0: Deshalb machst du das Wetter und nicht ich, weil ich laber Scheiß.
1: Guck mal, endlich hast du es dir mal eingeschrieben.
0: Bis morgen früh.
1: So, bis morgen!

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1: In Sachsen-Anhalt kommt heute erstmals der neu gewählte Landtag zusammen. Auf der Tagesordnung steht unter anderem die Wahl des Landtagspräsidenten. Die AfD hat als stärkste Fraktion den Abgeordneten Tobias Rausch nominiert. Sollte er gewählt werden, wäre er der erste AfD-Politiker an der Spitze eines Parlaments. Das BSW hat angekündigt, für ihn zu stimmen. Zusammen verfügen AfD und BSW über eine Mehrheit. Im neuen Magdeburger Landtag sind außerdem CDU, SPD, Grüne und Linke vertreten. Der Rüstungskonzern Rheinmetall hat mit der Serienproduktion von Weltraumsatelliten begonnen. Nach Angaben des Unternehmens werden in Neuss künftig bis zu 50 sogenannte Radarsatelliten pro Jahr gefertigt. Sie dienen der militärischen Aufklärung auch bei Nacht und schlechtem Wetter. Zu den Kunden zählen die Bundeswehr und andere Streitkräfte. Der erste Satellit soll Anfang 2027 ins All starten. Die neue Abnehmtablette wird in Deutschland bislang nur wenig nachgefragt. Nach Angaben des Präsidenten der Bundesvereinigung Deutscher Apothekerverbände Thomas Preis fällt das Interesse in den Apotheken bisher gering aus. Viele Patienten seien bereits auf die Abnehmspritze eingestellt. Die Tablette ist erst seit Anfang September erhältlich und gilt wegen strenger Einnahmeregeln als weniger komfortabel als die wöchentliche Spritze.
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1: Der ehemalige Chef des Bundesnachrichtendienstes August Hanning ist wegen Spionageverdachts festgenommen worden. Wie WDR, NDR und Süddeutsche Zeitung berichten, ermittelt der Generalbundesanwalt gegen den bis 2005 amtierenden BND-Präsidenten. Sein ehemaliger Büroleiter wurde ebenfalls festgenommen. Er soll Hanning bis mindestens 2022 gegen Geld mit streng geheimen Informationen aus dem Dienst versorgt haben. Ermittler gehen davon aus, dass er mindestens in einem Fall eine Sicherheitsanalyse für einen fremden Nachrichtendienst erstellt haben soll. Auf die Spur kam man dem Beamten während der Ermittlungen zum Prozess gegen die Hamburger Unternehmerin Christina Block. In einer halben Stunde kommt in Sachsen-Anhalt erstmals der neu gewählte Landtag zusammen. Auf der Tagesordnung steht unter anderem die Wahl des Landtagspräsidenten. Die AfD hat als stärkste Fraktion den Abgeordneten Tobias Rausch nominiert. Sollte er gewählt werden, wäre er der erste AfD-Politiker an der Spitze eines Parlaments. Das BSW hat angekündigt, für ihn zu stimmen. Aus Protest gegen eine Zusammenarbeit mit der AfD im Parlament haben sich hunderte Menschen vor dem Magdeburger Landtag zusammengefunden. Im Chor lasen sie die ersten 20 Artikel des Grundgesetzes vor. Die Sitzung können Sie live im MDR Fernsehen und im Stream verfolgen. Außerdem schaltet das MDR aktuell Nachrichtenradio immer wieder in den Landtag. Der Rüstungskonzern Rheinmetall hat mit der Serienproduktion von Weltraumsatelliten begonnen. Nach Angaben des Unternehmens werden in Neuss künftig bis zu 50 sogenannte Radarsatelliten pro Jahr gefertigt. Sie dienen der militärischen Aufklärung auch bei Nacht und schlechtem Wetter. Zu den Kunden zählen die Bundeswehr und andere Streitkräfte. Der erste Satellit soll Anfang 2027 ins All starten.
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1: In Magdeburg hat Alterspräsidentin Eva von Angern die konstituierende Sitzung des neu gewählten Landtags eröffnet. Dabei warnte sie vor Nationalsozialismus und Rassismus. Das freie Abgeordnetenmandat sei nicht Selbstverständnis. Von Angern kritisierte außerdem den geringen Frauenanteil im neuen Landtag, der nur noch bei 21,7% liege. Auf der Tagesordnung steht unter anderem die Wahl des Landtagspräsidenten. Die AfD hat als stärkste Fraktion den Abgeordneten Tobias Rausch nominiert. Sollte er gewählt werden, wäre er der erste AfD-Politiker an der Spitze eines Parlaments. Das BSW hat angekündigt, für ihn zu stimmen. Der ehemalige Chef des Bundesnachrichtendienstes, August Hanning, ist wegen Spionageverdachts festgenommen worden. Wie WDR, NDR und Süddeutsche Zeitung berichten, ermittelt der Generalbundesanwalt gegen den bis 2005 amtierenden BND-Präsidenten. Sein ehemaliger Büroleiter wurde ebenfalls festgenommen. Er soll Hanning bis mindestens 2022 gegen Geld mit streng geheimen Informationen aus dem Dienst versorgt haben. Ermittler gehen davon aus, dass er mindestens in einem Fall eine Sicherheitsanalyse für einen fremden Nachrichtendienst erstellt haben soll. Auf die Spur kam man den Beamten während der Ermittlungen zum Prozess gegen die Hamburger Unternehmerin Christiana Block. Im Prozess um zusätzliches Schmerzensgeld für Angehörige der Opfer des Germanwings-Absturzes ist die Klage abgewiesen worden. Nach Angaben des Landgerichts Braunschweig sah das Gericht keine Amtspflichtverletzung des Luftfahrtbundesamtes. 30 Hinterbliebene hatten geltend gemacht, die Flugtauglichkeit des Co-Piloten nicht ausreichend überwacht zu haben. Bei dem von ihnen herbeigeführten Absturz im März 2015 kamen 150 Menschen ums Leben.
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1: Zum Auftakt der konstituierenden Landtagssitzung in Sachsen-Anhalt hat Alterspräsidentin Eva von Angern zu einem respektvollen Umgang im Parlament aufgefordert. In der Eröffnungsrede kritisierte die linken Politikerin die AfD scharf. Die parlamentarische Kultur habe nach Einzug der AfD-Fraktion in den Landtag 2016 erheblich gelitten. Sie kritisierte, dass politische Gegner im Landtag und in den sozialen Medien entmenschlicht würden. Außerdem äußerte sie sich negativ über den niedrigen Frauenanteil im Parlament. Auf der Tagesordnung der Sitzung steht unter anderem die Wahl des Landtagspräsidenten. Die AfD hat als stärkste Fraktion den Abgeordneten Tobias Rausch nominiert. Der ehemalige Chef des Bundesnachrichtendienstes, August Hanning, ist wegen Spionageverdachts festgenommen worden. Wie WDR, NDR und Süddeutsche Zeitung berichten, ermittelt der Generalbundesanwalt gegen den bis 2005 amtierenden BND-Präsidenten. Sein ehemaliger Büroleiter wurde ebenfalls festgenommen. Er soll Hanning bis mindestens 2022 gegen Geld mit streng geheimen Informationen aus dem Dienst versorgt haben. Ermittler gehen davon aus, dass er mindestens in einem Fall eine Sicherheitsanalyse für einen fremden Nachrichtendienst erstellt haben soll. Auf die Spur kam man den Beamten während der Ermittlungen zum Prozess gegen die Hamburger Unternehmerin Christina Block. Im Prozess um zusätzliches Schmerzensgeld für Angehörige der Opfer der Germanwings-Absturzes ist die Klage abgewiesen worden. Nach Angaben des Landgerichts Braunschweig sah das Gericht keine Amtspflichtverletzung des Luftfahrtbundesamtes. 30 Hinterbliebene hatten geltend gemacht, die Flugtauglichkeit des Co-Piloten nicht ausreichend überwacht zu haben. Bei dem von ihm herbeigeführten Absturz im Mai 2015 kamen 150 Menschen ums Leben.
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0: gleich noch David Guetta. Hi um zwei.
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2: Die AfD stellt erstmals in Deutschland einen Landtagspräsidenten. Bei der konstituierenden Sitzung in Magdeburg wurde der Abgeordnete Tobias Rausch an die Spitze des Parlaments gewählt. Für Rausch stimmten im ersten Wahlgang 48 Abgeordnete. AfD und BSW verfügen zusammen über 44 Stimmen. Damit bekam Rausch auch Stimmen aus anderen Fraktionen. In seiner ersten Rede sagte der AfD-Politiker, er werde das Amt nicht als Präsident einer Fraktion führen, sondern als Präsident des gesamten Landtags von Sachsen-Anhalt. Vor der Wahl hatte Alterspräsidentin Eva von Angern zu einem respektvollen Umgang miteinander aufgerufen. Der ehemalige Chef des Bundesnachrichtendienstes, August Hanning, ist wegen Spionageverdachts festgenommen worden. Wie WDR, NDR und Süddeutsche Zeitung berichten, ermittelt der Generalbundesanwalt gegen den bis 2005 amtierenden BND-Präsidenten. Sein ehemaliger Büroleiter wurde ebenfalls festgenommen. Er soll Hanning bis mindestens 2022 gegen Geld mit streng geheimen Informationen aus dem Dienst versorgt haben. Ermittler gehen davon aus, dass er mindestens in einem Fall eine Sicherheitsanalyse für einen fremden Nachrichtendienst erstellt haben soll. Im Prozess um zusätzliches Schmerzensgeld für Angehörige der Opfer des Germanwings-Absturzes ist die Klage abgewiesen worden. Nach Angaben des Landgerichts Braunschweig sah das Gericht keine Amtspflichtverletzung des Luftfahrtbundesamtes. 30 Hinterbliebene hatten geltend gemacht, die Flugtauglichkeit des Co-Piloten nicht ausreichend überwacht zu haben. Bei dem von ihm herbeigeführten Absturz im Mai 2015 kamen 150 Menschen ums Leben.
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0: Das MDR Sputnik Verkehrsupdate um 2:02 von der A2 Richtung Hannover. Zwischen Magdeburg-Kannenstieg und Eilsleben 17 Kilometer stockt der Verkehr. Wegen Bauarbeiten 30 Minuten dauert es länger. Und kleiner Spoiler, ich könnte mir vorstellen, dass wir den ganzen Nachmittag so. Und in Magdeburg die Straßen rund um den Domplatz wegen einer Veranstaltung bis circa heute sehr spät abends 23 Uhr gesperrt. Die aktuellsten Blitzer, 14 Richtung Schwerin zwischen Lüderitz und Stendal Süd, B91 Höhe Leuna Richtung Merseburg und in Leipzig in der Hans-Drich-Straße stadteinwärts. Wenn ihr Staus oder Blitzer gesehen habt, dann ruft uns kostenlos an. Vielen Dank, 08021 und 4x0. Oder schickt uns eine Nachricht per WhatsApp, Nummer auf sputnik.de. Wetter zwischen Altmark und Elbe-Havel-Winkel stark bewölkt und über dem Harz Quellwolken. Ansonsten richtig gut, viel Sonne, viel blauer Himmel. Bei diesen Werten 20 Grad in Halle an der Magistrale, 20 Leipzig-Burgplatz, 20 auch in Magdeburg am Unicampus und heute noch maximal 23 Grad.
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0: Marvin für Franzi und Lieblingsmusik auf dem Weg Richtung Feierabend. Avicii machen wir, Adela ist neu bei uns und geht los mit David Guetta.
3: Hi, it's David Guetta, together with Sia.

0: Also was richtig gut im Auto kommt, ist Avicii Addicted to You. Hör mal, jetzt gleich sofort hier nach.
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0: Wir haben jetzt erstmal einen neuen Lesestoff für euch für den Herbst. Vielleicht von der Gewinnerin des Deutschen Buchpreises, Shida Baizar, hat mit ihrem Roman nämlich den Preis abgeräumt. Er heißt Die Lücken. Der Preis wurde gestern Abend in Frankfurt vergeben. Und ich weiß nur, Christine aus dem Team, dass es ein ziemlich geschichtlicher Roman sein soll. History und so, ne?
2: Ja, auf jeden Fall. Es geht nämlich um die NS-Zeit und um die Geheimnisse, die in einem kleinen Dorf bis heute unter der Oberfläche schlummern. Mhm. Das Ganze spielt in einem Ort in Rheinland-Pfalz. Und es geht also um die Menschen, die verfolgt wurden, aber auch um die, die davon profitiert oder einfach weggeschaut haben.
3: Crazy, ja.
2: Und das Ganze ist gar nicht so weit weg von heute, weil der Roman halt auch zeigt, wie Ausgrenzung und Rassismus weitergehen können. Shidas Familie, ganz interessant, hat übrigens auch Erfahrung mit Flucht und Verfolgung gemacht. Sie wurde zwar in Deutschland geboren, ihre Eltern sind aber kurz vor ihrer Geburt aus dem Iran hierher geflohen, vor dem Mullah-Regime. Und Die Lücken ist auch nicht Shidas erstes Buch, es ist schon der dritte Roman. Und auch die anderen Bücher thematisieren immer Flucht und Rassismus.
0: Okay, also krasser Stoff. Die Lücken, Shida Baizar, Glückwunsch eben zu diesem Preis. Der ist auch dotiert. Also man hat ein bisschen Kohle auch mitgenommen.
2: Ein bisschen ist gut. Ja. Es sind 25.000 Euro, die sie bekommt.
0: Abgefahren,
2: ja.
0: Hat sie jetzt viel Zeit, mit dieser Kohle vielleicht weitere Bücher zu schreiben. Richtig gut. 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

Martin aus Halle schreibt, mein innerer Feierabend hat schon vor 3 Stunden begonnen. Das ja, man kennt's. Hallo an alle, die noch auf Arbeit hocken. Was geht denn bei euch? Ich bin da und ihr schreibt eine WhatsApp an mich, oder? Nummer gibt's in der ARD Sounds App. Hier Sputnik.

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0: Ich liebe einfach seine Stimme. Alex Warren gleich mit Fever Dream. Vorher um 14.30 Uhr das MDR Sputnik Verkehrsupdate von der A2 Richtung Hannover. Zwischen Magdeburg, Kannenstieg und Eilsleben bei euch 17 Kilometer stockender Verkehr wegen Bauarbeiten. 30 Minuten gerade anstehen. Magdeburg, die Straßen rund um den Domplatz wegen einer Veranstaltung bis ca. 23 Uhr heute Abend gesperrt. Und noch diese aktuellsten Blitzer. Auf der B91 Höhe Leune Richtung Merseburg, B107 in Schmölln Richtung Wurzen und in Halberstadt in der Bleichstraße stadtauswärts. Wenn ihr Staus oder Blitzer gesehen habt, dann ruft uns kostenlos an. Vielen Dank. 08021 und 4x die 0 oder schickt uns eine Nachricht bei WhatsApp. Nummer auf sputnik.de. Ja, sorry, zwischen Altmark und Wittenberg bei euch eher dickere Wolken. Ansonsten dünne Wolken und viel Sonnenschein und blauer Himmel. Geil, bei diesen Werten. Magdeburg am Dom 21 Grad. Halle Uniplatz 21. Burg an der Katzentreppe 21 Grad. Wie geil ist es, dass ihr in Burg eine Katzentreppe habt? Lieb's. Maximal 23 Grad heute noch.
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0: Marvin, liebe Franzi, hi. Neues Handy bei uns abholen. Geht doch voll easy. Über die ARD Sounds App. Wie es geht, hört ihr gleich in drei Tracks. 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

0: Nächster Track hier passt super zur Sonne. Pfnau mit Changes hier nach.
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0: 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Dina aus Gera, was gab es denn bei dir heute zum Mittagessen? Hi.
2: Hallo. Tatsächlich bisher nur Brot.
0: Wie nur Brot? Was soll denn das heißen?
2: Oh, zwischendurch mal ein Brot und dann heute Abend wird dann noch gekocht.
0: Was gibt's dann bei euch? Ich habe gerade so Hunger, deswegen frage ich einfach mal ganz neugierig. Also, das ist so deswegen. Ja, was gibt's dann heute Abend?
2: Mal gucken. Ist noch kein Plan gemacht.
0: Spaghetti Bolognese vielleicht, das finde ich mal ganz sinnvoll.
2: Das ist ein ganz guter Plan, ja. Das ist eine gute Idee.
0: Achso, es gibt ja einen Grund, nicht, dass wir uns hier verquatschen. Du rufst ja an, weil du hast eine PIN von uns geschickt bekommen. Und du sagst mir die jetzt mal durch, ich gebe dir eine, gucken wir mal, ob die richtig ist. Welche hast du bekommen?
2: 5210.
0: 5210. Achtung, Spannung im Radio. Das, ist richtig. Dina, du bist natürlich in unserem Wunderpool fürs Handy.
2: Oh, wie cool.
0: Ja, so muss es sein. Und dann hören wir uns vielleicht am Freitag. Das wäre doch ganz schön. Es ist so easy. Alle können mitmachen. 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

0: MDR Sputnik hier. Eure Sprachnachricht in der Homezone. Dennis in Naumburg zum Beispiel.
1: Marvin ist gut genug.
2: Selber.
1: Marvin ist gut genug. Ja. Die Homezone ist gut genug.
0: Danke und liebe Grüße. Direkt mal an Chef weiterleiten, oder? Achso, und eure Sprachnachricht hier in der Homezone. Jeden Nachmittag kein Ding. Unsere Nummer steht natürlich in der ARD Sounds App. Sputnik ist hier mit Apache gleich vorher Tempest City.

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0: Gleich James Hype, es ist 15 Uhr.
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2: Die AfD stellt erstmals in Deutschland einen Landtagspräsidenten. Bei der konstituierenden Sitzung in Magdeburg wurde der Abgeordnete Tobias Rausch an die Spitze des Parlaments gewählt. Für Rausch stimmten im ersten Wahlgang 48 Abgeordnete. Die AfD-Fraktion verfügt über 39 Sitze. Die fünfköpfige BSW-Fraktion hatte angekündigt, Rausch zu wählen. Rein rechnerisch wären das 44 der 48 Ja-Stimmen. Rausch betonte in seiner ersten Rede, parlamentarische Regeln dürften nicht davon abhängig gemacht werden, wem sie gerade nutzten oder schadeten. Regeln müssten auch dann Bestand haben, wenn sich politische Mehrheiten veränderten. Thüringens Kommunen haben im ersten Halbjahr deutlich mehr Geld aus der Landeskasse erhalten. Das geht aus Zahlen des Statistischen Landesamtes hervor. Demnach stiegen die Einnahmen um 6,2% auf gut 3,8 Milliarden Euro. Im gleichen Zeitraum erhöhten sich aber auch die Ausgaben. Sie betragen mehr als 3,9 Milliarden Euro. Für steigende Ausgaben sorgen unter anderem gestiegene Gehälter. Bürgermeister weisen seit langem aber auch auf steigende Sozialausgaben hin. Sachinvestitionen wie Bauvorhaben hingen hingegen zurück. In der EU gelten in Zukunft in Minen- und Batteriefabriken strengere Grenzwerte für Kobalt. Die Abgeordneten des EU-Parlaments stimmten für eine entsprechende Gesetzesänderung. Demnach dürfen Arbeiter nur noch einer bestimmten Menge Kohlenstaub pro Schicht ausgesetzt sein. Das Metall kann Hautirritationen auslösen und gilt als krebserregend. Die strengeren Grenzwerte werden in 6 Jahren weiter abgesenkt. Dies soll Firmen Zeit für die Umstellung geben.
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0: 15 Uhr, 2 Minuten, das MDR Sputnik Verkehrsupdate von der A2 Richtung Hannover. Zwischen dem Kreuz Magdeburg und Eilsleben bei euch. 14 Kilometer stockender Verkehr, Bauarbeiten hier, halbe Stunde anstehen. Vorsichtig auf der B80 Richtung Halle zwischen Neustadt-Zollrhein und Pferderennbahn, da liegt ein Eimer auf der linken Fahrspur. Dann in Magdeburg auf der Ebendorfer Chaussee stadteinwärts in der Überfahrt zum Magdeburger Ring Richtung A14 Behinderungen nach einem Unfall. Und in Magdeburg die Straßen rund um den Domplatz wegen einer Veranstaltung bis ca. 23 Uhr gesperrt. Hier die aktuellsten Blitzer, 14 Richtung Schwerin zwischen Lüderitz und Stendal Süd, in Bernburg auf der Bahnhofstraße stadtauswärts und in Blankenburg in der neuen Halberstädter Straße Richtung A36. Wenn ihr Staus oder Blitzer gesehen habt, ruft uns kostenlos an. Dankeschön, 08021 und 4x die 0. Oder schickt uns eine Nachricht bei WhatsApp, Nummer auf sputnik.de. Naja, zwischen Altmark und Wittenberg noch so ein paar dickere Wolken, aber bleibt trocken. Ansonsten dünne Wolken und viel Sonnenschein und blauer Himmel. Bei diesen Werten Magdeburg Grüne Zitadelle 21 Grad, Halle Moritzburg 21 Grad und Erfurt am Dom 20 Grad. Bleibt auch trocken und maximal 23 Grad kriegen wir heute noch.
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0: Marvin hier für Franzi. Hi. Eine Influencerin macht Quedlinburg gerade weltweit groß. Die hört sie gleich bei mir in 3 Tracks.
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0: Home Zone auf Sputnik. Jetzt gleich wird's somber. Hallo übrigens nach Quedlinburg. Also euch in Quedlinburg muss ich ja nicht sagen, dass Quedlinburg sehr geil ist. Bei mir hört ihr jetzt aber Theresa, die ist ja völlig von den Socken gewesen. Einmal kurz in den Harz gefahren und danach einfach beschlossen, wir ziehen hierher. Eigentlich kommt Theresa aus dem Raum Osnabrück, war mit ihrem Mann aber für einen Kurztrip im Harz und dann haben sie irgendwie nach einem Mittagessen beschlossen, hier wollen wir wohnen, weil ist einfach eine geile Stadt, Theresa.
1: Die historische Altstadt, die ich total liebe und diese Atmosphäre hier einfach in den alten kleinen Gassen und die Natur. Ich komme aus dem Landkreis Osnabrück, da ist nicht ein Berg und der Harz ist natürlich wunderschön und da haben wir uns gedacht, dass das ein schöner Ort ist.
0: Ja, voll, und nicht nur die Stadt hat was zu bieten, sondern auch die Menschen sind doch hier so nice.
1: Ich bin einfach so positiv überrascht von den Menschen hier. Jeden Tag habe ich hier so viele nette, freundliche Begegnungen. Also ich fühle mich so wohl hier. Also selbst beim Einkaufen ständig quatscht mich einer an. Und irgendwie sind alle so herzlich und offen und das finde ich so schön. Also wir fühlen uns hier von Anfang an total willkommen, weil die Menschen einfach so offen und freundlich sind.
0: Ich finde das mal so einen guten Vibe. Weißt du nicht, ständig immer meckern und das läuft nicht gut und das läuft nicht gut, sondern einfach mal sagen, ey, es ist super geil hier und es gibt super viele schöne Momente, tolle Menschen. Und inzwischen ist Quedlinburg nicht nur für Theresa ein neuer Heimat, sondern nämlich auch, ja, Teil deines Contents auf Insta. Da zeigst du die kleinen Ecken der Stadt. Und warum kommt das eigentlich so gut an?
1: Ich selber finde es ja hier auch sehr spannend und schön und ich zeige das einfach mal. Und ich finde es auch irgendwie ganz cool, dass das so gut angenommen wird. Da habe ich irgendwie gar nicht mit gerechnet. Und viele finden auch so diese Ausflugsziele ganz toll oder ich werde auch ganz oft gefragt, wo kann man gut frühstücken und ich bin selber auch so ein Fan von so Wochenendtrips und ich fände es einfach auch so super schade, wenn man Quedlinburg besucht und dann erst im Nachhinein merkt, oh Mist, da wäre ich gern noch hingegangen und das hätte ich gern noch gesehen und so kann man vielleicht vorher schon mal so ein bisschen seinen Trip planen, wo man gern hingehen möchte.
0: Also Quedlinburg wird gehypt. T-Sie-Keil, so heißt der Kanal. Da kann man das mal auschecken. Alle so in Quedlinburg. Oh nee, bitte nicht alle kommen, weil sonst steigen die Mieten. Nein, aber auf jeden Fall mal auf.

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Oh, was wir im Auto jetzt brauchen, ist Kitsch Creek. Gut genug. Blumengarten. Sofort hier nach. MDR Sportdeck Verkehrsupdate, 15.28 Uhr. A2 Richtung Hannover bei euch zwischen dem Kreuz Magdeburg und Eilsleben. 14 Kilometer stockt der Verkehr. Wegen Bauarbeiten halbe Stunde steht er gerade an. Vorsichtig, B80 Richtung Halle bitte, zwischen Neustadt Zollrhein und Pferderennbahn. Da liegt ein Eimer auf der linken Fahrspur. In Magdeburg auf der Ebendorfer Chaussee stadteinwärts in der Überfahrt zum Magdeburger Ring Richtung A14. Behinderungen nach einem Unfall. In Magdeburg die Straßen rund um den Domplatz heute Nachmittag wegen einer Veranstaltung bis ca. 23 Uhr nachher gesperrt. Und noch diese Blitzer. A14 Richtung Schwerin zwischen Lüderitz und Stendal Süd. In Bernburg in der Bahnhofstraße stadtauswärts. Und am Ortsausgang Burgwerben, so ist es, Richtung Schortleben auf beiden Seiten. Wenn ihr Staus oder Blitzer gesehen habt, dann ruft uns kostenlos an. 08021 4 mal die 0. Danke. Oder schickt uns eine Nachricht bei WhatsApp. Nummer in der ARD Sounds App. Und Wetter seht ihr ja selbst. Ganz gut. Viel blauer Himmel, viel Sonne, wenig Wolken. Naja, so ein paar mehr Wolken zwischen Altmark und Wittenberg. Ansonsten, so wie es jetzt ist, 21 Grad Magdeburg Opernhaus, 21 Halle Silberhöhe und Naumburg Vogelwiese 20 Grad. Max 23 kriegen wir noch zum Feierabend. 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

0: Sputnik Homezone. Ich klinge so ein bisschen ernüchtert, weil jetzt passiert etwas, das ich zum Beispiel gar nicht mag und ihr vielleicht auch nicht. Wir testen jetzt einen neuen Food-Trend aus. Ich habe ihn aber weder gesehen, noch gefühlt, noch geschmeckt. Christine aus dem Team versteckt ihn auch schon den ganzen Nachmittag vor mir.
1: Hello.
0: Was ist denn das für ein Food-Trend? Woher kommt der?
1: Aus Japan. So viel kann ich dir verraten. Es sind auch nicht so viele Zutaten. Relativ easy zu machen. Und du musst jetzt dran glauben.
0: Ja, weißt du, ich habe so ein bisschen Schiss, weil ich liebe Japan, aber immer wenn es um Essen und Japan geht, habe ich Angst, dass es sich um Tiere aus dem Meer handelt und ich mag einfach gar keine Tiere aus dem Meer. Glaubst du, das hat damit was zu tun?
1: Nein, also das können wir schon mal ausschließen.
0: Ach krass, okay.
1: Das lassen wir weg und den Rest musst du jetzt auf dich zukommen lassen.
0: Wir machen das jetzt so, also wir machen hier sozusagen ein Blind-Tasting, nennt man das so, ich weiß es nicht. Also ich habe die Augen verbunden, versprochen und darf das jetzt kosten und werde beschreiben.
1: Genau, ich habe es schön angerichtet. Du siehst es natürlich nicht, aber warte, ich komme rum zu dir.
0: Kann man es in die Hand, kann man es in die Hand nehmen?
1: Ja.
0: Kannst du es mir in die Hand geben?
1: Warte, ich habe es ja ganz schön.
0: Allein der Wille zählt. Ich sehe es nicht, aber allein. Oh, das.
1: Hier ist der Teller.
0: Christine hat dir die ganze MDR-Küche mitgebracht.
1: Der Teller steht jetzt vor dir.
0: Ja. Yeah. Achso.
1: Jetzt nur mal.
0: Kannst du meine Hand zum Teller führen?
1: Ja, warte.
0: Was mache ich hier eigentlich? Kennt ihr diese beruflichen Momente, dass man sich fragt, was mache ich hier eigentlich? Ah, okay. Ah, ich greife es schon. Es ist so, es fühlt sich crunchy an auf jeden Fall.
1: Ja.
0: Oh, crunchy finde ich aber gut.
1: Naja, ja. Also beiß mal rein.
0: Okay. Ich beiße jetzt rein. Ich muss immer erst riechen. Riecht schon mal nicht fischig gut. Ich beiße jetzt rein.
1: Ah, geil. Das knackt so richtig schön.
0: Oh, übelst lecker.
1: Was?
0: Übelst lecker. Warte, sag noch nicht, was es ist.
1: Ja, krass.
0: Es ist so, als würde man in ein weiches Stück Seife beißen. Es ist übelst cremig auf der Zunge. Es cruncht die ganze Zeit. Boah, ich bin hin und weg, tatsächlich.
1: Hätte ich nicht gedacht. Krass.
0: Krass. Christine, du machst mich so happy.
1: Freut mich.
0: Ich esse auf und dann gucke ich mir gleich an. Ein Track, Sputnik Homezone. Was es jetzt ist, gleich.

0: Sputnik Homezone hier. Ich habe gerade blind vertestet. Ein neuer Foodtrend aus Japan, den Christine aus dem Team mitgebracht hat. Und ich habe noch nicht gesehen, wie es aussieht. Nur gesagt, dass es übelst geil schmeckt. So ein bisschen seifig und cremig. Jetzt gucke ich es mir an.
1: Was eigentlich auch gar nicht gut klingt, wenn du sagst, es schmeckt nach Seife, ey.
0: Oh mein Gott. Oh mein Gott. Es ist halt einfach ein Stück Butter, kann es sein. Scheiße. Ja. Und da sind so bunte Streusel drauf. Das Krasse ist aber, Christine, wenn man es sieht, dann fühlt es sich irgendwie komisch an. Ich weiß auch nicht. Das ist ein Foodtrend in Japan.
1: Ja, so als kleiner Snack einfach.
0: Wie heißt das dann auf Japanisch?
1: Dot Butter heißt es einfach.
0: Wow, aber da hast du genau den richtigen getroffen, weil ich bin ja ein totaler Butterjunge.
1: Oh,
0: ich bin ja
1: du?
0: Auch so einer, der so Butter aufs Brot macht. Und dann hat ein Kumpel von mir gesagt, oh, was hast denn du da für leckeren Käse auf der Butter? Was hast denn du da für leckeren Käse auf dem Brot?
1: Weil du es so dick gemacht hast,
0: wirklich,
1: oder was?
0: Wirklich, ich muss mich echt zurückhalten. Christine, möchtest du auch ein Stück haben?
1: Ich weiß, also ich hätte gedacht, dass einem schlecht wird davon, dass es einfach viel zu fettig ist.
0: So. Da hast du den falschen. Da hast du den falschen über den Tisch gezogen.
1: Da freut mich, dass es nicht ganz so eklig war.
0: Also wie heißt das jetzt nochmal?
1: Dot Butter ist es, aus Japan. Ein kleiner Snack für dich heute zwischendrin hier.
0: Dot Butter, einfach mal suchen auf TikTok, ob es jetzt so gesund ist, das stelle ich in Frage. Aber es macht ein bisschen glücklich.
1: Aber es ist low budget, super schnell gemacht.
0: Ist doch geil.
1: Was
0: low
1: will
0: budget,
1: man mehr?
0: Sterne dazu, geil. Freunde, hier ist eure Sputnik Homezone. Ich muss erstmal diese Butter.

Ach, nice. Feierabend. Endlich wieder Mensch sein. Ist doch so, oder? Sputnik hier mit der Playlist auf dem Weg nach Hause. Tiesto gleich. Vorher Ed Sheeran.

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0: gleich noch Tiffany Harris. Es ist kurz vor vier. Hi.
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2: Der Landesbischof der evangelischen Kirchen in Mitteldeutschland, Friedrich Kramer, fordert vom neuen Landtagspräsidenten Sachsen-Anhalts, sein Amt zum Wohle aller Bürger wahrzunehmen. Kramer sagte, der AfD-Politiker Rausch müsse in diesem Amt anderen aufmerksam zuhören. Zudem müsse er alle im Parlament und Bundesland repräsentierten Haltungen und Interessen wahrnehmen. Kramer forderte den neuen Landtagspräsidenten zudem auf, für eine faire parlamentarische Debatte einzustehen. Thüringens Kommunen haben im ersten Halbjahr deutlich mehr Geld aus der Landeskasse erhalten. Das geht aus Zahlen des Statistischen Landesamtes hervor. Demnach stiegen die Einnahmen um 6,2% auf gut 3,8 Milliarden Euro. Im gleichen Zeitraum erhöhten sich aber auch die Ausgaben. Sie betragen mehr als 3,9 Milliarden Euro. Für steigende Ausgaben sorgen unter anderem gestiegene Gehälter. Bürgermeister weisen seit langem aber auch auf steigende Sozialabgaben hin. Sachinvestitionen wie Bauvorhaben gingen hingegen zurück. Der Unterhaltungskonzern Paramount hat die Übernahme des Hollywood-Konkurrenten Warner Brothers abgeschlossen. Für die Übernahme flossen insgesamt gut 110 Milliarden Dollar. Das neue Unternehmen trägt den Namen Skydance. Es startet mit einer milliardenschweren Schuldenlast. Befürchtet wird ein großer Stellenabbau. Paramount war von der Familie des Tech-Milliardärs Larry Ellison beherrscht. Liberale befürchten eine politische Einflussnahme des Trump-Unterstützers auf den Warner Nachrichtensender CNN.
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0: 16:01 Uhr, das MDR Sputnik Verkehrsupdate von der A2 gerade Richtung Berlin. Bei euch zwischen Bornstedt und Ilxleben ungesicherte Unfallstelle gerade. Die 2 Richtung Hannover zwischen dem Kreuz Magdeburg und Eilsleben, 14 Kilometer stockter Verkehr wegen Bauarbeiten, 20 Minuten braucht er länger. Leipzig auf der B2 Richtung Bad Düben zwischen Essener Straße und Messerallee, Staustress nach einem Crash, 20 Minuten anstehen. Die B180 Richtung Naumburg zwischen dem Abzweig Albersrode und Gleina nach einem Unfall dicht. Im Salzlandkreis die Straße zwischen Könnern und Trebnitz wegen Löscharbeiten gesperrt. Dann Magdeburg heute Nachmittag auf der Ebendorfer Chaussee statt einwärts auf dem Weg nach Hause in der Überfahrt zum Magdeburger Ring Richtung A14. Behinderungen nach einem Unfall. Heute Magdeburg die Straßen rund um den Domplatz bei euch wegen einer Veranstaltung noch bis ca. 23 Uhr nachher gesperrt. Die aktuellsten Blitzer B91 Höhe Leuna Richtung Merseburg, Bernburg in der Bahnhofstraße statt auswärts und Blankenburg in der neuen Halberstädter Straße Richtung A36. Wenn ihr Staus oder Blitzer gesehen habt, ruft kostenlos an. Dankeschön, 08021 und 4 mehr die 0 oder schickt uns eine Nachricht bei WhatsApp. Die Nummer gibt's in der ARD Sounds App. Feierabendwetterchen, Magdeburg-Sternbrücke 21 Grad, Halle-Eselsbrunnen 22, Dresden am Elbufer 20 Grad, nördlich vom Mansfelder Land und Anhalt locker bis stark bewölkt. Ansonsten viel blauer Himmel, wenig Wolken, Sonne und es bleibt trocken. Am Abend auch trocken. 14 bis 16 Grad an die Tiefstwerte und morgen erst wolkig oder neblig, dann wieder Sonne, maximal 23 Grad, nochmal geil.
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0: Ach, das ist ja wieder, hi. Marvin hier für Franzi, jetzt wieder mit einer halben Stunde voll mit Lieblingstracks. Teddy Swims dabei, Kim Petras und...
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0: jetzt Teddy Swims, hier ist MDR Sputnik. Und Felix live bei mir in der Show, geboren in Halle, du studierst und lebst aber jetzt in Wernigerode und pendelst viel nach Hause, oder?
1: Ja, bis jetzt war ich eigentlich jedes Wochenende zu Hause.
0: Na, ich würde auf jeden Fall immer jedes Wochenende nach Hause fahren, weißt du auch warum?
1: Gratis essen und trinken.
0: 1:1 das, sich von Mama bekochen lassen, damit es eben nicht immer nur Spaghetti und Pesto gibt unter der Woche als Student, man kennt's doch.
1: Chili con carne.
0: Chili con carne, ja. So.
1: Das ist wirklich was, was ich sehr gerne esse, worauf ich mich auch freue, wenn ich es quasi bestelle und sage, ich bin am Wochenende da, wie wär's denn?
0: Dann soll ich dir was sagen, es hört nie auf. Ich mache es bis heute noch so und ich studiere nicht mehr. Und ich sage bis heute noch, Mama, kannst du bitte Spaghetti Carbonara machen? Und dann gibt's das auch, fertig, aus, gibt's keine Diskussion.
1: Die kann mein Vater sehr gut, so. Spaghetti Carbonara.
0: Also ernährungstechnisch bist du gut aufgestellt und Studium geht jetzt auch los. Ich drücke dir die Daumen, wird alles gut. Liebe Grüße nach Wernigerode, lieber Felix.
1: Liebe Grüße nach Halle zurück. So.

Tommy, Julia, Jasmin, hi. Hier ist eure Homezone. Happy Feierabend. Achso, und immer schön dran denken, in drei Tagen ist ja schon wieder Wochenende. What?

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0: gleich Tame Impala. Vorher das MDR Sputnik Verkehrsupdate um 16:30. Von der A2 Richtung Berlin zwischen Bornstedt und Irxleben bei euch. Hier alles gesperrt nach einem Unfall. Die 2 Richtung Hannover zwischen dem Kreuz Magdeburg und Eilsleben. 12 Kilometer stockter Verkehr wegen Bauarbeiten. 15 Minuten anstehen. Vorsichtig bitte auf der A72 Richtung Hof zwischen Chemnitz-Röhrsdorf und dem Kreuz Chemnitz. Holzteile liegen hier auf der Fahrbahn. Dann in Leipzig auf der B2 Richtung Bad Düben zwischen Essener Straße und Messeallee. Staustress nach einem Unfall. 20 Minuten anstehen auf dem Weg nach Hause. Die B180 heute Nachmittag Richtung Naumburg zwischen dem Abzweig Albersroda und Gleina nach einem Unfall blockiert. Im Salzlandkreis die Straße zwischen Könnern und Treptnitz wegen Löscharbeiten dicht. Und in Magdeburg die Straßen rund um den Domplatz wegen einer Veranstaltung bis nachher ca. 23 Uhr gesperrt. Die aktuellsten Blitzer noch: B91 Höhe Leuna Richtung Merseburg, Bernburg in der Bahnhofstraße statt auswärts und Blankenburg in der neuen Halberstädter Straße Richtung A36. Wenn ihr Staus oder Blitzer gesehen habt, ruft bitte kostenlos an. Dankeschön, 08021 und 4x die 0. Oder schickt uns eine Nachricht bei WhatsApp, Nummer auf sputnik.de. Wetter. Magdeburg, Stadtpark Rotterhorn, 22 Grad. Halle-Rannischer Platz, 22. Gardelegen am Roland, 21 Grad. Nördlich vom Mansfelder Land und Anhalt locker bis stark bewölkt. Ansonsten viel Sonne und viel blauer Himmel. Wir schauen mal in den Abend. Bleibt so im Norden bewölkt, weiter südlich heiter. 14 bis 16 Grad. Und morgen dann ähnlich wie heute. Nice.
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0: Marvin hier für Franzi. Hi. Neues Handy bei uns klar machen mit der neuen ARD Sounds App. Alle können das machen, so easy wie es geht. Heute gleich in 3 Tracks.
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0: so gut, oder? James, hi, ist neu bei uns.
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0: 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Und mit dieser Pin sich dann bitte hier melden. Flo aus Wolmirstedt, Schulnotensystem. Wie war dein Arbeitstag heute?
3: Boah, eine solide 3.
0: Aber eher so 3 plus? Oder?
3: Eher schon 3 plus, ja.
0: Also darf ich noch fragen, was machst du?
3: Ich arbeite im öffentlichen Dienst. Alles andere macht mich unsympathisch,
0: ja. Ja, verstehe. Öffentlicher Dienst quasi das, was ich auch hier mache bei Sputnik. Na,
3: so ähnlich.
0: Okay, mein Lieber, klingt gut. 3 ist auch in Ordnung. Jetzt müssen wir aber noch ein paar andere Zahlen checken. Nämlich, welche PIN hast du denn von uns auf dein Handy gepusht bekommen? Sag doch mal an.
3: Die 8473.
0: So, und ich gebe dir jetzt hier ein. 8473. Stimmt die? Aber natürlich, Flo. Das ist genau die richtige PIN. Klingt richtig super.
3: Mega.
0: Und so einfach läuft das. Du bist in unserem Wunderpool dabei. Und vielleicht hören wir uns ja Freitagnachmittag. Dann holst du dir dein neues Handy bei uns ab. Weil, und das gilt auch für alle anderen, der Sputnik-Handy-Herbst läuft weiter in der ARD Sounds.

Max schreibt gerade, also Marvin, bei mir ist nichts mit Feierabend. Ich starte jetzt in die Spätschicht. Ja, vielen Dank an alle, die jetzt auch spät am Nachmittag die Welt für uns am Laufen halten. MDR Sputnik ist doch hier. Spätschicht ist doch geil. Chef ist nicht da, nervt nicht, man kann ein bisschen im Internet surfen, oder? Was geht bei euch? WhatsApp an mich, Nummer in der ARD Sound.

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0: gleich noch Calgo. Happy Feierabend, das ist kurz vor 5 jetzt.
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2: Die AfD stellt im Landtag von Sachsen-Anhalt neben dem Landtagspräsidenten auch einen Vizepräsidenten. Zum Stellvertreter des Landtagspräsidenten Tobias Rausch wurde sein Fraktionskollege Hans-Thomas Tilschneider gewählt. Für ihn stimmten 44 der 82 Abgeordneten. Die AfD hat 39 Sitze. Das BSW hatte vor der Wahl angekündigt, Tilschneider nicht zu wählen. Der AfD-Politiker gilt als Vordenker der AfD Sachsen-Anhalt. Er hat sich gegen Inklusion ausgesprochen. Zudem forderte er die Auflösung der Landeszentrale für politische Bildung und eine Besinnung auf die, Zitat, deutsche Sicht der Geschichte. Der Landesbischof der Evangelischen Kirche in Mitteldeutschland, Friedrich Kramer, fordert vom neuen Landtagspräsidenten Sachsen-Anhalts, sein Amt zum Wohle aller Bürger wahrzunehmen. Kramer sagte, der AfD-Politiker Rausch müsse in diesem Amt anderen aufmerksam zuhören. Zudem müsse er alle im Parlament und Bundesland repräsentierten Haltungen und Interessen wahrnehmen. Kramer forderte den neuen Landtagspräsidenten zudem auf, für eine faire parlamentarische Debatte einzustehen. Thüringens Kommunen haben im ersten Halbjahr deutlich mehr Geld aus der Landeskasse erhalten. Das geht aus Zahlen des Statistischen Landesamts hervor. Demnach stiegen die Einnahmen um 6,2% auf gut 3,8 Milliarden Euro im Vergleich zum Vorjahreszeitraum. Im ersten Halbjahr erhöhten sich aber auch die Ausgaben. Sie betragen mehr als 3,9 Milliarden Euro. Für steigende Ausgaben sorgen unter anderem gestiegene Gehälter. Bürgermeister weisen seit langem aber auch auf steigende Sozialausgaben hin. Sachinvestitionen wie Bauvorhaben gingen hingegen zurück.
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0: Um 17 Uhr das MDR Sputnik Verkehrsupdate hier. Von der A2 Richtung Berlin zwischen Bornstedt und Irxleben nach einem Unfall hier gesperrt. A2 Richtung Hannover zwischen dem Kreuz Magdeburg und Eilsleben 10 Kilometer stockte Verkehr, vorne eine Baustelle, 15 Minuten gerade anstehen. Vorsichtig bitte auf der A9 Richtung München am Kreuz Rippachtal in der Überfahrt zur A38 Richtung Leipzig. Da steht ein defektes Fahrzeug im Kurvenbereich. Leipzig haben wir die B2 Richtung Bad Düben zwischen Essener Straße und Messeallee. Staustress nach einem Crash, 20 Minuten braucht er länger. B180 Richtung Naumburg zwischen dem Abzweig Albersroda und Gleiner nach einem Unfall hier eine Blockade oder blockiert. Im Salzlandkreis die Straße zwischen Könnern und Trebnitz wegen Löscharbeiten gesperrt. Im Landkreis Wittenberg heute Nachmittag die Straße zwischen Schornewitz und Gräfenhainichen nach einem Unfall dicht. Und Magdeburg bei euch die Straßen rund um den Domplatz wegen einer Veranstaltung noch bis später, 23 Uhr circa, gesperrt. Die aktuellsten Blitzer. 14 Richtung Schwerin zwischen Lüderitz und Stendal Süd. Bernburg in der Bahnhofstraße stadtauswärts. Und Blankenburg in der neuen Halberstädter Straße Richtung A36. Ach komm, einer geht noch. Leipzig, Olbrichstraße, beide Richtungen auch ein Blitzer. Habt ihr Staus oder Blitzer gesehen? Ruft gerne kostenlos an. Wir geben es weiter an 08021 und 4x0. Oder schickt uns eine Nachricht per WhatsApp. Die Nummer findet ihr in der neuen ARD Sounds App. Das sind die aktuellen Werte. Magdeburg an der Petrikirche 22 Grad, Halle Heide auch 22, genau wie Jena Paradies. Also eben 22 Grad. Teilweise vielleicht noch Wolken bei euch, ansonsten viel blauer Himmel und Sonne, bis sie dann irgendwann weg ist. Nachher so 18:45 oder so Sonnenuntergang, also wir haben noch ein bisschen. Am Abend vielleicht einige Wolken, aber es bleibt auf jeden Fall trocken und die Tiefstwerte später 16 bis 14 Grad.
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0: Tagchen. Marvin hier für Franzi und Kult-Comedy auf dem Weg nach Hause gleich. Die Sputnik-Mailbox endlich mal wieder in 20 Minuten.
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0: ich mag das. Das hat ein bisschen Beat, ist ein bisschen melancholisch. Perfekt. Also für mich, für euch auch, oder? Neptunica, neuerorts gehört.
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0: Gute Nachrichten aus Leipzig. Achtet mal drauf, heute Abend, heute Nacht, da gehen rund 280 Straßenlaternen einfach mal aus. Aber nicht wundern, muss so, denn weniger Licht bedeutet eben weniger sogenannte Lichtverschmutzung. Ja, man spricht tatsächlich von Lichtverschmutzung. Bedeutet natürlich auch weniger Energieverbrauch und vor allem weniger künstliches Licht für uns und auch für Tiere. Sabine, du hast die Stadt Leipzig dazu beraten und sagst, ja, das Licht stört halt irgendwie natürlich diesen Lebensraum der Tiere, ne?
2: Wenn es in Leipzig bewölkt ist, ist der Nachthimmel heller als der Vollmond und das dauerhaft. Das heißt, der Schlaf wird beeinflusst, der Hormonhaushalt, damit die Immunantwort. Es verändern sich Räuber-Beute-Beziehungen, Fortpflanzung, Lebensräume gehen verloren, Stress, Erschöpfung, all das ist die Folge.
0: Also umso wichtiger, dass die Stadt Leipzig das jetzt eben mal ausprobiert. Zukünftig gibt es weniger Dauerbeleuchtung in der Nacht und einen natürlicheren Nachthimmel. Übrigens werden da also rund um die 23.500 Euro auch in Energiekosten erstmal eingespart. Ist ein Testlauf, läuft jetzt ein Jahr lang. Und mal gucken, was das so für Naturverkehr und Kosten bringt. Starke Sache. Achso, was ist denn sonst noch so los bei uns in der Region? Checkt euch mal diesen wirklich guten Insta-Kanal. Ich bin großer Fan. Er heißt Der Starke Osten. Kommt natürlich vom Mitteldeutschen Rundfunk. Und da seht ihr echte Menschen mit Herz, Mut und Ideen. Der Starke Osten auf Insta. Und hier ist Sputnik mit Tempest City.

0: Ich hoffe, ihr seid nicht so doof wie ich und habt das Handy in der Hand, während ihr auf dem Fahrrad sitzt. Ich wurde neulich von einem freundlichen Polizisten vom Fahrrad geholt. Ja, muss auch gleich Strafe zahlen. Wird nie wieder passieren, ich schwöre, ich schwöre. Achso, und hier Kommissar Meiner und Co. haben, glaube ich, auch gerade ein bisschen Stress mit der Polizei, oder?
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2: Hier ist der Kommissar Meiner. Durch die vielen Verhöre, in denen ich immer sitze, habe ich das Gefühl, dass ich mich jetzt ständig verhöre, ja?
3: Ja, Kommissar Meiner, wieso stinkst du eigentlich so?
2: Warum ich so gut rieche? Ja, das können wir mal bei einem schönen Dienstbier klären, meine Schöne.
3: Das ist unerhört.
4: Hallo? Ist da die Polizei? Hier spricht eine Zitrone. Ich werde gerade erpresst. Bitte, bitte kommen Sie schnell.
5: Ja, hallo? Geht's jetzt gleich los?
6: Ja, hallo. Hier spricht die Zitronenpresse. Ich habe gerade hier eine Zitrone gehört. Und ich muss wirklich sagen, das ist so unerhört. Es ist ja schließlich mein Beruf, Zitronen zu erpressen. In diesem Land herrscht ja immer noch die Pressefreiheit, wenn ich das richtig in Erinnerung habe. Guten Abend!
2: Hallöchen, Popöchen, hier ist Lady Chantal. Hört mir auf mit Polizei. Ich bin gerade verhaftet worden, wegen Sexy. Und jetzt haben sie mich hier in Beugehaft genommen.
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0: So klingt der neue Track von Katy Perry. MDR Sputnik hier, es ist 5:30. Euer Update von der A2 Richtung Berlin. Zwischen Bordstadt und Irxleben nicht mehr gesperrt. Der Verkehr wird gerade an der Unfallstelle vorbeigeleitet. Könnte aber sein, dass es eben noch mindestens eine Stunde gerade länger dauert. Haltet durch. A2 Richtung Hannover zwischen dem Kreuz Magdeburg und Eilsleben. Staustress, stockender Verkehr, Bauarbeiten 20 Minuten anstehen. Vorsichtig auf der 9 Richtung München am Kreuz Rippachtal in der Überfahrt zur A38 Richtung Leipzig. Da steht ein defektes Fahrzeug im Kurvenbereich. Leipzig auf der B2 Richtung Bad Düben zwischen Essener Straße und Messeallee. Beide Richtungen Staustress nach einem Unfall. 20 Minuten Wartezeit. B180 Richtung Naumburg zwischen dem Abzweig Albersroda und Gleiner. Behinderungen nach einem Unfall. Im Salzlandkreis die Straße zwischen Könnern und Trebnitz wegen Löscharbeiten gesperrt. Und aus dem Landkreis Wittenberg haben wir nach Unfällen einmal die Straße zwischen Czornowitz und Gräfenhainichen sowie die Straße zwischen Selbitz und dem Abzweig Litschema gesperrt. Und Magdeburg bei euch, heute zum Feierabend die Straßen rund um den Domplatz wegen einer Veranstaltung noch bis ca. 23 Uhr gesperrt. Die aktuellsten Blitze auf dem Weg nach Hause, Bernburg in der Bahnhofstraße stadtauswärts, Blankenburg in der neuen Halberstädter Straße Richtung A36 und in Leipzig in der Ulbrichtstraße in beiden Richtungen ein Blitzer. Wenn ihr Staus oder Blitzer gesehen habt, ruft gerne kostenlos an. Dankeschön, wir geben es gerne weiter, 08021 und 4x die 0. Oder schickt uns eine Nachricht bei WhatsApp, die Nummer in der ARD Soundzeit. Und Wetter noch schnell, ein paar Wolken am Start, bleibt es aber trocken. 21 Grad Magdeburg im Hafen, Halle Peißnitz 23, Dessau Stadtpark 21. Am Abend bleibt es eventuell ein bisschen bewölkt, aber trocken. Die Tiefstwerte 16 bis 14 Grad und morgen ganz ähnlich wie heute.
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von einem Typen, der mit 16 schon angefangen hat, mit Vinyl aufzulegen. Damals, ja. Hat einfach so Platten zu Hause zusammengemischt. Heute, mittlerweile, steht ja irgendwie in riesigen Clubs, macht riesige Hallen auf Ibiza voll. Tausende Menschen grölen ihn an. Aus Marseille, aus Frankreich kommt Ugel und ich liebe ihn einfach. Er verbindet so Dance, House, Afro House. Auf diesem neuen Track hier zum Beispiel.

Sputnik ist hier. Dienstag Feierabend. Tien hat mir gerade eine WhatsApp geschrieben. Ich hänge gerade Wäsche auf. Und Herr Sputnik, richtig gut. Aber bei mir müsste auch noch. Meine Maschine habe ich, glaube ich, vergessen, als ich heute zu arbeiten. Whatever. Freue mich, dass ich bei euch bin. Mit der Purple Disc Machine gleich.

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0: Alle Farben. Es ist 18 Uhr jetzt.
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2: Die AfD stellt im Landtag von Sachsen-Anhalt neben dem Landtagspräsidenten auch einen Vizepräsidenten. Zum Stellvertreter des Landtagspräsidenten Tobias Rausch wurde sein Fraktionskollege Hans-Thomas Tillschneider gewählt. Für ihn stimmten 44 der 82 Abgeordneten. Die AfD hat 39 Sitze. Das BSW hatte vor der Wahl angekündigt, Tillschneider nicht zu wählen. Der AfD-Politiker gilt als Vordenker der neuen Rechten in Sachsen-Anhalt. Ebenfalls zum Vize-Landtagspräsidenten wurde der CDU-Politiker Carsten Borchert mit 64 Ja-Stimmen gewählt. Unionsfraktionschef Thorsten Frey hat sich besorgt über das Abstimmungsergebnis des ersten AfD-Landtagspräsidenten in Sachsen-Anhalt geäußert. Der CDU-Politiker sagte, er wolle nicht spekulieren, wer aus anderen Fraktionen den AfD-Politiker gewählt habe. Aber dies sei in höchstem Maße bedenklich und besorgniserregend. Linken Co-Fraktionschef Sören Pellmann sprach von einem schwarzen Tag für die Demokratie. Rausch war mit 48 von 82 Stimmen zum Landtagspräsidenten gewählt worden. Die AfD-Fraktion verfügt über 39 Sitze. Einen Monat nach den Sabotageangriffen auf das deutsche Stromnetz hat Sachsen ein neues Sicherheitsgremium eingerichtet. Innenminister Armin Schuster sagte, zunächst werde die gesamte kritische Infrastruktur im Freistaat erfasst. Daraus lasse sich dann eine Sicherheitsstrategie entwickeln. Der CDU-Politiker betonte, es gehe nicht nur um den Schutz vor militärischen Angriffen. Auch Szenarien wie großflächige Stromausfälle, Pandemien oder Naturkatastrophen würden einbezogen.
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0: 18 Uhr, eine Minute, das MDR Sputnik Verkehrsupdate von der A2 Richtung Berlin gerade. Zwischen Alsleben und Erzleben 9 Kilometer Staustress nach einem Unfall. Die A2 Richtung Hannover bei euch zwischen dem Kreuz Magdeburg und Allerengersleben Staustress, stockender Verkehr. Bauarbeiten vorne 20 Minuten anstehen. Vorsichtig auf der 9 Richtung München am Kreuz Rippachtal, die Überfahrt zur A38 Richtung Leipzig. Da steht ein defektes Fahrzeug im Kurvenbereich. In Leipzig heute Abend auf der B2 Richtung Bad Düben zwischen Essener Straße und Messerallee in beiden Richtungen Staustress nach einem Crash, 10 Minuten anstehen. Und in Magdeburg die Straßen rund um den Domplatz wegen einer Veranstaltung bis ca. 23 Uhr gesperrt. Blitzer, A14 Richtung Schwerin zwischen Lüderitz und Stendal Süd. Bernburg in der Bahnhofstraße stadtauswärts. Und Blankenburg in der neuen Halberstädter Straße Richtung A36. Habt ihr noch Staus oder Blitzer gesehen? Bitte jederzeit Bescheid sagen. Wir sind hier. Ruft kostenlos an 08021 und 4x0. Oder schickt uns eine Nachricht per WhatsApp, die Nummer in der ARD Sounds App. Und schnell noch Wetter nördlich von Magdeburg. Etwas mehr Wolken. Ansonsten gibt es jetzt noch eine Restsonne, so gut. Magdeburg an der Hochschule 22 Grad, Halle Marktplatz 20. Zwickau am Johannesbad 21 Grad. Die Nacht sehr klar und dann eben kalt. Die Tiefstwerte 9 bis 5 Grad und morgen dann ähnlich wie heute.
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0: Kennt ihr das, wenn der Kopf eigentlich genau weiß, was Sache ist, aber das Herz einfach sein eigenes Ding macht? Genau darum geht's im Song Kopf aus, Herz auf von Fajan und Dalton. Fajan heißt eigentlich Yannick Steffen, kommt aus Baden-Württemberg und ist schon seit vielen Jahren in der deutschen Rap-Szene unterwegs. Angefangen hat er bereits als Teenager, unter anderem mit Breakdance und Graffiti, bevor er sich ganz auf die Musik konzentriert hat. Manchmal muss man eben einfach aufhören, alles zu zerdenken und ein bisschen mehr darauf hören, was man eigentlich fühlt. Das passt da eigentlich ganz gut, worum es im neuen Song geht. Hier sind Fajan und Dalton mit Kopf aus, Herz auf, hier bei Sputnik dein Abend.
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Sophie Tucker sind echt der Hammer. Also wenn ihr die mal live sehen könnt, geht da unbedingt hin. Sophie Tucker sind ein Elektro-Duo aus New York. Allerdings klingen sie auf ihrem neuen Track gar nicht mehr so elektronisch. Dafür sind wahrscheinlich One Republic verantwortlich, die den Track gitarrenpoppiger machen. Tsunami heißt der und der Name ist Programm. Genauso fühlt sich der Track nämlich an. Eine Menge Energie, ordentlich Bewegung und ein Sound, der ziemlich schnell nach vorne geht. Also macht euch bereit für eine kleine Soundwelle. Sophie Tucker mit Tsunami. Ja.

0: Abend.
1: Der nächste Song ist einer der ungewöhnlicheren neuen Tracks der letzten Zeit. Berg trifft auf das Berliner Produzentenkollektiv Kitschkrieg im Song Hund ohne Namen. Berg ist ja bekannt für seine sehr emotionalen Songs mit Klavier, Streichern und große, fast schon filmische Arrangements. Diesmal wird es aber deutlich tanzbarer. Kitschkrieg bringen ihren basslastigen elektronischen Sound dazu und ein ziemlich ungewöhnliches Instrument spielt ebenfalls eine Rolle. Das Trautonium ist ein frühes elektronisches Instrument aus den 1930ern. Es ist sogar Namensgeber für Bergs kommendes Album Trautonium, das 2027 kommen soll. Hier sind Berg und Kitschkrieg mit Hund ohne Namen.

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1: Die Wahl des AfD-Politikers Tobias Rausch zum Landtagspräsidenten in Sachsen-Anhalt ist stark kritisiert worden. Die Geschäftsführerin des Migrantennetzwerks Sachsen-Anhalt, Undra Dressler, sagte, die Wahl eines Präsidenten aus einer gesichert rechtsextremen Partei sei mehr als ein Dammbruch. DGB-Landesleiterin Katrin Skirlo erklärte, die rechtsextreme Agenda der AfD dürfe für Rausch nun keine Rolle spielen. Dies gefährde die Weltoffenheit. Der Landesbischof der Evangelischen Kirche in Mitteldeutschland, Friedrich Kramer, forderte von Rausch, für eine faire parlamentarische Debatte einzustehen. Einen Monat nach den Sabotageangriffen auf das deutsche Stromnetz hat Sachsen ein neues Sicherheitsgremium eingerichtet. Innenminister Armin Schuster sagte, zunächst werde die gesamte kritische Infrastruktur im Freistaat erfasst. Daraus lasse sich dann eine Sicherheitsstrategie entwickeln. Der CDU-Politiker betonte, es gehe nicht nur um den Schutz vor militärischen Angriffen. Auch Szenarien wie großflächige Stromausfälle, Pandemien oder Naturkatastrophen würden einbezogen. US-Präsident Donald Trump hat mit Äußerungen zu möglichen Angriffen des Iran auf US-Metropolen für Empörung gesorgt. Trump hatte auf einer Wahlkampfveranstaltung gesagt, der Iran solle Los Angeles und San Diego auslöschen. Dies sei ein sehr kleiner Preis. Die beiden Städte liegen im Bundesstaat Kalifornien. Der demokratische Gouverneur Kaliforniens Gavin Newsom bezeichnete Trump als wirr und gefährlich. Das Weiße Haus wies die Kritik als Medienhysterie zurück.
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4: Einen wunderschönen guten Abend und willkommen zu einer neuen Folge von Musste durch. Heute live aus Berlin vom House of Podcast.
5: Richtig.
4: Ich muss sagen, das kleine Vorwarnung vorab, das wird heute die erste Folge Musste durch. In allen 54 Folgen von Musste durch, die wir bisher hatten, wird das die erste Folge, in der ich meine ADHS-Medikamente nicht genommen habe, weil ich nehme die am Wochenende immer nicht und tatsächlich ist das die erste Folge, die wir auch am Wochenende aufnehmen.
5: Ja.
4: Insofern, das könnte heute ein bisschen chaotisch werden von meiner Seite, weil das ist ja ganz interessant, diese ADHS-Medikamente, die sind ja auf Amphetaminbasis.
5: Mhm.
4: Und normalerweise, wenn man so kokst oder so, soll ja Influencer geben, die koksen, ich nicht, dann führt das ja dazu, dass genau die Leute dann so in den Redeschwall kommen und nicht aufhören können zu reden. Bei mir ist das so das genaue Gegenteil. Ich kann nicht aufhören zu reden, aber wenn ich diese ADHS-Medikamente nehme, dann schon. Und ich habe jetzt so ein bisschen Sorge.
5: Podcast macht das aber auf jeden Fall ganz gut mit dem Reden.
4: Ja, danke schön.
5: Gerne.
4: Ich habe jetzt aber so ein bisschen Sorge in den Anfangszeiten unseres Podcasts. Mhm. Ich glaube, am Anfang war das so, die Leute haben angefangen, den Podcast zu hören, so entweder wegen dir oder wegen mir. Ne?
5: Ja.
4: Mittlerweile mögen die uns vielleicht sogar beide. Aber am Anfang gab es so die Fabi-Hörer und die Levi-Hörer. Und die Fabi-Hörer, die haben sich immer wahnsinnig beschwert, weil ich immer höhere Redeanteile hatte. Ich glaube, es war so 51% zu 49, also ich habe so 51% gesprochen, du so 49.
5: Ja.
4: Naja, und auf jeden Fall wollte ich mich deswegen, heute kann das eben sein, dass ich mich nicht stoppen lasse beim Reden. Das liegt an meinen ADHS-Medikamenten.
5: Ich werde dich stoppen.
4: Okay, super. Ich mache das übrigens auch nicht bei Frauen, ne? Also ich falle nicht Frauen ins Wort. Ich bin nämlich eben, wie heißt das nochmal,
5: emanzipiert.
4: Genau, emanzipiert.
5: Ja, ja, Levi, ich würde sagen, wir hören jetzt schon mal kurz auf.
4: Genau, ich wollte auch sagen, es ist auch jetzt nicht so, dass ich Frauen hinterher pfeife oder
5: ja,
4: so.
5: Okay.
4: Ich kann nämlich auch gar nicht pfeifen.
5: Genau. Danke, dass du schon mal den Vibe der Show vorgegeben hast. Ja, hallo. Ach so, wie machen wir das eigentlich? Gehen wir eher auf die ein oder eher auf die
4: nee,
5: zu?
4: Nee, wir machen hier wir machen eine
5: normale
4: hier
5: Folge. Wenn es so langweilig ist, ist es so langweilig.
4: Richtig, aber wir müssen jetzt auch sagen Intro ab, oder? So, Fabi und Levi musst du durch.
5: Ach so, ja.
4: Intro ab.
5: Intro ab.
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4: So Fabi, bevor wir jetzt zu diesem Challenge-Ding kommen, ne?
5: Richtig.
4: Das neue Ding bei Musste durch, das Challenge-Ding. Wie sind so deine Gefühle zu so öffentlich-rechtlichen Festivals? Weil wir sind ja jetzt hier gerade auch auf dem Podcast-Festival. Ja. Ich habe immer so ein bisschen das Gefühl, die Öffentlich-Rechtlichen, die haben so gesehen, was ist so bei den jungen Menschen, was ist da gerade hip? Und dann sehen die so Festivals. Die mögen richtig gerne Festivals. Die wollen so Zartmann sehen und Harry Styles. Das machen wir auch. Mhm. Aber wir haben halt
5: viele nicht Zartmann. Viele nennen uns ja auch Zartmann und Harry Styles.
4: Den Zartmann und Harry Styles der Podcast-Welt, ja. Richtig. Und dann merken die aber, die haben gar nicht Zartmann und Harry Styles und schauen dann, was ist das, was dem am nächsten kommt. Und da sieht man dann halt uns. Und dann machen die so Podcast-Festivals. Wir waren ja auch in Nürnberg bei ARD Sounds. Und das war ja dann nochmal, wir haben, glaube ich, Leute hier im Publikum, die auch da waren. Mhm. Und das war ja aber nochmal so ein bisschen größer, ne?
5: Ja.
4: Weil da hat die ARD einfach geschaut, okay, welche Podcasts haben wir so im Sortiment? Und dann haben sie ein paar gefunden. Und dann haben sie geschaut, welche Leute dumm genug sind, nach Nürnberg zu fahren dafür. Und jetzt ist es ja so, das ist ja jetzt ein RBB-exklusives Podcast-Event.
5: Mhm.
4: Und ich sag mal, während ARD insgesamt schon limitiert viele Podcasts hat, ist der RBB jetzt ja nochmal beschränkter. Deswegen auch mal Hut ab vor dem Selbstbewusstsein, das sie haben, mit den Podcasts, die sie eben haben, ein eigenes Angebot zu machen. Mir ist jetzt aber aufgefallen, ein Podcast ist ja jetzt gar nicht im Programm.
5: Nämlich?
4: Den man bei RBB-Podcasts eigentlich auch dazu zählen muss. Talk ohne Gast.
5: Oh.
4: So, und ich habe mich jetzt natürlich gefragt, warum ist Talk ohne Gast mit Till Reiners und Moritz Neumeier nicht dabei?
5: Mhm.
4: Und da ist mir also ich habe mich dann mal umgehört und tatsächlich ist es wohl so, dass eine Show mit denen geplant war und die wurde auch schon lange vorher angekündigt und dann war es aber nach 1-2 Wochen so, dass tatsächlich kein einziges Ticket verkauft war.
5: Ja.
4: Also dann
5: war es so. Das ist ein großes Problem bei den beiden.
4: Genau. Und dann haben sich Till Reiners und Moritz Neumeier, die waren dann so im Meeting und waren so, yo, wie viele Tickets sind schon verkauft? Und dann waren die so, ja, also Stand jetzt würden 5 Leute kommen.
5: Mhm.
4: Also die 5 Leute, die halt Moritz Neumeier auf die Gästeliste gesetzt hat.
5: Ja.
4: Und dann waren die so, ja, nee, Leute, das ist jetzt zu peinlich.
5: Ja.
4: Das können wir jetzt nicht so machen. Und das sind aber auch Profis. Und wie man das ja macht, wenn irgendwas Peinliches passiert, man macht kein Statement, man lässt das einfach so unter den Tisch fallen.
5: Ja.
4: Und dann war Moritz Neumeier einfach so, Leute, lass einfach nie wieder darüber reden. Wir werden das, wir sagen die Show ab, wir streichen das einfach, wird nie wieder irgendwo erwähnt. Und dann ist der RBB aber so ein bisschen panisch geworden und waren so, okay, wen können wir jetzt noch ranholen, wer uns die Hütte auf jeden Fall voll macht. Also wer ist unser bestes Pferd im Podcast-Stall?
5: Ja.
4: So. Und da sind wir beiden Hengste, waren dann natürlich diejenigen, an die man gedacht hat.
5: Ja.
4: Und wir mussten das dann ja hier in kürzester Zeit aufziehen. Also es ist ja tatsächlich so, in 1-2 Wochen, ne, es ist jetzt nicht ganz, ganz ausverkauft, es ist mir aber auch überhaupt nicht peinlich, ne, jetzt hier zu sagen, weil also 2 Restkarten sind jetzt an der Abendkasse nicht mehr weggegangen, aber wegen dieser kurzen Vorlaufzeit auch einfach, weil wir hier für Till Reiners, Moritz Neumeier einspringen sollten.
5: Und an alle, die sich jetzt denken, ich habe die aber schon vor 6 Wochen gekauft, nein.
4: Genau. Manchmal vergeht die Zeit
5: ja auch. Ich glaube, das ist einfach so wie diese Massenhalluzination.
4: Richtig, das ist ja auch, wenn man Spaß hat, dann vergeht Zeit wahnsinnig schnell.
5: Richtig.
4: Ich glaube, die Leute, die denken, sie haben die Tickets vor 6 Wochen verkauft, haben einfach wahnsinnig wenig Spaß. Da können sich 2 Wochen auch mal wie 6 anfühlen.
5: So, nee, aber haben die dann also nicht extrem viel Spaß?
4: Nee, wenn sich 2 Wochen wie 6 Wochen anfühlen, dann hat man ja sehr wenig Spaß.
5: Ja, so rum, ja. Du bist der Statistiker.
4: Ich bin der Statistiker, so sieht's aus.
5: Richtig.
4: Ja, und deswegen, also 2 Restkarten haben wir jetzt heute nicht verkauft. Für die Leute, die uns jetzt gerade nur hören, wir sitzen gerade im Olympiastadion Berlin. Deswegen, wir sind stolz drauf, dass wir trotzdem 74.223 Karten verkauft haben.
5: Mhm.
4: Ja.
5: Finde ich, tatsächlich hat einer abgesagt kurz vorher, es sind nur 74.222.
4: Genau, man hat ja auch immer so eine No-Show-Rate.
5: Ja, genau.
4: Ja.
5: Obwohl, können wir hier schon mal heute sagen, also natürlich lieben wir alle unsere Publikums gleich, ne? Nein, hör auf. Und hier, also sind glaube ich fast alle, sind fast alle erschienen, im Gegensatz zu Nürnberg.
4: Richtig, richtig.
5: Nur
4: ich
5: so
4: muss
5: kurz
4: sagen,
5: erwähnt.
4: Ich habe auch mal so drüber nachgedacht, in welchen Städten ist das besonders schwer, Tickets zu verkaufen, ne? Weil in Nürnberg haben wir, glaube ich, auch so ähnlich viele Tickets verkauft, auch 74.224.
5: Da haben wir einmal die ganze Innenstadt einfach eingenommen.
4: Die ganze Innenstadt leergefegt. Man würde jetzt aber denken, wenn man jetzt in so eine Stadt kommt wie Berlin, die ist ja 8-mal so groß, da verkauft man ja auch mehr Tickets. Aber das Ding ist, Man muss das ja dann auch immer ins Verhältnis setzen, wie viel passiert in so einer Stadt.
5: Ja.
4: Und Nürnberg, haben die offiziell Stadtstatus? Schon, ne?
5: Ich glaube.
4: Das ist jetzt kein Dorf.
5: Nee.
4: So, aber das Ding ist, da ist ja seit 3 Jahren nichts mehr passiert.
5: Nee, nee. So. Ich weiß noch auch, Leute meinen, dass sie immer noch über unsere Show reden.
4: Genau, also die haben wohl auch so eine mittelalterliche Burg. Da ist vor 500 Jahren mal jemand reingefallen und seitdem war es das. Ne? Die haben in der Nürnberger Lokalzeitung stand letztes Jahr geschrieben, dass Rainer seinen Zaun grün gestrichen hat, obwohl das Bauamt gesagt hat, der muss rot sein. So.
5: Ja.
4: Und Rainer ist auch eine Farbenblind, war ein Versehen.
5: Mhm.
4: Und das ist aber so das Härteste, was in Nürnberg passiert ist, bevor wir da waren.
5: Ja.
4: So, und jetzt kommt man aber nach Berlin. Und in Berlin passiert ja alles. Ne?
5: Mhm.
4: Hertha spielt hier und sonst passiert
5: Marathon
4: bestimmt
5: morgen, oder?
4: Marathon passiert morgen.
5: Ja. Ist hier jemand, der morgen beim Marathon ist? Okay.
4: So. Also es hat sich niemand. Genau das ist auch der Anspruch, den wir an euch haben. Super, toll. Wir sind nicht enttäuscht, wir sind begeistert von euch. Weil 2023, ihr könnt euch erinnern an die, oder war das 2021, hat Berlin gewählt. Es war ein Desaster, weil die Leute sich nicht davon abbringen lassen wollten, 42,195 Kilometer zu laufen. Ihr tut der Gesellschaft einen Dienst, indem ihr diesen Marathon boykottiert. Da sind wir stolz drauf.
5: Super gemacht, auf jeden Fall. Also, erster Punkt des Podcastes.
4: So, erster Punkt, ich muss mich jetzt selber mal aus diesem Redeschwall befreien.
5: Ja. Fabi, also bisher würde ich sagen, kommt das auch hin mit 49, 51.
4: 49, richtig.
5: Ja.
4: Vielleicht waren es sogar 49,5%.
5: Ja.
4: Da müsste man jetzt
5: wirklich Statistik. Also 50-50.
4: Ich glaube, das Intro hatte mehr Redeanteil als du.
5: Ja, ich glaube, ich muss ab jetzt nur noch reden, damit wir das wieder aufholen.
4: Ja, ich glaube auch. Aber erstmal darfst du jetzt mal erzählen.
5: Ja.
4: Du hattest letzte Woche die Challenge. Ich habe extra nochmal nachgeschaut. Es steht jetzt gerade 4-4.
5: Mhm.
4: Diese Umfrage, die läuft jetzt noch relativ lange, weil wir jetzt ein bisschen früher aufnehmen. Es sieht aber momentan so aus, als wenn du einen Punkt für deine Challenge bekommen solltest,
5: ja,
4: was wirklich bodenlos wenig ist, weil deine Challenge war, dass du eine über 80-jährige Person auf ein Getränk einladen solltest.
5: Genau.
4: Du hattest ja jetzt auch nur 5 Tage Zeit statt 7, aber Fabi, sag mal, wie ist es dir ergangen?
5: Na, also ich habe, glaube ich, ein hartes Laster jetzt erstmal zu tragen, weil jetzt, wie ich gerade hier sitze, in diesem Moment, habe ich es noch nicht erreicht. Und das wäre dann die erste Challenge, die ich nicht erreicht hätte.
4: Ja.
5: Und das kann ja auch nicht angehen.
4: Nee.
5: Rein theoretisch. Und deswegen würde ich jetzt ganz gerne, dass die Masse ausrastet, für die Berliner Legende, Schlagerstar und Ex auch mal beim RBB gewesen, Bert B. Und
4: hallo,
5: ich muss jetzt natürlich, und deswegen würde ich dem lieben Herrn gerne ein Getränk anbieten.
7: Ach so, darum geht's, ja, dass wir anstoßen.
5: Richtig.
7: Ihr wolltet mal mit dem alten Mann anstoßen, das finde ich schön.
5: Prost.
7: Prost, auf euer Wohl.
4: Wir haben vor 2 Folgen, hatte Fabi die Aufgabe, dass er eine Sabine mitbringen soll.
5: Ja.
4: Und dann hat Fabi eine Sabine mitgebracht ins Studio.
5: Ja.
4: Und damals haben wir gesagt, Leute, das könnt ihr aber jetzt nicht jede Woche erwarten,
5: dass wir
4: hier jemanden ins Studio bringen.
5: Tatsächlich, gestern Abend habe ich eine DM bekommen von einer Jenny.
4: Mhm.
5: Und sie hat den Kontakt zur lieben Silvia hergestellt.
4: Mhm.
5: Und dann ist sie absolute Macherin. Auch nochmal kurz Applaus. Ich hab's in ihrer Stimme gehört. Sie hat gesagt, da kommt morgen jemand, Ü80. Und auch wenn es das Letzte ist, was ich tue. Also da wurde sofort der Hörer in die Hand genommen und es wurde sofort geregelt. Aber er ist wirklich, also was würden Sie sagen, was ist so Ihr Highlight gewesen, so karrieremäßig?
7: Ja, wenn ich das ehrlich sagen soll, meine Zeit im Friedrichstadtpalast in Ost-Berlin,
5: mhm,
7: 1979.
5: Den auch gebürtiger Berliner,
7: ich bin
5: durchgehend in Berlin
7: gewesen. Aber West-Berliner und habe 10 Jahre in der DDR auch getingelt. Ja.
5: Oh,
7: okay. Und das war eigentlich für mich die schönste Zeit. Und hier war ich im Haus mit einer volkstümlichen Wunschsendung, die hieß Fröhliche Musikanten, war ich 13 Jahre.
5: Von, 13 Jahre?
7: Ja, von 90
5: aber,
7: bis 2003.
5: Sie haben ja auch also Schlagersänger?
7: Ja, so habe ich angefangen eigentlich.
5: Genau.
7: Ja, beim
5: Talent. Aber dann auch Radio?
7: Und immer Radio gemacht, dank Heiner Knapp, der, glaube ich, auf der Bühne hier seine Show immer macht. Knapp daneben.
5: Ja.
7: Ist das hier in dem Saal? Weiß das jemand? Also der Heiner
5: bestimmt
7: hat mich hierher geholt und hat gesagt, du kannst das, du machst das. Und so fing das eigentlich an.
4: Das ist ja spannend. Wie ist das jetzt für dich? Ich hoffe, es ist okay. Darf ich Sie duzen?
7: Ja, können wir nicht duzen. Also, das machen
4: wir. Ja, auf jeden Fall. Wie ist das jetzt für dich? Vor 50 Jahren standst du noch auf der Bühne, weil du gut singen konntest. Jetzt stehst du auf der Bühne, weil du über 80 bist.
7: Das ist natürlich ein schöner Kreis, der sich geschlossen hat. Ja. So alt zu werden, muss ich sagen. Viele meiner
4: Aber auch rüstig, ne?
7: Ja, also sehr, geht noch. Sehr fit. Ja, ich bin ja einigermaßen da hochgekommen.
4: Und
7: ja.
4: Du hast einen krassen Style.
5: Ja.
4: Digga,
5: ja,
4: du bist mies fresh angezogen.
5: Ja.
7: Aber ich habe mich nicht verkleidet. Ich laufe immer so rum, ja?
4: Aber darf ich einen kleinen Style-Tipp geben? Vielleicht ein bisschen mehr Baggy, die Hose.
7: Was, mehr Bacon in der mehr Hose? Baggy,
4: also, dass sie so ein bisschen weiter ist. Nicht ganz nee, so eng
5: anliegend. Das ist aber der Stil. Das wäre dann zu...
7: Was ist denn Bacon? Schinken? Oder
5: ja, ja, genau.
4: Nein, also quasi so...
5: Eine Bag, weitere Hose.
4: Eine weitere Hose. Genau, Bag ja. ist so Englisch für Tüte.
7: Ach so, ja, das habe ich schon
4: wenn
7: beobachtet.
4: Wenn man so Tüten an den Beinen hat, nennt man das Bacon.
7: Und der Hintern hängt jetzt auch wieder so ein bisschen mehr runter in der Hose.
4: Yeah, oder genau. vielleicht kann die Dame ganz links in der ersten Reihe, also du kannst du mal aufstehen. Schau mal, ihr habt ja beide weiße Hosen an, das wäre dann Baggy.
7: Das habe ich gesehen. Und die habe ich noch von früher, die alte Hose.
5: Das ist richtig.
4: Ja.
7: Pass mal auf, bevor ich das vergesse. Meine Betreuerin, meine Freundin, sie ist Leiterin Pflegerin. Einer Seniorenwohnanlage. Und da bin ich immer aufgetreten, habe die Senioren beglückt. Und sie hat gesagt, gib doch den Jungs mal einen Kugelschreiber.
4: Nein. Das kenne ich normalerweise nur von der SPD. Dankeschön. Zwei Kugelschreiber für mich?
7: Ja. Einmal pro Person. Einmal privat und so. Ich weiß nicht, was das für eine Partei ist. Rosa? Weiß ich nicht.
4: Gibt's noch nicht, ne? Vielleicht am ehesten Bündnis Sarah Wagenknecht, aber mit denen will ich nichts zu tun haben.
5: Levi, reicht. Senioren wohnen. Ja. Das ist, dadurch habe ich auch.
4: Sieht cool aus.
5: Was, also nochmal, was ist da, also was macht ihr so ungefähr?
7: Sie muss mal sagen, was sie macht. Sie ist Leiterin einer Seniorenwohnanlage. Und dort
5: das ist dann ein betreutes Wohnen, ne?
7: Ja. Und meine Schwester ist da mal hingezogen und hat sich angefreundet mit dieser Dame. Und so bin ich.
5: Es ist übrigens sehr einfach, sich mit dieser Dame anzufreunden. Ich habe wirklich gesagt, das war Comedy Gold innerhalb von ein paar Nachrichten. Ja. Habe ich gedacht, das wäre sehr entertaining.
7: Und sie hat hier die Nachricht aus Pellworm bekommen. Ihr habt einen riesen Fan in Pellworm.
5: Ja. Mhm. Jenny, genau.
7: Jenny und
5: die hat den Kontakt erstellt.
7: Und so bin ich dazu geraten jetzt.
4: Shoutout Pellworm und auch Shoutout an die Senioren an Wohnanlage Moorosen.
5: In Neukölln, ne?
7: Ja, Moro ist, glaube ich, die Abkürzung für Moorstraße und Rollbergstraße.
4: Ah,
7: und deshalb
4: spannend.
7: Heißt das Moro.
4: Ich komme ja tatsächlich ursprünglich auch aus Neukölln.
7: Ach nee.
4: Ja, doch, vom Kotti, Kottbusser Tor. Am Kottbusser Damm habe ich gewohnt. Ja.
7: Ist das nicht Kreuzberg? Oder ist
4: das ja, das ist ganz spannend.
5: Outcourt.
4: Tatsächlich, Kottbusser Damm, die eine Seite ist Kreuzberg, die andere ist Neukölln. Und ich habe aber dann auf der Neuköllner Seite gewohnt. Wir hatten aber einen Erker, der ging so über die Straße, hat so ein bisschen auf der... Und da ist die Grenze verlaufen. Das heißt, dieser Erker war in Kreuzberg, aber der Rest der Wohnung war in Neukölln. Ob du jetzt sagen würdest, bin Neuköllner oder Kreuzberger, das würde ich dir überlassen.
7: Naja, ich wohnte ja in Neukölln am Hermannplatz und die Hasenheide war auch auf einer Seite Neukölln und die andere Seite Kreuzberg. Also daher kenne ich das, ist ja kein Problem. Dilemma,
4: aber jetzt mit dem Schengen-Raum gibt es da ja auch keine Grenzkontrollen mehr.
7: Ja. Aber Neukölln ist nicht mehr das, was es war. Ich war neulich mal wieder
4: das
7: da,
4: sag ich habe
7: es
4: nicht wiedererkannt. Ja, das sage ich immer.
5: Okay.
7: Ist irre geworden.
4: Also irgendwie durchgentrifiziert von Schwaben, die nach Berlin kommen.
5: Ich bin Berliner umzingelt.
4: Wer kommt hier aus Schwaben ursprünglich? Ah ja, bitte einmal Hausverbot. Ne?
5: Okay. Alles klar, ich würde sagen, die Challenge ist bestanden.
7: Ja. Gut, dann darf ich mich wieder unten hinsetzen und euch bitte. Zuhören und zugucken.
5: Wir können gehen, bitte. Die Show genießen, wie gewonnen.
7: Hier bin ich so auffällig, ich gehe mal nach unten. Darf ich das Glas mitnehmen?
5: Natürlich.
4: Natürlich,
5: das ist auch mit nach Hause, habe ich jetzt ja schon.
7: Ich bedanke mich fürs Gespräch.
5: Dankeschön, vielen Dank.
4: Wir bedanken uns bei dir. Riesen Applaus. So. Ich
5: bin noch lange nicht fertig mit der Story.
4: Okay, holy shit. Scheiße. Ich will nur einmal eins sagen. Ja. Ich muss mal ein bisschen aufpassen, dass ich dir nicht nur Challenges gebe,
5: ich wo Leute dir DMs schreiben können. Tatsächlich wollte ich auch kurz, ich sag mal jetzt konstruktive Kritik mit Emotionen schon bei. Diese Ein-Mann, Ein-Person-Challenges, die du mir gibst, ruinieren meine ganze Woche. Das ist wirklich das Schlimmste, was du mir antun kannst. Und deswegen erzähle ich jetzt auch nochmal von einem der schlimmsten Tage meines Lebens. Und das war gestern. Weil, bevor ich dann diese wirklich, ich glaube, sie ist ein Engel von Jenny bekommen habe und dann den Kontakt zur lieben Silvia und dann den coolen Bert, alles super. Davor wusste ich ja nicht, dass das passieren wird. Ne? Und da habe ich mir gedacht, okay, ich hole mir Spaßgetränke. Das waren eine Limo, eine Apfelschorle und alles Mögliche. Auf jeden Fall bin ich dann in den Supermarkt gegangen. Hab mir gedacht, auf dem Vormittag, auf dem Freitag, da findet man Senioren.
8: Ja.
5: Erstes Problem,

0: und gesagt hat, nein, bitte nicht. Und dann ich frage noch eine Person mehr, ich werde von diesem Supermarkt Parkplatz einfach runtergeschmissen.
1: Aber die Leute werden geschult, die Rentner, ey, fallen nicht rein. Wenn Leute anrufen, die werden geschult, ey, pass auf mit KI, ne? Aber du gehst noch in Person in den Supermarkt und versuchst den Enkeltrick durchzuziehen.
0: Ich bin in den Supermarkt reingegangen und da war da so ein Café direkt am Anfang. Oh, nee. Und da war da eine sehr betagte Dame.
1: Ja.
0: Also ich würde sagen, das könnte sogar Ü90, Ü95 gewesen sein. Ja. Und dann, oh nee. Und dann war ich da so in diesem in diesem Eingangsbereich und ich habe sie so gesehen und habe sie halt so angestarrt quasi, weil ich halt erstmal gucken musste, was ist die Situation. Und dann habe ich aber gesehen, als ob sie da alleine sitzt, weil sonst hätte ich gedacht, ach, guck, es hört sich so schrecklich an, aber es ist deine Schuld auch tatsächlich. Weil ich weiß es, wenn ich mich jetzt da hinsetze und so sage und dann so sagst so, du, sind sie alleine hier? So, und dann hab ich das Revue passieren lassen in meinem Kopf, was ich da gerade vorhabe. Und ich habe gedacht, das ist das Schlimmste, was ich in meinem Leben je gemacht hätte, glaube ich, wirklich. Und dann habe ich noch ein bisschen weiter beobachtet und dann musst du ja auch gucken, so mache ich dann so.
1: Ja, das ist viel besser, wenn du
0: genau. dich da hinsetzt. Und ich glaube, du vergisst auch, was für ein Erscheinungsbild ich für Leute einfach bin, wenn ich irgendwo auftrete und dann so. Und dann habe ich halt auch die ganzen anderen Senioren, die da auch waren, noch habe ich gedacht, ob die dazugehören. Und dann hat sich jemand dazugesessen, habe ich gesagt, soll ich mich jetzt einfach dazu? Ich war 2 Minuten in diesem Markt drin, hatte schon einen Anfall. Und ich bin, wer hätte Jenny nicht den Kontakt aufgebaut, ich wäre hier hingegangen, ich hätte mir, scheißegal, vor Live-Show oder was weiß ich, ich habe gesagt, lass mich einfach in Ruhe, ich habe es nicht geschafft.
1: Aber bist du dann wirklich nicht hin und hast gefragt?
0: Nein!
1: Warum?
0: Ich weiß, wie unangenehm das ist. Du sagst das jetzt so schön lässig aus deinem Sessel.
1: Ja.
0: Ja, mach das mal selbst. Bei dir funktioniert es halt sofort. Ja,
1: was soll ich machen? Ich gehe zu Rentnern und sage, ich will euch Social Media verbieten.
0: Aber das ist ja was ganz anderes. Wenn du das in die Masse sagst, ist ja nichts.
1: Okay, aber ist es angenehmer, zu einem Rentner hinzugehen und zu sagen, ja, ich würde sie gerne auf einen Kaffee einladen.
0: Aber was soll der Rentner
1: denn dann denken? Dich hassen Rentner wenigstens nicht.
0: Als ob die dich kennen.
1: Ich bin da doch vorbelastet. Sie sehen mich doch auf der Straße, die rümpfen so mit der Nase.
0: Ja.
1: Die sah in Ostberlin und ich bin da unterwegs und die Leute sagen, ja, ich hätte gern wieder den Erich zurück, wenn ich solche Gestalten sehe wie dich.
0: Wir sind live im Fernsehen.
1: Grüße gehen raus an alle Honecker-Fans.
0: Das verstehe ich. Das wird sehr Berlin-lastig hier wieder. Naja, auf jeden Fall habe ich dann mit diesem ganzen Hass, mit einer halben Panikattacke und alles Mögliche, was du mir dann verbreitet hast. Also natürlich, es geht um Komfortzone verlassen etc. Aber wenn du mir andere Challenges geben könntest, die sich nicht anfühlen wie eine Menschenjagd,
1: ja,
0: wäre ich dir verbunden.
1: Nee, ich kann dich schon mal vorbereiten. Deine Challenge nächste Woche wird keine Menschenjagd.
0: Gut.
1: Sie wird auf andere Art und Weise schlimm. Ich finde es aber auch wirklich dreist.
0: Nee, warte mal. Wieso?
1: Naja, das erfährst du nächste Woche. Ich finde es aber auch wirklich dreist, wie die Leute sich absolut weigern, diesen 3-Punkte-Button in den Abstimmungstools zu betätigen.
0: Deswegen, natürlich geht es darum nicht, es geht um die Challenge und sich weiterzuentwickeln, ne?
1: Ja.
0: Ja, genau. Aber als ich dann nach dieser halben Panikattacke und die Welt verfluchen und ich habe gedacht, ja, gleich habe ich die Polizei am Hals, weil die denken, ich mache Enkeltrick oder was weiß ich, dann habe ich gesagt, warte, wie viele Punkte gibt der Scheiß überhaupt? Ich gehe auf Spotify und sehe 1 Punkt. ich riskiere meine ganze mentale Gesundheit hier gerade für 1 Punkt.
1: Aber es gibt Leute, die fahren 100 in der 30er-Zone und kriegen mehr Punkte.
0: Das ist aber auch okay.
1: Das war ein sehr bescheidener Applaus für einen wirklich guten Witz, finde ich.
0: Raserei.
1: Gut, Leute, aber nach diesem ich kann kein Englisch, nach diesem Erniedrigungsritual.
0: Danke.
1: Was erwartet mich?
0: Was dich erwartet?
1: Oh fuck.
2: Moin Fabi, moin Levi und moin vor allem an alle, die euch da gerade live vor Ort zuhören. Ich weiß gar nicht, ob ihr mich kennt. Ich bin Robin Gosens und Host vom Podcast Wie geht's? Und nebenbei spiele ich tatsächlich auch noch ein bisschen Fußball bei Schalke 04. Und ich dachte, ich sende euch mal einfach liebe Grüße aus der Kabine eines Erstligisten. Und vor allem an dich, Levi. Ich weiß ja, wie die Zeiten auch sind. Du erlebst ja gerade als Hertha-Fan ähnliche Zeiten wie ich, auch als Schalke-Fan. Letztes Jahr 2. Liga. Deswegen an der Stelle einfach auch nochmal liebe Grüße, vor allem an dich. Und halte durch. Ich glaube, mit der Hertha...

0: dieses Jahr, da könnte es was geben. Drückt die Daumen für den Aufstieg, sodass wir nächstes Jahr vielleicht Hertha und Schalke zusammen in der ersten Liga sehen. Das würde mich auf jeden Fall sehr freuen. Und jetzt genießt erstmal euren Tag, eure Zeit. Seine liebe Grüße, wie gesagt, und macht's gut. Auf bald. Ciao, ciao.
1: Der Typ kann gar nichts mit mir anfangen.
2: Das ist ja crazy.
3: Ja.
2: Hey, einfach... wir haben jetzt einfach einen
3: Grußnachricht.
2: Wir wussten tatsächlich vorher auch selber nichts von dieser Grußnachricht.
3: Ja. Kurz, aber war ja auch ein Gespräch zwischen euch beiden.
2: Ich wollte eigentlich...
3: Mich gibt's ja gar nicht. Stimmt.
2: Es war auch mehr so eine einseitige Grußbotschaft. Eigentlich
3: ja.
2: Habe ich heute noch meinen besten Kumpel Lennart auf die Gästeliste gesetzt, bis ihm eingefallen ist, dass heute Samstag ist und nicht Sonntag. Und der ist glühender BVB-Fan.
3: Oh,
2: ich bin jetzt ganz froh, dass er doch noch kurzfristig abgesagt hat. Ich wusste gar nicht, dass man mich auch, also dass man uns auch in der Schalke-Kabine kennt.
3: Ich bin ehrlich, immer, also, aber ich liebe, ihr seid die Besten. Aber also wenn so Leute so mit, wie sage ich das jetzt? Also es hören ja auch Podcasts, also so Leute, die, also wo man nicht so denkt vielleicht, die halt so selbst auch richtig viel am Laufen haben.
2: Ich sag
3: so.
2: Mal, die unerwartete Zielgruppe. Die,
3: genau. Also, und da denke ich mir halt so, vielleicht haben die zu viel zu tun eigentlich.
2: Ja.
3: Aber interessant.
2: Spannend, also ganz lieben Dank an... Ja.
3: Achso, das war wirklich eine Überraschung für uns. Wir haben vorher gesagt bekommen, es wird irgendwann eingespielt. Und dann haben sie das jetzt natürlich genutzt, dass ich dir eigentlich die Challenge geben wollte. Und dann habt ihr euch schön unterhalten, ihr beiden.
2: Ja, also nochmal, wie gesagt, das war einseitig.
3: Ja.
2: Gut, das war Schalke.
3: Schalke.
2: Die müssen ja
3: jetzt... Schalke-Fans? Sehr gut.
2: Super, toll. Mensch, deswegen ja auch unterschiedliche Zielgruppe.
3: Ja,
2: Schalke steht jetzt gerade vor der Challenge, diese Saison den Klassenerhalt zu sichern. Was ist denn meine nächste Challenge?
3: Ja, ich muss halt sagen, ich habe wirklich mit dem Gedanken gespielt, dir irgendwas wirklich so Bodenloses reinzujagen. Also ich bin ehrlich, gestern war ich mir relativ sicher. Aber dann habe ich mich doch entschieden, dass ich die ursprünglichen Plan, den ich schon länger hatte, dir jetzt unterjubel. Und deine Aufgabe bis Montag in einer Woche ist, einen Song zu veröffentlichen.
2: Was? Ja. Ist ein Song zu veröffentlichen?
3: So, warte, ich weiß, kann mit logistischen Sachen kommen. Also, die Auflage ist die, alle Durchmüsser und Durchmüsserinnen müssen den Song öffentlich finden können.
2: Okay.
3: Also du kannst ja auch einfach einen Soundcloud-Account machen oder einen extra YouTube-Account oder was weiß ich. Und dann ich meine, er kann sehr gut Klavier spielen, hat er auch gerade hier im Backstage hat irgendwie jeder Raum ein Klavier.
2: Das ist so lustig, wir waren im Backstage, jeder Raum im Backstage hat ein eigenes Klavier oder einen Flügel.
3: Ja.
2: Ich habe so eine winzige Kabine gehabt, 4 Quadratmeter, 2 Quadratmeter davon waren einfach ein Klavier. Es war toll.
3: Ja.
2: Es war wirklich toll.
3: Und er konnte damit was anfangen, ich dann nicht unbedingt, aber... ja, und das musst du dann hochladen. Kannst dir auch sagen, ja, du hast ja schon, glaube ich, einen Spotify-Account, dann, ne, wegen hier. Ja.
2: Aber es muss ein neuer Song sein, ne? Wenn
3: es
2: ich jetzt theoretisch schon einen Song online hätte, würde ich.
3: Rein theoretisch könntest du auch, also, irgendwie dir einen Elektro-Song holen und dann machst du Everybody Jump.
2: Hm.
3: Und das wäre dann auch dein Track.
2: Und wenn ich aber jetzt schon seit 2024 einen Song hätte auf Spotify zum Beispiel?
3: Auf gar keinen Fall, neu.
2: Okay, scheiße.
3: Und das können wir nicht überprüfen, aber er muss ab jetzt entstehen.
2: Okay. Ja, ich würde sagen, 3-Punkte-Challenge. Aber ich will jetzt niemanden beeinflussen.
3: Also, du kannst ja eh... Also, nein, okay, 3 Punkte. Wir sagen 3 Punkte.
2: Nein, ihr könnt selber abstimmen.
3: Ja.
2: Aber ich sag mal, das ist schon schwer, ne? Also, ich will jetzt niemanden beeinflussen. Oh, boah.
3: Muss ja auch noch nicht unbedingt mit Singen sein. Oder du kannst sagen, vielleicht mache ich jetzt eine Musikkarriere daraus.
2: Hm. Ja, ich glaube nicht.
3: Okay.
2: Ich kann nämlich nicht so gut singen.
3: Hm.
2: Andererseits muss man das ja. Aber ich kann halt Autotune nicht so gut.
3: Ja, da findest du schon wen.
2: Ich kann mal Zartmann fragen, ob er Lust hat auf ein Feature.
3: Bestimmt. Der wacht jeden Morgen auf. Wann fragt er mich endlich, Levi Binner? Ich hab so wenig.
2: Ich bin so unbekannt
3: in der Musikszene. Ich brauche Levi Binner.
2: Und er fragt sich auch, wann kann ich endlich bei einem RBB-Festival auftreten?
3: Genau, bisher nur Fritz. Ja.
2: Wir haben übrigens heute auch meine Eltern da. Gerne, meldet euch gerne mal. Will jemand von euch vielleicht mal nach vorne kommen?
3: Mein Gott, sehr gestern. Ich glaube, die haben keinen Bock.
2: Komm, Papa. Komm, Papa, trau dich.

0: So, darf ich vorstellen, Herr Pennell. Schön, dass Sie heute Abend da sind. Aber das ist jetzt schon, wir haben jetzt das erste Mal sogar zwei Special Guests in der Folge. Das steigt exponentiell. Nächste Folge 4. Wie fühlst du dich?
1: Sehr gut. Fabian Raschagai und ich sind ja praktisch Nachbarn.
2: Ja, halt.
1: Und du bist jetzt nach Berlin gezogen, zwar ganz in der Nähe von da, wo wir sind.
2: Ja, genau.
1: Und deshalb fühle ich mich fast wie zu Hause auch.
0: Sehr gut. Wie ist es so, Papa zu sein von einem richtigen Star? Also so ein Promi?
1: Das ist wie immer eine sehr gute Frage. Also bis vor kurzem war ich der Herr Pennell und jetzt bist du der Herr Pennell.
0: Ja.
1: Und ich frage mich natürlich, was ich jetzt noch bin.
0: Ja, was sich im Wesentlichen, im Wesentlichen geändert hat, vor 5 Jahren hattest du noch einen Wikipedia-Artikel, ich nicht. Mittlerweile habe ich einen Wikipedia-Artikel und du nicht mehr.
1: Ja, aber man muss,
2: ich habe auch noch keinen.
1: Ich habe einfach keine Relevanz, ne? Das ist so.
0: Ja, willst du mal erzählen, was passiert
2: ist? Aber warum? Nee, wenn ich ja schon mal, was halten Sie davon, dass er sein Statistikstudium nicht mehr so durchzieht? Muss ja auch als Elternteil leicht. Also, natürlich, ne, es läuft sehr gut bei ihm, aber so ein bisschen Enttäuschung sollte doch schon auch dabei sein, oder?
1: Ja, natürlich. Ich bin ganz tief enttäuscht von Levi, aber ich glaube, du erfüllst irgendwie die Statistik. Du bist sozusagen ja statistisch einer von denen, die es nicht zu Ende bringen.
0: Papa, noch mehr Worte und du wirst enterbt. Ja, aber jetzt sag mal, warum hast du keinen Wikipedia-Artikel mehr?
1: Also man muss ja voraussagen, dass du mir mal den Wikipedia-Artikel zum Geburtstag geschenkt hast. Jetzt wo's
0: Ich hab den geschrieben tatsächlich.
2: Aber bist du dann auch nicht der Einzige, der ihn löschen kann?
0: Nee. Okay.
2: Es stellt sich der wurde dann editiert?
0: Ja, weil tatsächlich hat Wikipedia sogenannte Relevanzkriterien.
2: Bin ich anscheinend nicht drunter.
0: Bist du anscheinend nicht drunter? Naja, also erstmal muss man relevant sein und andererseits muss dann auch jemand bereit sein, den zu schreiben.
2: Das macht es nicht besser.
0: Tatsächlich habe ich den damals geschrieben, als ich auch noch recht jung war. Also da war ich mehr als minderjährig. Und tatsächlich hat das dann auch 10 Jahre wirklich niemanden gejuckt, bis dann irgendwann ein Beitrag über dich kam auf Instagram oder so, wo du vorgestellt wurdest als mein Papa. Und da hat dann jemand in die Kommentare geschrieben, ich habe mal auf den Wikipedia-Artikel geschaut, der wurde geschrieben von einem gewissen Levi. Wurde der geschrieben von deinem Sohn? Und dann hat jemand irgendein sich wirklich sehr cool fühlender Wikipedia-Admin gedacht, lass mal eine Relevanzdiskussion starten.
1: Also daran sieht man ja auch, dass 10 Jahre nicht aufgeflogen ist, dass ich wirklich nicht relevant bin. Ja? Also voll unterm Radar geflogen bin. Und eigentlich ist es ja nur aufgeflogen, weil du dann einen Wikipedia-Artikel gekriegt hast. Und dann ist aufgeflogen, dass ich da sozusagen als Link eigentlich fehl am Platze bin. Und dein Wikipedia-Artikel fängt ja auch richtig an. Ich glaube, da steht irgendwie, Levi Pennell ist der Sohn des Berühmten, oder nicht? Ja.
0: Der fängt tatsächlich an unter der Rubrik Leben. Levi Pennell ist Sohn des Architekten Markus Pennell. Ja. Hey, aber ich wollte nur mal sagen, Papa, das macht dich als Mensch nicht aus, was du geschafft hast, sondern einfach nur, wer du bist. Aber du bist ja Architekt, habe ich gehört. Nennst dich so. Was würdest du denn sagen, ist so dein größter Erfolg? Worauf bist du am meisten stolz? Worauf bist du am meisten stolz, abgesehen von deinem ältesten Sohn?
2: Oder auch
1: jetzt
2: nicht?
1: Jetzt in der Architektur?
0: Ja. Ja, schon.
1: Also wir machen wirklich Hotshit-Projekte, die
2: das ist auch der offizielle Begriff.
1: Ja, Hotshit-Projekte und Baukunst. Und ich glaube, wir machen wahnsinnig guten Impact inhaltlich mit Hinweisen für unser aller Zukunft. Ja? Und die sind alle gut. Es ist ganz komisch, wir haben ein Buch gemacht mit allen Projekten der letzten 10 Jahre, 50 Projekte, und da haben wir nichts weggelassen, weil alle gut sind.
0: Du klingst wie ein SPD-Politiker.
1: Tanzig.
0: Die sagen auch, alles, was wir in der Regierung machen, ist gut, aber dann nennen sie keine einzige konkrete Maßnahme. Okay. Nenn doch mal ein Haus,
1: okay.
0: Papa.
1: Okay,
2: aber ich merke,
1: du hinaus willst.
0: Nein, wirklich. Sag einfach mal dein Lieblingshaus, was du gebaut hast.
2: Also aber ich merke schon, Levi, woher die Bescheidenheit kommt.
1: Ich war mal mit Levi beim Kieferorthopäden, also noch ganz klein war. Das kann man sich jetzt nicht mehr vorstellen. Und Levi hatte den Mund so offen. Und dann kam die Kieferorthopäden. Levi sagt, Papa hat die Alexa gemacht.
0: Nochmal klarer aussprechen.
1: Papa hat die Alexa gemacht.
0: Und da muss man einfach mal dazu sagen, wer nicht aus Berlin kommt, Alexa ist so das schönste Einkaufszentrum, das wir haben in Berlin. Aber es stimmt ja gar nicht. Du warst ja nur für bestimmte Aspekte verantwortlich.
1: Aber jetzt sag nicht für die Farbe.
0: Nein, nein, ja. Nicht für die Farbe.
1: Nee.
0: Für innen oder so.
1: Ja, also für die ganze städtebauliche Konfigurierung und für die Räume da drin und das alles schon. Das mit der Farbe, das erzähle ich dann andermal.
0: Super. Und da freuen wir uns schon drauf bei der nächsten Podcast-Live-Show. Ganz lieben Dank, Papa. Nochmal einen großen Applaus. Schön, dass du da warst. So, ich glaube, für die Aktion werde ich enterbt.
2: Ja. War das geplant oder war?
0: Nö, das war überhaupt nicht geplant. Okay, ich hatte einfach Lust.
2: Ja, der Produktions-
0: so was ist zum Beispiel was, was ich nicht machen würde, wenn ich meine ADHS-Medikamente genommen hätte.
2: Ich fand's aber gut. Das, mit deinem Statistikstudium hat man auch die Leere in seinen Augen gesehen und so.
0: Das ist aber wirklich ein Ding, ne?
2: Ja,
0: also
2: ja.
0: Immer, wenn so ältere Leute von mir erfahren und dann wird irgendwie so erzählt, ja, der Levi, der ist Influencer, fragen die immer so, ah, aber hat der auch was studiert?
2: Mhm.
0: Das ist für die wirklich nicht greifbar. Ich meine, einen Schlagerstar würde man ja nicht fragen, ob der was studiert hat. Hast du was studiert? So, der Schlagerstar hat nicht studiert. Aber bei mir ist man dann sauer, dass ich meinen Master in Statistik nicht fertig gemacht habe. Bisher ist ja noch, ne? Ich studiere ja noch.
2: Hast du nicht sogar noch die Tickets alle vom Studium und so? Also, die, dass du damit rumfährst und so?
0: Ja, ja.
2: Ja, yeah, genau.
0: Ja, ja. Also, auch wenn die
2: kann sich einen ganzen Bus kaufen und fährt nur mit einem
0: Ticket. Das stimmt doch überhaupt nicht.
2: Nee. Naja. Aber es ist auf jeden Fall schon viel mehr passiert, als ich gedacht habe. Aber finde ich gut an sich. Soll ich noch einen anderen Schwenker erzählen?
0: Ja, erzähl mal einen Schwenker.
2: Wir sind ja auch ein offizieller Umzug- und Möbel- und Post-Podcast, ne?
0: Ja,
2: genau.
0: Das stimmt.
2: Das hatten wir schon. Und ich hatte vorgestern, wurde ich angerufen von einem Paketlieferer, also von einer Zustellungslogistik, weil das sind ja größere Sachen, dann kommt jemand als Spedition. Habe ich da zurückgerufen und da kam erstmal so eine Stimme so, Sie werden gleich mit einem Agent verbunden. Agent ist ja auch KI eigentlich, ne? Also KI-Agents und so, ja. Also künstliche Intelligenz. Und in meinem Leben habe ich mich selten so komisch gefühlt, weil ich habe mit einer Frau geredet, die hat sich auch normal angehört, aber die ganze Zeit in meinem Kopf, bist du echt? Bist du echt? Und dann hat sie auch so dieses Überlegen gemacht, was ja auch die anderen KIs so machen. Und habe ich gesagt, überlegt sie gerade wirklich?
0: Oh.
2: Und ich hatte das erste Mal so einen richtigen Realitätsslip. So ja. was war. Und auch danach hat alles funktioniert. Und ich hoffe, sie, also ich glaube schon Tendenz, dass es eine Person war.
0: Ja.
2: Aber ich habe die ganze Zeit so gedacht, rede ich gerade mit einer Person? Und da war ich auch so, okay, crazy.
0: Du hättest sie fragen können, ob sie über 80 ist.
2: Stimmt. So hat sie sich aber nicht angehört.
0: Was ich manchmal mache, es tut mir leid wegen Wasserverbrauch und sonst was, ich weiß, man soll KI nicht benutzen, aber ich finde es wahnsinnig lustig und ich glaube, es ist auch wirklich so eine Art von Humor, die habe wirklich nur ich.
2: Mhm.
0: Aber ich stelle KI manchmal so wirklich so richtig, richtig dumme Fragen.
2: Mhm.
0: Also, und ich meine nicht dumme Fragen im Sinne von Fragen, die man wirklich hat, aber wo es peinlich ist, die zu stellen, sondern wirklich richtig dumme Fragen. Also so Fragen wie zum Beispiel, kann ich 5 Tage mit meinem Auto im absoluten Halteverbot parken?
2: Mhm.
0: Weil ich finde es wahnsinnig lustig, dass KI da wirklich auf jede Frage so bierernst antwortet.
2: Ja.
0: Und ich diskutiere dann auch immer mit der KI rum und bin so, ja, aber ich stelle es ja nur ganz kurz ab. Und geht das nicht vielleicht doch? Und was ist, wenn
2: ich muss sagen, das passt extrem mein Bild von dir, dass du einfach diskutierst mit einer KI. Einfach 3 Uhr nachts im Hause Panel. Ich hab gesagt, das ist egal. Okay, Levi.
0: Aber ich weiß nicht, ich finde es irgendwie wahnsinnig lustig, wenn man so Situationen hat, wo es so quasi so ein ganz klares Protokoll gibt und man bringt die Leute dann wahnsinnig aus dem Konzept. Ich weiß nicht, hast
2: die du manchmal, Leute oder?
0: Ja, die Leute oder auch die KI ist mir im Grunde egal. Also ich glaube, ich habe da nicht so viele Ansprüche.
2: Mhm.
0: Darf man, glaube ich, auch nicht haben, wenn man so kommuniziert wie ich. Aber ich weiß nicht, hast du manchmal auch so Leute vor der Tür, die dann so Energie, die irgendwie so Gasverträge andrehen wollen oder Stromverträge
2: nee,
0: oder so?
2: Nee, also ich habe diese Internetleute, also jetzt
0: genau, nicht mehr, oder Internetleute.
2: Die machen diese ekelhafte Sache von wegen, ja hier wegen Glasfaser, das wurde
0: genau,
2: verlegt.
0: Genau, Glasfaser, wir informieren. Ja, so.
2: Genau, wir informieren, genau. Auf einmal sind
0: die
2: in der Wohnung.
0: Dann wollen die nur deine E-Mail-Adresse, sagen sie, um Infos zu schicken und dann musst du sowas auswählen und dann hast du einen neuen Vertrag.
2: Ja.
0: Den Fehler macht man einmal, dann nie wieder. Ja. Ich würde sagen, das sind die Enkeltrickbetrüger für jüngere Menschen.
2: Ja.
0: Und das ist aber, also dann hat man die halt, man hat die wirklich jede Woche vor der Tür. Zumindest wenn man so in etwas bewohnteren Gegenden wohnt wie ich. Man hat die wirklich jede Woche vor der Tür. Und mittlerweile mache ich mir einen Spaß draus, die wirklich auf immer unterschiedlichere Art und Weise abzuwimmeln. Ne? Und das hat wirklich angefangen. Die fragen mich dann halt auch immer so, manchmal fragen die mich, ja, sind deine Eltern zu Hause? Manchmal fragen die mich auch, ja, bist du hier der...
2: Da also, hätte ich auch eine witzige Antwort drauf.
0: Ja, beide tot?
2: Ja, die sind beide tot.
0: Und die würden aber, das Ding ist, die würden genauso...
2: Die würden tatsächlich, glaube ich, ChatGPT Vibe, dann würden die sagen, oh, das tut mir leid.
0: Genau, ja, und das ist das
2: Ding. Willst du kaufen?
0: Das ist das Ding. Das sind wirklich die Menschen, die könnte man als erstes austauschen durch KI. Weil die befolgen so ein ganz klares Protokoll und die sind so, ja, das tut mir leid, dass ihre Eltern tot sind, aber ihre Eltern hätten sich auch über Glasfaser gefreut, wenn sie noch leben würden.
2: Ja.
0: Und ich mache mir aber dann einen Spaß draus, die wirklich genauso wie ich KI aus dem Konzept bringen will, diese Leute aus dem Konzept zu bringen.
2: Mhm.
0: Und ich habe dann irgendwann angefangen, wirklich auf so Fragen wie, die kommen dann ja immer mit so Argumenten wie, ja, ihr Internet wird schneller oder ihr Internet wird günstiger, was man halt so für Argumente hat, wenn man einen neuen Vertrag antreten will. Und ich fange dann immer aber an, mit denen zu diskutieren und sage so, ja, aber wenn das Internet günstig wird, dann muss das ja schlechter sein. Weißt du, so auf dumm zu tun.
2: Yeah.
0: Und damit hat es angefangen. Und dann habe ich mich aber gesteigert. Dann habe ich angefangen zu sagen, nein, ich bezahle gerne mehr. Ich wäre eigentlich interessiert an einem teureren Vertrag. Wenn sie irgendwas hätten, was 70 Euro im Monat kostet statt 50.
2: Musst du so richtig sagen, 50 Euro?
0: Ja.
2: Ja, das kostet 50 Euro.
0: Da
2: aber da ist wirklich extrem viel drin. Das ist viel zu wenig.
0: Und da kann ich auch wirklich nicht noch irgendwas dazu buchen.
2: Genau.
0: Da kann ich, genau. Und die sagen dann ja auch immer so sie schließen jetzt keinen Vertrag ab. Ach schade, nee, dann habe ich kein Interesse.
2: Ja, genau.
0: Und das bringt die aber übel aus dem Konzept.
2: Ja, genau.
0: So, und letztens habe ich dann angefangen, habe ich Leute gefragt, also ehrlicherweise, ich habe kein Interesse an Internet, aber ich wollte fragen, ob ich ihnen vielleicht mal was auf dem Klavier vorspielen darf.
2: Ja.
0: Und dann sind die tatsächlich mit mir in die Wohnung gekommen. Und dann habe ich mich da hingesetzt und habe angefangen, am Klavier zu spielen. Und habe halt auch nicht wieder aufgehört. Und irgendwann nach so 5 Minuten oder so, tappt er mir so auf die Schulter und fragt, ob es okay sein würde, wenn sie jetzt wieder gehen würden. Und ich muss sagen, ich hatte wirklich selten so viel Spaß in meinem Leben.
2: Es wäre auch richtig geil, wärst du dann so full so Psycho gegangen, so von wegen so.
0: Und ich überlege jetzt aber immer, wie könnte ich das noch steigern?
2: Nein, du darfst sie nicht mehr rauslassen. Dann. Dann musst du dann sagen, wir würden dann gehen. Nein, ihr bleibt hier. Und dann so, nein, wirklich. Und dann, dass sie so Angst bekommen vor dir. Dann, so genau. Dann spielst du weiter, immer lauter, immer lauter. Und dann, die Tür ist verschlossen. Ihr kommt hier nicht mehr raus.
0: Die haben ja auch immer so ein Tablet dabei.
2: Ja,
0: ne?
2: Genau.
0: Ich glaube, ich muss mir so ein Tablet neben die Tür stellen. Und dann, wenn die kommen und so sind, ja, wir sind von Telekom, wir wollten sie so informieren über Glasfaser, hole ich so das Tablet raus und bin so, ja, das trifft sich toll, ich bin von Vodafone und wollte sie informieren über Kabelinternet. Das wird jetzt nämlich bei Ihnen verlegt. Da habe ich einen ganz tollen neuen Vertrag. Sie müssen mir dann nur mal Ihre E-Mail geben und dann noch Ihre Kontaktdetails und Ihre Kreditkarte.
2: Genau. Wäre auf jeden Fall ein sehr, sehr geiler Move.
0: Ich glaube, das nächste wäre dann, das wäre vielleicht eine Challenge für dich.
2: Nein, auf gar keinen Fall.
0: Finde einen Internetvertreter und lad ihn in den Podcast ein.
2: Da würde ich einfach sagen, nein.
0: Wobei, das geht wahrscheinlich mit Öffentlich-Rechtlicher nicht.
2: Nee, ne? Zum Glück. Bitte keine Challenges mit einzelnen Personen, ich kann nicht mehr.
0: Aber weißt du, ich hatte gerade so eine Geschäftsidee.
2: Oh.
0: Es gab mal so eine Website, die hieß irgendwie Schenk Scheiße oder so. Und das Konzept dieser Website war, dass man den Leuten also Elefantenscheiße schicken konnte. Das hat, glaube ich, 20 Euro gekostet.
2: Ja.
0: Und dann wurde den Leuten halt wirklich Elefantenscheiße geschickt.
2: Mhm.
0: Und das ist natürlich nicht lustig, sondern das sollte man halt nicht machen. Ne? Und
2: nee.
0: Das ist ja, mittlerweile ist das, glaube ich, gilt das sogar als Bedrohung. Ne? Mach das nicht. Aber ich hatte jetzt eine neue Geschäftsidee. Und zwar, du schickst Leuten so Vertreter von so Gasverträgen.
2: Ich glaube, das geht sogar. Ich glaube, das geht. Doch. Ich habe mal richtig, ich glaube, ein Video oder so. Dann kannst du die Zeugen Jehovas einfach auf den Hals jagen.
0: Wirklich?
2: Ja, ja. Die lassen dann auch nicht mehr in Ruhe, weil die sind halt so gewohnt, einfach abgelehnt zu werden. Wenn sie dann einmal bekommen, ja, ich glaube, die hat Interesse, die redet da privat öfters drüber. Oder ja, machen Leute, glaube ich, bei Ex-Leuten und so. Also.
0: Aber der Vorteil ist, bei diesem, ich glaube, wenn du den Leuten halt so Vertreter vor die Tür schickst, du kannst das dann ja in verschiedenen Stufen machen. Checkst du? So die erste Stufe ist, du schickst denen die einfach nur vor die Tür. Die zweite Stufe ist, die sind wirklich so besonders hartnäckig. Mhm. Die dritte Stufe ist, die kommen wirklich so jeden Tag.
2: Ja.
0: Ne? Also die sind wirklich, wirklich hartnäckig. Die vierte Stufe ist, die haben so vier verschiedene Outfits. Mhm. Und dann kommen erstmal die Gasvertragsvertreter, dann kommen die Internetvertragsvertreter, dann kommen die, was kommt noch?
2: Zeugen Jehovas.
0: Kommen die Zeugen Jehovas. Und dann...
2: Ich glaube, maximal wärst du. Dann kommst du einfach.
0: Das wäre auch gut. Ja, warte, noch schlimmer, Till Reiners.
2: Oh ja. Aber der verkauft keine Tickets.
0: Stimmt.
2: Da können wir nichts
0: machen. Aber irgendwas muss er ja machen, um wieder Geld zu verdienen.
2: Nee, diese ganzen Arenentour und so, der spielt in der Arena, ist halt keiner im Publikum.
0: Muss man auch Respekt vorhaben.
2: Muss das ich ist auch wirklich, sagen.
0: Wir haben auch vor der Show besprochen... da waren so ein bisschen Leute, hatten Angst, ja, aber was ist, wenn ihr einen Witz macht und die Leute lachen nicht?
2: Ja.
0: Ist ja eine berechtigte Angst. Und dann war Fabis Idee, dass man ja Lacher einspielen könnte.
2: Ja.
0: Und dann waren wir aber so, nee, Lacher einspielen, das macht man wirklich nur so in alten Sitcoms und bei Till Reiners.
2: Ja.
0: Das wollen wir nicht.
2: Nee.
0: Ich glaube, wir müssen jetzt mal zu Fabi und Levi geben Rat, oder? Wir haben nur noch 15 Minuten.
2: Richtig.
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0: Wir haben da hinten was. Da hinten einmal, ja genau, die Person, die sich meldet. Dich haben wir aber auch gesehen in der etwas vorderen Reihe.
4: Hallo.
2: Na, hallo.
4: Hört man mich?
0: Ja,
4: dich hört man. Okay, perfekt. Mein Name ist Lilly und ich, oh Gott, mein Herz schlägt ein bisschen schnell. ich habe eine Frage, ich weiß nicht, ob ihr gut dabei helfen könnt, aber ich würde sehr gerne meine Persönlichkeit mehr über meinen Style ausdrücken und ich bin irgendwie aus meiner Kindheit sehr gewöhnt, keine Kleidung zu kaufen, weil wir immer alles von Nachbarn und Freunden bekommen haben und ich kaufe wirklich nur Kleidung, wenn ich es bitter nötig habe, also Schuhe erst, wenn sie durchgetreten sind und ich wollte fragen, ob ihr irgendwie Rat habt, wie ich meinen Schweinehund überwinden kann und in Secondhand-Läden gehen kann und neue Sachen kaufen kann. Die auch und wie ich coole Sachen finde.
0: Nehm mal ganz kurz auf. Also, ich würde dir jetzt einfach mal denselben Tipp geben wie, was war der Name, Hermann?
2: Bert.
0: So, das ist überhaupt nicht schlimm.
2: Mein Gott.
0: Du hast bestimmt noch meinen Namen vergessen. Ich würde dir jetzt einfach mal denselben Tipp geben. Also, Baggy-Hosen. Mhm. Und dann ist, also, ja, ich weiß, ich stehe hier selber nicht mit Baggy-Hosen, aber ich bin auch Ank. So ähnlich wie Bert. Das ist halt auch der einzige Style-Tipp, den ich geben kann. Aber du hast ja gefragt, kannst dich wieder setzen, dankeschön. Du hast ja gefragt, wie kannst du deinen eigenen Schweinehund überwinden, ne? Die Frage ist, willst du überhaupt in die Stadt gehen?
4: Ja, mein Problem ist auch, also ich komme aus Berlin, bin hier aufgewachsen, mittlerweile wohne ich aber in Frankfurt am Main und da gibt es nicht so viele gute Secondhand-Läden.
0: Hm. Ja. Willst du, aber es gibt ja Plattformen, wo man online kaufen kann.
4: Ja, ich habe ein bisschen Angst vor Vinted. Ich habe Angst, gescammt zu werden.
2: Das glaube ich sogar berechtigt, habe ich gehört. aber ist das eher eine Angst, quasi dir selbst was zu gönnen? Oder ist das eine Angst mit dem Stil so, dass dann Leute sagen, oh, sie hat was anderes an?
4: Ich glaube, es ist eher so eine Angst, sich das zu gönnen, weil immer, wenn ich irgendwas Cooles sehe, bin ich so... Ah, nee.
2: Da bist du schon mal eigentlich deutlich, also ich kenne auch genau das Gegenteil sehr häufig, dass Leute einfach was sehen und sich denken, ich brauche jetzt die vierte Bluse, die gleich aussieht.
4: Das habe ich nur bei Essen.
2: Was?
4: Das habe ich nur bei Essen, also ja.
0: Ich glaube aber tatsächlich, das Problem liegt so ein bisschen auf einer tieferen Ebene.
2: Ja.
0: Weil es gibt ja jetzt keinen objektiv richtigen Style.
4: Ja.
0: Sondern Style ist ja was sehr Persönliches. Man will damit ja auch immer Dinge ausdrücken, man kommuniziert damit nach außen. Und wenn du jetzt sagst, ich würde jetzt nicht sagen, dass du irgendwie durch die Gegend gehst und das fällt negativ auf, ne? Nö, ich finde das, du siehst eigentlich ganz lässig aus.
4: Ne? Danke.
0: Das will ich ja einmal, einmal sagen. Also je nach Mensch kann man ja wirklich auch so ein T-Shirt rock, also T-Shirt rocken.
4: Aber ich würde gerne so Sachen layern und mehr whimsy aussehen.
2: Whimsy.
0: Okay. Ja. Magical. Und die Frage ist aber, bist du das wirklich oder versuchst du was zu sein?
4: Wow. Also meine Freunde sagen, ich bin auf der Mausig-40-Atzig-Skala so bei Atzig und Mausig so in der Mitte.
2: Da passt das. Ich muss aber sagen, das ist nicht die Whimsy-Kombination. Das ist dann eher
4: vielleicht
2: die
4: kommt das auch von meinem jetzigen Stil, weil ich trage auch sehr viele Print-Shirts. Aber ich würde gerne so jede Jahreszeit einen passenden Style haben. Also im Sommer gehe ich gerne atzig raus, aber im Herbst würde ich gerne ein bisschen witchy sein. Und
2: Mantel und Co.
0: Gib uns mal einen Studiengang. Gib uns mal einen Studiengang, wo die Leute so angezogen sind, wie du dich gerne anziehen würdest.
2: Wow.
4: Alles, was queer ist.
0: Okay.
2: Das ist die Frage, was da für ein Studiengang ist.
0: Dann würde ich dir empfehlen, geh einfach mal zum Institut der Sozialwissenschaften an der HU Berlin. Stell dich da einfach mal vor den Eingang, schau, wer da rein und raus geht und lass dich inspirieren.
4: Ja.
0: Frag die Leute vielleicht auch, ob sie ein Vinted-Profil haben, ob sie dir das vielleicht gerne mal geben können. Und dann geht das ganz von alleine.
4: Das ist auch ein bisschen schade bei mir. Ich studiere an der Goethe-Uni in Frankfurt. Und in Frankfurt sind nicht so, da sind nur BWL-Justusse.
0: Also, so ein David Döbele, ne?
4: Ja, das ist ein bisschen schade.
0: Das verstehe ich. Ich nehme dein Problem wahr.
4: Danke.
0: Und ich würde dich dann mit deinem Problem jetzt auch erstmal alleine lassen. Wir hatten jetzt nämlich noch eine andere
2: also, aber warte, ich würde dich nicht alleine lassen.
4: Danke.
2: Also such erstmal Sachen umsonst, verschenkt. Weil dann kannst du das vielleicht erstmal für dich selbst besser rationalisieren und kannst sagen, ja, ich habe ja kein Geld ausgegeben. Und dann auf einmal kommt die Kaufsucht in dein Leben und dann hat sich das eh geklärt.
0: Nee, ich finde, du kannst schon ruhig auch Geld ausgeben. Ja, aber Entschuldigung, es gab Applaus für Fabi, bitte applaudiert einmal. Ja, da hast du jetzt ein bisschen so auf meinem Nacken Sympathiepunkte gesammelt, ne?
2: Das ist, glaube ich, der ganze Podcast.
0: Du hast mich jetzt auch so ein bisschen dastehen lassen, wie das empathielose Arschloch.
2: Ich lass dich erstmal dich selbst exposen und dann sage ich, hey, hallo.
0: Ja, ja. So, das
2: so, ist was. Das ist der sympathische Take dazu.
0: Naja, aber also hättest du jetzt nicht so extra darauf hingewiesen, wäre das mit diesem, ich lasse dich mit deinem Problem allein, das wäre untergegangen. Aber du hast jetzt nochmal, ich wollte hier auch einfach nur mal die Möglichkeit schaffen, es hat sich jetzt noch eine andere Person gemeldet, ich wollte der Person jetzt auch mal Raum geben.
2: Applaus für Isa.
0: So, wie können wir dir helfen?
5: Hi, ich heiße Frauke und ich bin jetzt vor kurzem in eine WG gezogen und ich wollte im Grunde genommen fragen, habt ihr Ideen, um das WG-Leben langfristig sehr, sehr cool zu machen? Bis jetzt persönliche Ebene, alles super cool. Aber habt ihr so langfristige Tipps? Und an der Stelle kurze Klammer auf, wir sind beides Fundraiser. Also wir sind die, die am Hauptbahnhof stehen und sagen, hallo, kennst du folgende Spendenorganisation schon? So,
2: oh Gott.
5: Throwback zum letzten
0: also,
5: Thema.
0: Also den ersten Tipp, den ich dir geben kann, WG ist Krieg. Also ich würde wirklich nicht so an die WG rangehen im Sinne von, das wird eine exciting Zeit, das wird keine exciting Zeit. Das wird wirklich, wirklich schlimm. Und von Anfang an, ich meine, es ist im Grunde so ein bisschen wie auf einem Netzwerktreffen von BWLern. Alle tun so, als wenn man sich gegenseitig versteht, aber eigentlich arbeitet man maximal gegeneinander. Und also wohnst du in Berlin?
5: Ja.
0: Ist der Vertrag unbefristet?
5: Stand und Amt.
0: So, jetzt kannst du schon mal Wochenendtrips planen und dein WG-Zimmer für diese Wochenenden untervermieten. Einfach auch, und da würde ich auch wirklich dann, ich würde das auf eBay versteigern, diesen Platz in der WG, für den Höchstbietenden. Damit würde ich anfangen. Dann am ersten Tag in der WG würde ich einen Plan hängen in die WG, so einen Haushaltsplan, ne, wo die Aufgaben geregelt sind. Und da konsequent wirklich alle Aufgaben vergeben, die du nicht machen willst. Weil es gibt halt, WG ist wie die Savanne in Afrika, es ist ein Fressen oder Gefressen werden. Und für dich entscheidet sich jetzt, bist du ein Löwe oder bist du eine Gazelle? Und du bist ja wohl ein Löwe. Wow. Ich höre dich doch brüllen.
2: Ich muss gar nichts sagen, wirklich nicht. Kennst du deine WG, sind das Freunde von dir?
5: Also ja, ist ein Arbeitskollege. Wie gesagt, wir sind beides Fundraiser.
2: Also ist das eine Zweier-WG?
5: Ja, wir sind zu zweit. Mhm. Und normalerweise sind wir
2: halt... Ist jetzt, ehrlich gesagt, es ist eine WG, aber für mich WG schon erst ab 3 Leuten eigentlich. Sonst wohnt man zusammen.
0: Das ist ein Quatschargument.
2: WG zu zweit?
0: Ja, da haben wir eine Wohnung zusammen. WG zu zweit. Ja, also Wohngemeinschaft,
2: okay. Gemeinschaft ist schon ab 2 Leuten. Klare Kommunikation ist sehr wichtig da, glaube ich. Ich war noch nie in einer WG. Ich würde lieber, glaube ich, unter einer Brücke wohnen, als in eine WG zu gehen. Aber für dich, für sozialere Leute, die vielleicht da besser mit umgehen. Ihr wohnt schon zusammen jetzt?
5: Ja.
2: Wie lange?
5: Einen Monat.
2: Und wie läuft's?
5: Mega eigentlich.
2: Ja, also hör auf nix, was dieser Mann gesagt hat. Okay. Wenn das harmoniemäßig geht, dann belassen wir es so. Und jetzt wird wieder, oh, Fabian macht auch gut, Mensch. Aber das ist halt einfach so. Ich bin besser als du.
0: Ich habe mal eine Frage. Du bist ja offensichtlich gut darin, Sachen zu verkaufen. Könntest du dir theoretisch vorstellen, umzusteigen auf Gasverträge? Also wenn du Fundraising bist, vielleicht sammelst du auch mal irgendwie für Umweltorganisationen oder so. Ich weiß, das wäre jetzt nicht so naheliegend.
5: Also ich habe angefangen im Umweltbereich, bin dann so von Tür zu Tür, war so, hallo, kennt ihr folgendes Ding schon? Mhm. Und jetzt inzwischen bin ich Kinderschutz und erzähle Leuten halt so, ey, bitte helft mal kurz.
0: Also ist wahrscheinlich so, Gas wäre jetzt nicht so deine erste Wahl, Gasverträge zu verkaufen.
2: Wenn
0: du zögerst gerade ziemlich lang dafür, dass du für Klimaschutz sammelst, will ich nur einmal sagen.
2: Wenn das
5: inzwischen
2: richtig
5: Kinder.
0: Wie bitte?
5: Inzwischen sammle ich für Kinder.
0: Ach so, ja, mit denen kann man es ja machen, ne? Was sind für was? Also sammelst du einfach so für Kinder oder haben die Krebs oder leben irgendwo in armen Ländern oder so?
5: Also ich weiß nicht, ob ich die Orga hier sagen darf. Es gibt auch andere Spendenorganisationen. Im Grunde genommen, wir machen ganz, ganz viele Projekte auf der ganzen Welt und das ist dann zum Beispiel, dass wir für Gaza...
0: Ja, komm, eins nicht PR, sag einfach, was ist das?
5: Also ich bin bei Save the Children und wir machen dann Projekte in Gaza, wo wir halt dann zum Beispiel Bildungszentren aufbauen, weil 98% der Schulen da sind beschädigt oder kaputt. Und da haben wir dann über 60 Zentren, wo dann halt die Kinder wieder einen Alltag bekommen, wo die Trauma aufgefangen bekommen und wo die halt sowas lernen.
0: Du bist gerade, glaube ich, so in
5: ich
0: dem...
5: Ich bin... Ja.
0: Du bist voll Profi, wirklich. Also ich weiß, du würdest keine Gasverträge verkaufen, aber dich könnte man einwandfrei an die Tür stellen, weil der Trick ist wirklich einfach so lange zu reden, bis die Person irgendwann vergisst, dass sie theoretisch auch Gesprächspartner ist. Das aber beim doch. Fundraising ist das ja nochmal, also ich bin Experte für Leute, nicht zu Wort kommen zu lassen, ich wäre da auch vielleicht ganz gut drin, aber beim Fundraising geht es ja genau darum, dass man Leute aufhält und die alle wollen ja weitergehen, ne? Das kannst du richtig gut. Wollte ich einmal sagen.
2: Du kannst das auch richtig gut.
0: Dankeschön.
2: Ja. Deswegen 49,51, ne? Ja. Das Ding ist, da das im Fernsehen kommt, haben wir wirklich Trichter bekommen, dass wir wirklich nur eine Stunde machen können und wir sind fast da. Jetzt ist die Frage, hast du noch ein 1,5-Minuten-Thema?
0: Ich habe kein 1,5-Minuten-Thema. Ich wollte nur einmal, um dir noch einen wirklichen Tipp zu geben. WG ist geil. Also WG ist wirklich einfach, was man draus macht, ne?
2: Ja, genau.
0: Und wenn du dich, ich glaube, das Beste, was passieren kann, ist wenn du dich mit deinem WG-Mitbewohner gut verstehst.
2: Wow, Levi. Ganz andere Seite jetzt hier.
0: Ja, musst du nochmal ein paar Sympathiepunkte sammeln. Es ist wirklich, ich bin öfter mal bei Formaten, wenn ich meine ADHS-Medikamente gesammelt habe und die Rückmeldung ist immer, Levi ist so unsympathisch. Ja. Also wirklich, die Kommentarsektionen sind voll damit. Und wenn ich es mir dann wieder anhöre, ich checke es wirklich.
2: Aber ich kann nicht anders.
0: Ich checke es wirklich. Aber wenn ich meine ADHS-Medikamente nicht nehme, dann habe ich so eine ganz andere Art von Humor. Weißt du, so eine sehr einnehmende Art von Humor, kann man vielleicht sogar sagen. Ja.
2: Also, vielen Dank, dass ihr alle erschienen seid. Bleibt auch erstmal noch sitzen. An alle Leute, die jetzt das müsste jetzt mittlerweile 2.55 Uhr in der Nacht sein, von Samstag auf Sonntag, den RBB anschauen, um unseren Podcast zu gucken. Ich frage nicht, warum. Aber freut uns, dass ihr zugeschaut habt, zugehört habt. Und
0: dann gibt es ja auch noch die ganz normalen Leute, die uns auf YouTube...
2: Ach, schon, genau.
0: Vergesst nicht abzustimmen, wie viele Punkte ich dafür bekommen soll,
2: richtig,
0: dass ich einen Song vielleicht veröffentliche. Ansonsten folgt uns überall, gebt uns 5 Sterne. Das genau. War's für diese Woche mit Musst du durch. Wir hören uns nächste Woche wieder ganz normal aus dem Podcast-Studio. Wir freuen uns auf euch. Haut Tü-tü. Rein.
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8: Bei der konstituierenden Sitzung des Landtags in Sachsen-Anhalt hat die AfD 2 Abstimmungserfolge erzielt. Mit Tobias Rausch wurde erstmals ein AfD-Politiker zum Landtagspräsidenten gewählt. Der 35-jährige gelernte Immobilienkaufmann erhielt bei der geheimen Wahl 48 Ja-Stimmen. Das sind 9 mehr, als die AfD selbst hat. Rausch sagte in seiner Antrittsrede, er wolle im Parlament ausgleichend wirken. Bei der Vizepräsidentenwahl setzte sich der AfD-Abgeordnete Hans-Thomas Tillschneider durch. Ebenfalls gewählt wurde der CDU-Kandidat Carsten Borchers, während der SPD-Kandidat Armin Willingmann durchfiel. Einen Monat nach den Sabotageangriffen auf das deutsche Stromnetz hat Sachsen ein neues Sicherheitsgremium eingerichtet. Innenminister Armin Schuster sagte, zunächst werde die gesamte kritische Infrastruktur im Freistaat erfasst. Daraus lasse sich dann eine Sicherheitsstrategie entwickeln. Der CDU-Politiker betonte, es gehe nicht nur um den Schutz vor militärischen Angriffen. Auch Szenarien wie großflächige Stromausfälle, Pandemien oder Naturkatastrophen würden einbezogen. Der Unterhaltungskonzern Paramount hat die Übernahme des Hollywood-Konkurrenten Warner Brothers abgeschlossen. Für die Übernahme flossen insgesamt gut 110 Milliarden Dollar. Das neue Unternehmen trägt den Namen Skydance. Es startet mit einer milliardenschweren Schuldenlast. Befürchtet wird ein großer Stellenabbau. Paramount wird von der Familie des Tech-Milliardärs Larry Ellison beherrscht. Liberale befürchten eine politische Einflussnahme des Trump-Unterstützers auf den Warner-Nachrichtensender CNN.
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9: Hey, hey, hallo, mein Name ist Josi und ihr hört die allerbeste Sendung für NewcomerInnen und Neuentdeckungen. Ihr dürft und könnt ihr jede Woche neue Acts und Songs für euch entdecken. Diesmal mit unserem neuen Soundcheck-Act der Woche Cosima Kibi und einem Interview mit der Band Ratmann. Wir starten aber erstmal rein mit neuer Musik von Lori aus Hannover. Sie macht nicht nur Pop, sondern hat auch noch Pop studiert. Ja, das geht tatsächlich und in ihrer Masterarbeit hat sie sich die völlig berechtigte Frage gestellt, warum steckt so viel Penis im Pop? Feminist Queen lieben wir einfach. Das ist Lori mit Schwanensee hier jetzt im Soundcheck.
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Das war Lori mit Schwanensee hier im Sputnik Soundcheck. Baba Blakes aus Magdeburg macht Happy Sad Indie Pop. Er hat einen neuen Song draußen und im Zuge dessen für April Konzerte angekündigt. Dafür kommt er unter anderem auch nach Magdeburg und Leipzig. Und Anfang 2027 soll noch was anderes Großes kommen. Dazu hier mehr, wenn es soweit ist. Wir hören erstmal die neue Single. Das ist Baba Blakes mit Head Over Heels, hier jetzt im Soundcheck.

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1: Ihre Musik hört sich fast so an, als hätte jemand aus Tagebucheinträgen Songs gemacht. Das ist unser aktueller Soundcheck-Act der Woche, Cosima Kibi. Das ist er mir.

0: Cosima lädt uns mit ihren Songs direkt in ihre Gefühlswelt ein und bastelt aus ihren Gedanken und Emotionen düstere Popballaden, irgendwo zwischen Herzschmerz, Verlust, Hoffnung und Gesellschaftskritik. Am Freitag ist ihre neue EP Müde Träume rausgekommen. Da hören wir auch gleich mal rein, aber vorher lernen wir die Gute erstmal ein bisschen genauer und intensiver kennen.
1: Das Sputnik Speed Date mit...
2: Ich bin Cosima Kibi.
1: Woher kommst du?
2: Geboren bin ich in Baden-Baden, aber inzwischen wohne ich zwischen München und Berlin.
1: Deine Musik in 5 Worten.
2: Ehrlich, deep, melancholisch, trotzdem tanzbar und autobiografisch.
1: Zu deiner Musik kann man am besten
2: im Bett liegen und übers Leben nachdenken.
1: Angsthase oder Draufgänger?
2: Ich würde sagen, ich bin Angsthase mit draufgängerischen Tendenzen.
1: Was ist dein Lieblingssong und was bedeutet er dir?
2: Mein Lieblingssong wechselt tatsächlich ständig, aber jetzt gerade ist es wieder When We Die von Youngblood. When we die. Weil der irgendwie einfach ganz tief in mir Emotionen auslöst.
1: Was würden Freunde über dich sagen?
2: Meine Freunde würden, glaube ich, sagen, dass ich eine gute Zuhörerin bin und dass man mit mir auch sehr viel Spaß haben kann.
1: Welche Träume hast du dir noch nicht verwirklicht?
2: Ein Traum, den ich mir noch nicht verwirklicht habe, ist die Arena-Tour. Die ausverkaufte Arena-Tour.
1: Was ist dein geheimes Talent?
2: Mein geheimes Talent ist, dass ich mit meinen Augenlidern so richtig krass flattern kann. Also nicht nur wie so blinzeln, sondern so richtig schnell, so unkontrolliert schnell.
1: Hund oder Katze?
2: Liebe Hunde und Katzen, aber wenn ich wählen müsste, Katzen.
1: Was steht in diesem Jahr bei dir an?
2: In diesem Jahr bringe ich noch meine EP raus und danach geht's dran, meine Tour 2027 zu promoten. Ist auch ganz spannend.
1: Das Sputnik Speed Date.
0: Wir hören jetzt mal, wie versprochen, in die brandneue EP Müde Träume rein. Das ist unser Soundcheck-Eck der Woche, Cosima Kibi mit Kaputtes Herz. Blau.

0: Das war unser Soundcheck-Act der Woche, Cosima Kibi mit Kaputtes Herz von ihrer neuen dritten EP Müde Träume. Angefangen hat Cosima als Deutsch-Pop-Girlie, mittlerweile klingt sie aber sehr viel reifer. Cosima findet genau die Worte, die viele fühlen, aber sich nicht trauen auszusprechen. Das kann wirklich nur Kunst, dieses Gefühl vermitteln, dass man mit dem ganzen Mist nicht alleine ist auf der Welt.
1: Und ich glaube, dafür stehe ich musikalisch und irgendwie auch ideell, weil bei mir in meiner Community, ich möchte, dass da einfach jeder einen Platz hat, egal wer du bist, egal ob du beliebt bist, unbeliebt bist, was deine Vergangenheit ist. Ich will einfach, dass sich die Leute irgendwie bei mir aufgehoben und gesehen fühlen und da ist auch immer jede Emotion in Ordnung. Also traurig sein, wütend sein und auch happy sein, man darf auch tanzen zu meiner Musik.
0: Cosima ist trotzdem unglaublich kritisch mit ihren eigenen Texten. Manchmal schreibt sie einen Song, schaut 3 Tage später drauf und denkt sich, oh Gott, was war das denn eigentlich? Damit ein Song für sie perfekt ist, muss einfach wirklich alles stimmen.
1: Ich finde, es funktioniert dann, wenn die Reime natürlich irgendwie cool sind, wenn der Flow cool ist, aber besonders einfach, wenn es dann in Kombination mit der Musik einfach so eine Symbiose sich ergibt und es einfach, ja, einfach die Message auch richtig rüberbringt.
0: Bei Cosima kommt übrigens immer zuerst die Musik und dann erst das Überthema und die genauen Lyrics. Bei ihrer neuen EP Müde Träume war es zum Beispiel das Thema Aufwachen. Also quasi, wer bin ich eigentlich und warum habe ich mich für andere Menschen so lange verstellt?
1: Da geht es auch viel um die Musikindustrie, um eine Liebe, die vielleicht einfach nicht gut war für einen. Ich bin auch einfach nur ein Girl in dieser Welt, die irgendwie versucht, zu sich zurückzufinden mit all diesen Eindrücken und allem, was in der Welt los ist. Und auch so ein bisschen sich zu erlauben, wütend zu sein mal. Weil ich bin echt selten wütend, aber da sind Songs drauf, wo ich auch mal wütend bin. Weil das gehört auch einfach zu einem dazu und ich finde, wir sollten alle mehr, besonders Frauen, dürfen sich auch trauen, mal ein bisschen mehr wütend zu sein.
0: Wir hören jetzt noch einen Song aus ihrer neuen EP Müde Träume. Das ist unser Soundcheck-Act der Woche, Cosima Kibi mit Deine Lügen sind die schönsten.
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Das war unser aktueller Soundcheck-Act der Woche, Cosima Kibi mit Deine Lügen sind die schönsten von ihrer brandneuen EP Müde Träume. Letztes Jahr war sie noch Voract von Austis beim Sputnik-Radio-Konzert. Jetzt hören wir sie hier im Sputnik-Soundcheck. Newcomerin Isaini kommt aus einem Dorf bei Köthen und macht emotionalen Heartbreak-Pop. Das ist Isaini mit IKEA hier jetzt im Soundcheck. 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
1: Das war Issa Ini mit IKEA hier im Sputnik Soundcheck. Newcomer Costa bezeichnet seinen Sound als anonymer Melancholiker. Also irgendwo zwischen Indie, Pop und Rap, aber immer sehr, sehr nachdenklich. Am Freitag erscheint seine neue EP Solange die Sonne scheint und davon hören wir jetzt schon einen Track. Das ist Costa mit Umsonst, hier jetzt im Soundcheck.
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1: Das war Costa mit Umsonst hier im Sputnik Soundcheck. Aus der Nähe von Konstanz kommt Liska und ihre aktuelle EP heißt Es ist okay, dass du fühlst. Wofür sie musikalisch so steht, hat sie uns im Sputnik-Interview verraten.
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3: So die Schwester, die man so um Rat fragt, die irgendwie viel schon erlebt hat, aber eine sanfte Art hat, das irgendwie einem zu erzählen. Mit der man aber auch einfach im Bett liegen kann und irgendwie weinen kann. Mit der man aber auch auf dem Bett rumspringen kann und tanzen kann.
1: Ihr könnt sie live erleben und zwar am 18. Oktober. Da spielt Liska im Café Wagner in Jena und sie freut sich schon total, ihre Energie und Impulsivität dort auf die Bühne zu bringen.
3: Ja, ich glaube, diese explosive Gefühlswelt beschreibt auch meine Live-Auftritte sehr gut. Es ist für jeden was dabei und für

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1: Das war Liska mit Zähl die Tage hier im Sputnik Soundcheck. Das hier ist immer noch eure Sendung für NewcomerInnen und Neuentdeckungen. Leo verbindet deutschsprachigen Indie-Pop mit Gitarrenrock, direkter Sprache, emotionaler Übersteuerung und ziemlich viel Selbstironie. Das alles steckt auch in diesem Song hier. Das ist Leo mit Liza im Soundcheck.
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1: Heute hier mit Radmann, einer Band bestehend aus Magnus, Moritz und Arne, die seit ungefähr 2021 zusammen Musik machen und am 2. Oktober ihr Debütalbum Die Goldenen 20er rausgebracht haben. Ein guter Anlass also, um mal zusammen zu quatschen. Erstmal hallo Magnus, schön, dass du da bist, schön, dass du die Zeit genommen hast. Ich freue mich, dass wir quatschen können.
2: Hallo.
1: Hallo. Du bist quasi der Frontmann, der Sänger der Band Radmann und bist stellvertretend für die anderen beiden auch mit da. Und ich freue mich, dass wir reden können über euch als Band und auch über das neue Album, was letzte Woche Freitag rausgekommen ist. Nochmal Happy Release. Das ist ja ganz
2: Vielen
1: frisch.
2: Dank.
1: Und es ist euer Debütalbum, ne, sogar?
2: Ja.
1: Wahnsinn.
2: Wir hatten vorher nur zwei EPs und jetzt endlich ein Album.
1: Ja. Lass uns aber erstmal über euch so als Band reden und als Menschen, bevor wir über das Album quatschen. Erzähl mir, wie ihr euch zusammengefunden habt, weil ich habe schon gehört, ihr wohnt alle in unterschiedlichen Städten aktuell. Ist das korrekt?
2: Aktuell ja. Also, wir haben mal näher beieinander gewohnt offensichtlich. Wir wohnen jetzt in Marburg, Hamburg und Leipzig. Und mit unserem Bassisten habe ich schon zusammen Abi gemacht. Wir waren schon zusammen in der Schul-Big-Band. Das heißt, die Findung war sehr einfach, weil in der Schule halt, man hatte ja sonst niemanden. Und dann habe ich relativ lange auch Solo-Musik gemacht, auf so englischsprachigen Folk. Und dafür haben wir irgendwann eine EP aufgenommen. Und da habe ich natürlich Moritz gefragt, unseren Bassisten, den ich ja schon immer kenne, und aus Marburg den Arne. Und irgendwie hat dieser ganze EP-Prozess extrem viel Spaß gemacht zusammen. Und dann habe ich kurz drauf angefangen, auf Deutsch zu schreiben und gedacht, wollen wir nicht eine Band draus machen? Die anderen beiden so, ja, lass eine Band gründen. Und dann haben wir uns gegründet.
1: Und dann war das so. Und es war in der Todes-Corona-Pandemie. Also es war so 2020, 2021, ne? Also
2: ja, genau.
1: Top-Zeitpunkt auch einfach für eine Band.
2: Ja, es war ja dann eine Gruppengröße, die genau noch erlaubt war. Vielleicht war das auch ein Grund, einfach Stark. Soziale Interaktion zu schaffen.
1: Ja, erzähl mir von dem Namen, wie ihr auf den Bandnamen gekommen seid, weil ihr habt jetzt nicht den Weg gegangen, habt gesagt, okay, wir nehmen irgendwie unsere Anfangsvornamen oder mischen da irgendwas zusammen, sondern es ist ein kleinerer Umweg gewesen, ne?
2: Ja, wir hätten natürlich, was wäre der Anmal-Kanterer-Weg bei uns?
1: Ja, genau.
2: Weißer Wolf Ernst. Nicht so griffig.
1: Ja, stimmt.
2: Nee, ich habe einfach, ein Bekannter von mir hat das gleiche Konzept gemacht wie wir und ich habe es ihm einfach geklaut. Und zwar haben sie den Nachnamen ihrer Mütter genommen für ein Songwriter-Duo, die Geburtsnamen ihrer Mütter. Habe ich gedacht, das ist eigentlich ganz funny und meine Mutter heißt halt gebürtig Radmann und dann habe ich das gemacht. Und man hat immer eine gute Antwort auf diese Frage auch.
1: Ist so. Ich finde, es ist auch irgendwie so ein schmissiger Name, den man einfach, ach Radmann, die Band Radmann.
2: Ja, wir haben uns, da müssen wir vielleicht dazu sagen, wir haben uns gegründet, bevor Paula Hartmann groß war.
1: Mhm, okay.
2: Und bevor Zartmann natürlich ein Thema war. Das sind die offensichtlichen, wir sind letztes Jahr schon einmal gemimt worden, weil schon so ein Plakat für unser Leipzig-Konzert irgendwo hing und irgendeine Leipziger Meme-Seite hat das gesehen und hat dann so einen Post gemacht mit Mama, ich will Zartmann und dann ein Bild von uns mit, wir haben Zartmann zu Hause.
1: Nein.
2: Gab dann zum Glück noch den zweiten Post dazu mit, wenn Zartmann gute Musik machen würde, da kamen wir noch ein bisschen besser weg.
1: Stark.
2: Aber beim ersten Mal haben wir auch ein bisschen geschluckt. Also und hauptsächlich gelacht auch natürlich.
1: Oh Mann, aber ihr wart schon mal ein Meme. Das kann auch nicht jeder von sich behaupten. Ja schön, und dann wart ihr in Marburg oder in der Nähe von Marburg oder wo wart ihr zu der Zeit, wo ihr euch zusammengefunden habt?
2: Wir waren da schon so leicht verstreut, weil Moritz, unser Bassist, schon wissen, erst in Siegen, dann in Kassel gewohnt hat. Aber genau, wir anderen beiden waren in Marburg.
1: Und dann hast du aber gesagt, komm, ich will jetzt größere Stadt.
2: Quasi den Notnagel-Plan-B-Studium-Ding beendet und habe gedacht, vielleicht, also Marburg schön und gut, aber nochmal woanders wohnen auch nicht verkehrt. Vielleicht ein bisschen größer, aber ähnliche Preisspanne wie Marburg.
1: Hm.
2: Und dann war Leipzig schnell gefunden.
1: Hm. Ihr hättet euch ja fast gar nicht weiter voneinander entfernte Städte aussuchen können, außer vielleicht irgendjemand hätte noch in München oder Stuttgart gewohnt. Wie findet ihr euch denn da zusammen als Band? Könnt ihr überhaupt noch proben?
2: Ohne Proben ganz nach oben ist das alte Bandmotto. Das alte Bandmotto. Also ich sag mal jetzt für das Live-Set und so, wenn es einmal steht und man dann halbwegs regelmäßig spielt, muss man ja nicht jede Woche sich nochmal treffen, um zu proben. Und der Albumschreibprozess war, wir haben uns dann quasi immer wie so Bootcamps getroffen und dann waren wir quasi so 3-4 Tage oder eine ganze Woche in Marburg einfach bis zum Proberaum eingeschlossen und dann Demos aufgenommen und rumgespielt mit Songs. Und dann war es immer kurz und intensiv und dann halt mehrfach übers Jahr. Man muss einfach ein bisschen planen und dann geht's auch.
1: Apropos Album, das heißt Die Goldenen 20er und darüber sprechen wir gleich noch ausführlich. Erstmal hören wir da aber mal zusammen rein. Das sind Radmann mit Trauriger Geist hier im Sputnik Soundcheck.

0: Das waren Rathmann mit Trauriger Geist hier im Sputnik Soundcheck. Rathmann, das sind Arne, Moritz und Magnus, die verstreut in Deutschland wohnen und letzte Woche Freitag ihr Debütalbum Die Goldenen 20er rausgebracht haben. Erzähl mir ein bisschen von dem Album. Also ich habe gesehen bei Instagram, ihr habt vor wirklich genau 2 Jahren schon angefangen, die ersten Songs zu machen. Ne? Ihr habt euch da irgendwie eingeschlossen in Schleswig-Holstein in so einem Landhaus.
1: Die letzte EP Kalifornien war kurz vor der Veröffentlichung.
0: Mhm.
1: Und dann habe ich mit unserem Produzenten in Hamburg getroffen. Der meinte so, ich hätte mal Bock, einfach irgendwo hinzufahren, uns einzuschließen und einfach mal nur Musik zu machen, ohne jetzt ein konkretes Ziel zu verfolgen, was so von wegen, es muss eine fertige Produktion werden, sondern einfach nur mal irgendwo rumzuhocken und auszuprobieren. Und wir waren dann wir waren früher mal zu viert und jetzt waren wir wieder zu dritt. Das heißt, wir mussten ein bisschen wieder neu zusammenarbeiten lernen, wie man jetzt Songs schreibt, weil ich jetzt wieder, vorher habe ich mehr Keyboard und so gespielt, jetzt spiele ich halt wieder Gitarre und dann wollten wir quasi rausfinden, wo es hingeht. Und dann haben wir dieses Landhaus aufgetan in Schleswig-Holstein und es war dann so auch so Frühherbst halt und es war so norddeutsche frühherbstliche Stimmung und irgendwie Es war ganz, ganz tolle Angelegenheit.
0: Und da in diesem frühherbstlichen Ambiente habt ihr euch gedacht, okay, wir machen mal ein paar neue Songs für vielleicht ein zukünftiges Album.
1: Genau, wir haben dann überlegt, wo wollen wir eigentlich hin und wollen wir, die letzten Sachen waren immer Indie-Pop-Einschlag, würde ich sagen.
0: Mhm.
1: Es war nicht richtig Pop, aber es war auch nicht richtig kantig, also von der Position her. Und es war, also die sind im Prinzip sehr zufrieden damit, aber es war jetzt auch nicht so, dass man so einen Finger drauflegen konnte. Und wir haben gedacht, okay, was wollen wir uns einfach mal so ein Ziel setzen, was konkret ist gerade der kleinste gemeinsame Nenner bei allen unseren Interessen und kriegen wir das zusammen kondensiert, dass wir quasi so eine stimmige Sache schaffen, wo wir denken, okay, das ist jetzt gerade wirklich einfach die Idee, die wir haben, die wir alle zusammen haben. Und dann war das relativ schnell klar, dass wir eher so folkiger, rockiger werden wollen und mehr offene Sounds, also mehr räumliche Drums, wo man hört, dass man als Band zusammen in einem Raum steht und nicht, dass man auch denken könnte, es wäre vielleicht ein Sample oder so.
0: Ja.
1: Genau, das wollten wir einfach, in die Richtung wollten wir mal gehen und sind auf jeden Fall sehr zufrieden damit, was wir den Weg so eingeschlagen haben.
0: Also das heißt, du würdest sagen, bei dem Album kann man schon mal den Finger drauflegen und sagen, das ist schon jetzt unser Sound und damit sind wir happy.
1: Es wäre jetzt natürlich ein bisschen verhoben zu sagen, dass wir jetzt irgendwie was ganz Eigenes gefunden haben, aber wir haben auf jeden Fall gefunden, was wir gerade sind.
0: Ja.
1: Und das relativ präzise zusammengedampft.
0: Ich wollte dich eigentlich noch fragen, wie so eure Tour läuft. Ihr seid ja ganz schön lange unterwegs. Ich glaube, bis irgendwie so Mitte, Ende November sogar, oder?
1: Anfang Dezember.
0: Anfang Dezember sogar. Also richtig jetzt 2 Monate.
1: Wir haben auf dem alten Indie-Band begründet, dass man mit Ticketsverkauf Schwierigkeiten hat.
0: Ja.
1: Haben wir gedacht, wir spielen nirgendwo auf dem Montag und wir spielen auch nicht auf dem Dienstag.
0: Mhm.
1: Sondern wir machen nur Weekender.
0: Clever.
1: Also maximal Donnerstag bis Samstag, eher Freitag, Samstag. Deswegen, wir sind effektiv jetzt 14 Termine angekündigt gewesen. Deswegen dauert es jetzt so lang. Es wären natürlich auch 2 Wochen gewesen, aber genau.
0: Und da nehmt ihr quasi das neue Album mit, wird aber wahrscheinlich nochmal so ein paar Oldies mit dabei sein. Das Beste von heute. Und
1: die gute alte Greatest Hits
0: Radmann
1: Show.
0: Ja, genau.
1: Also genau, wir spielen schon sehr, sehr viele Songs vom Album auf jeden Fall, fast alle würde ich sagen.
0: Ja.
1: Und dann noch ein paar aus unserer immensen Diskografie. Und manchmal kommt auch noch random einfach ein Cover dazu.
0: Oh, geil.
1: Wenn wir Muße haben und beim Soundcheck noch jemand was einfällt, können wir den auch lernen?
0: Geht zur Tour, alle Termine findet man auf eurer Website unter anderem. Und ihr kommt auch nach Leipzig und Halle. Und dafür gibt es auch Tickets für die 2 Termine noch, ne?
1: Ja, wir freuen uns über Vorverkauf-Tickets, die gekauft werden.
0: 23. Oktober seid ihr im Naumanns in Leipzig und am 24. Oktober im Objekt 5 in Halle. War ich schon in beiden Locations, sind ganz tolle Locations.
1: Ja, wir freuen uns auch extrem drauf. Und wir haben tolle Supports dabei. In Leipzig ist JFI da dabei, die kommen aus Leipzig. Und in Halle sind unsere Labelmates Sander Dornblut dabei, die sind auch ganz, ganz toll.
0: Ja, meine letzte Frage an dich ist, ihr habt jetzt natürlich bis Anfang Dezember erstmal Tour und Konzerte, aber was habt ihr noch so vor, was habt ihr noch geplant, was steht in den nächsten Monaten an? Setzt ihr euch schon ans nächste Projekt, EP-Album oder macht ihr jetzt erstmal Urlaub oder was sind die Pläne?
1: Wir haben eine kleine EP geplant, die noch sehr in den Kinderschuhen steckt, aber es ist so ein kleines Gedankenkonstruktprojekt gerade und zwar ist jetzt das Album quasi die Goldenen 20er und wir hätten eigentlich gern noch so eine EP mit so Indie-Band arrangiert, Songmaterial aus den 1920ern, um quasi die Swing-Ära nochmal aufzugreifen.
0: Ja.
1: Da sind wir gerade ein bisschen auf der Suche, was an Song- und Gedichtmaterial so Sinn ergibt. Und das wäre vielleicht noch ein kleines Folgeprojekt. Das ist aber noch nicht ganz spruchreif. Wir sind noch in der Planung, aber wir planen schon sehr fest. So.
0: Okay. Schauen wir mal, was wird. Wir halten euch hier natürlich über neue Projekte auf dem Laufenden. Ansonsten könnt ihr auch bei Rathmann bei Instagram reinfolgen. Wir hören jetzt noch einen Song vom brandneuen Debütalbum Die Goldenen 20er. Das sind Rathmann mit Wenn alles vorbei ist, hier im Soundcheck.

Das war ein Ratmann mit Wenn alles vorbei ist, hier im Sputnik Soundcheck. Böse Zungen bezeichnen den Sound der Band Medium Green als Schweinerock. Eigentlich sind sie aber nur inspiriert vom Rock'n'Roll der 70er Jahre. Also nichts mit Schweinen, sondern eher mit sehr viel Liebe. Das ist Medium Green mit City of Love, jetzt im Soundcheck. 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

Das war Medium Green mit City of Love hier im Sputnik Soundcheck. Dieses Jahr stand er noch im deutschen ESC-Vorentscheid. Jetzt hat er eine neue EP herausgebracht und wird nicht nur in Deutschland und in seiner Heimat Liechtenstein gefeiert. Wir hören mal zusammen den Titeltrack der EP. Das ist Wavy Boy mit Some of Us Aren't Made for Heaven. Hier jetzt im Soundcheck. 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

Das war Wavy Boy mit Some of Us Aren't Made for Heaven hier im Sputnik Soundcheck. Hier dürft und könnt ihr jede Woche neue Acts und Songs für eure Playlist entdecken, ganz abseits des Mainstreams. Und wir gehen jetzt mal ganz tief rein in das Debütalbum I Don't Wanna Question How I Feel von Mary and the Sharks, das Anfang September rausgekommen ist. Gleich erzähle ich euch noch mehr dazu. Erstmal hören wir aber in den Sound rein. Das ist Mary and the Sharks mit Right Kind of Magic jetzt im Soundcheck. 20.

0: Das war Mary and the Sharks mit Right Kind of Magic hier im Sputnik Soundcheck von ihrem Debütalbum I Don't Wanna Question How I Feel. Mary hat Songwriting an der Popakademie in Mannheim studiert und danach erstmal für andere Artists geschrieben. Während der Corona-Pandemie hat sie dann den Drang entwickelt, ihre Kreativität für sich selbst auszudrücken. Dabei stand ihr aber sehr lange Zeit ihr übertriebener Perfektionismus im Weg.
1: Aber mir hat total geholfen, dass ich so viel für andere KünstlerInnen geschrieben habe. Einfach, weil man da wirklich lernt, den Song und die Kunst gehen zu lassen. Zu sagen, ey, bis hier und nicht weiter und alles, was danach kommt, darüber haben wir eh keine Kontrolle. Ob die Leute den Song mögen oder nicht, es ist nicht in unserer Hand. Und deswegen mache ich mich da auch gar nicht mehr so verrückt. Und glücklicherweise kann ich das mittlerweile relativ gut auf mein eigenes Projekt und Mary and the Sharks übertragen. Und das ist super hilfreich, weil das war definitiv vor einigen Jahren noch ganz, ganz anders.
0: Musikalisch bewegt sich Mary auf ihrem neuen Album irgendwo zwischen Indie-Pop und Indie-Rock mit Einflüssen von Dream-Pop. Textlich verarbeitet sie gern ihre Gefühle und ihre Vergangenheit. Sie kommt nämlich aus einer strenggläubigen Familie und hat lange gebraucht, sich davon emanzipieren zu können.
1: Ich glaube, meine kirchliche Vergangenheit spielt aktuell gar nicht mehr so eine große Rolle. Klar hat es mich super krass geprägt und klar hatte ich da irgendwie einige Abnabelungsprozesse, die ich irgendwie durchleben musste. Aber heute geht es mir vor allem so mit einem Blick in die Zukunft darum zu schauen, okay, wer bin ich als Mensch und wo möchte ich wirklich hin, so als Individuum? Was macht mich aus? Was macht mich glücklich?
0: Und ihr großes Glück hat sie vor allem in der Musik gefunden. Wir hören jetzt noch einen Song von ihrem neuen, großartigen Album I Don't Wanna Question How I Feel. Das ist Mary and the Sharks mit She Said I'm a Saint. Jetzt im Soundcheck.

Das war Mary and the Sharks mit She Said I'm a Saint. Und damit ist diese fantastische Sendung auch schon fast wieder vorbei. Ich hoffe, ihr konntet wieder einige Perlen für eure Playlist entdecken und habt euch vielleicht in den ein oder anderen Song oder Artist reinverknallt. Nicht vergessen, den Sputnik Soundcheck könnt ihr jetzt auch immer in voller Länge in ARD Sounds anhören. Der letzte Song der Show kommt von einer zauberhaften Lady aus Halle, die ich auch schon mal hier interviewen durfte. Das ist Laura Volkers mit Calculate, hier jetzt noch im Soundcheck.

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1: Um 0 Uhr mit Christine Beit. Die AfD stellt zum ersten Mal einen Landtagspräsidenten. In Magdeburg wurde der Abgeordnete Rausch im ersten Wahlgang in das protokollarisch höchste politische Amt Sachsen-Anhalts gewählt, auch mit Stimmen aus anderen Fraktionen. Reaktionen aus Berlin von Frank Eichmann.
2: Bedrückend, bestürzend, besorgniserregend. So kommentieren abgesehen von der AfD alle Bundestagsparteien die Wahl des ersten AfD-Landtagspräsidenten. SPD-Fraktionschef Miersch kündigt an, beim Koalitionsausschuss mit der Union über die Wahl in Sachsen-Anhalt zu sprechen. Es gehe um den Zustand der Parteien und den Umgang mit der AfD. Für Linken-Fraktionschef Pellmann ist die Wahl mehr als nur ein Dammbruch. Dieser Tag werde in die Geschichte eingehen. Spätere Generationen würden fragen, was habt ihr getan, das aufzuhalten?
1: Der unter Spionageverdacht stehende frühere BND-Präsident Hanning soll eine Analyse für den Geheimdienst von Aserbaidschan erstellt haben. Das berichtet der Spiegel. Demnach gehen Ermittler dem Verdacht nach, dass er mit einem Agenten der Kaukasusrepublik in Verbindung stand. Die Bundesanwaltschaft hat den Bericht bisher nicht bestätigt. Hanning und sein früherer Büroleiter beim Bundesnachrichtendienst wurden gestern festgenommen. In Frankreich haben bei einem landesweiten Protesttag Hunderttausende für bessere Lernbedingungen an Schulen demonstriert. Dabei kam es erneut zu Auseinandersetzungen mit Sicherheitskräften. Laut Innenministerium gab es fast 500 Festnahmen. Für den Abend hatte Präsident Macron eine Krisensitzung angekündigt. Details dazu sind bisher nicht bekannt. Die 78. Frankfurter Buchmesse ist feierlich eröffnet worden. Ab dem Vormittag kann zunächst das Fachpublikum die Messehallen besuchen. Von Freitag an ist die Messe dann auch für Privatbesucher geöffnet. Ehrengastland der Buchmesse ist in diesem Jahr Tschechien. Die deutschen U21-Fußballer haben sich für die Europameisterschaft nächstes Jahr in Albanien und Serbien qualifiziert. Sie gewannen 2:0 gegen Georgien. Aus der Sportredaktion Nicolas Weber.
3: Vor 20.000 Zuschauern in Bielefeld kam die deutsche Mannschaft gut ins Spiel und ging schon nach 9 Minuten in Führung. Ein Schlenzer von Elversbergs Noah Davich wurde von Stuttgarts Jenan Pejcinovic abgefälscht und landete im Netz. Die Gäste aus Georgien drängten zwar danach auf den Ausgleich, in Hälfte 2 konnte aber Pejcinovic für Deutschland erhöhen. Nach Vorlage von Kapitän Nicolo Tresoldi traf er ins leere Tor zum 2:0.
1: Das Wetter für Deutschland. In der Nacht im Norden sowie im äußersten Süden und Südosten wolkig, sonst nur locker bewölkt oder sternenklar, später lokal Nebel. Die Tiefstwerte 14 bis 5 Grad. Tagsüber viel Sonne, später im Norden, Nordwesten und Westen einige Wolken, zum Abend im Westen Regen, dazu maximal 17 bis 26 Grad. Die Zeit 0:03 Uhr.
4: Die junge Nacht hier, kurz nach 12. Wir schauen mal auf die straßenneuen Meldungen. A2 Berlin Richtung Hannover. Zwischen Irxleben und Bornstadt 2 Kilometer Stau nach einem Unfall. A29 Aalhorner Heide Richtung Oldenburg ist zwischen Wardenburg und Sandkrug wegen Bauarbeiten zu bis um 5. Die Umleitung führt über die U7. A29 Wilhelmshaven Richtung Aalhorner Heide ist zwischen Oldenburg-Ohmstede und Kreuz Oldenburg-Ost wegen Bauarbeiten bis Freitag früh jeweils zwischen 19 und 5 Uhr zu. Das trifft jetzt zu. Die Umleitung führt über die U26. Die A57 Krefeld Richtung Köln ist zwischen Krefeld Zentrum und Krefeld Oppum wegen Bauarbeiten bis Donnerstagmorgen gesperrt. Die A100 Stadtring Berlin in Richtung Treptow ist zwischen Jakob-Kaiser-Platz und Dreieck Charlottenburg wegen Wartungsarbeiten bis um 5 Uhr zu. A100 Berliner Stadtring in Richtung Wedding ist zwischen Hohenzollern-Damm und Tunnel Rathenau-Platz wegen Wartungsarbeiten zu bis um 5. Die A111 Berlin Stadteinwärts ist zwischen Hecker-Damm und Dreieck Charlottenburg wegen Wartungsarbeiten zu bis um 5. Die A226 Bad Schwartau Richtung Travemünde ist zwischen Dreieck Bad Schwartau und Lübeck-Siems wegen Reinigungsarbeiten zu und Berlin. Der Tiergartentunnel ist bis ca. 5.30 Uhr in beiden Richtungen gesperrt.
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4: Ob es diesmal wieder daran liegt, dass sie nicht genug Leute hatten? Keinen Scheiß, letzte Woche hatten die im Tiergartentunnel zu wenig Leute. Wegen Personalmangel war der Tunnel gesperrt. Keine Ahnung, ob es diese Woche ist. Kotaro Dö ist hier. Hier ist nicht gesperrt, hier ist die junge Nacht. Ich begleite euch rein bis um 5.
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0: Eure Großeltern haben auf dieses Teil ihr Posterieur geschwungen, ihren Arsch geschüttelt. 0:14. Die junge Nacht hier. Stichwort Großeltern. Covershooter, seine Oma kommt zurück mit einem neuen Teil, nämlich Gears of War. Habt ihr Bock auf Aliens in eurem Wohnzimmer? Dann ist es das genau Richtige für euch. Seit über 20 Jahren ist es eine der erfolgreichsten Reihen auf der Xbox. Jetzt gibt es einen ganz neuen Teil. E-Day. Yo! Junge Nachtkollegin Johanna Leindecker hat den schon mal gezockt für uns. Das klingt jetzt, als würde es gruselig werden. Ne?
1: Du musst dir nicht so große Sorgen machen hier. Also sagen wir mal so, E-Day, das ist die Vorgeschichte von Teil 1. Spielt quasi 14 Jahre davor. Ja, genau. Und da erfahren wir dann so ein bisschen, was da vorher so passiert ist.
0: Oha, ein sogenanntes Prequel. Ja, okay. Ich habe nicht wirklich Ahnung von irgendeinem Teil. Was muss ich wissen?
1: Das Einzige, was du wissen musst vielleicht, der harte Soldat Marcus Fenix, sein Soldatenkumpel Dom und die Bravo-Truppe, die kämpfen seit Start der Reihe vor 20 Jahren gegen die fiese Alienrasse Locust.
0: Ja, Bravo dafür. Applaus, egal. Ich schätze mal, da geht's wieder ein bisschen was zur Sache zwischen denen.
1: Ja, sonst gäbe es das Spiel nicht richtig. Marcus, er checkt einfach und ich sag mal, ja, so um die 2 Minuten später bricht auf den Straßen nämlich auch schon die Erde auf.
0: Ach so.
2: Hört ihr das, Leute?
0: Ich fass mal zusammen, alles versinkt im Chaos, es gibt Aliens, es gibt Rumgeballer, es gibt Explosionen, ist also alles dabei, was sagst du? Wie findest du das?
1: Also, es ist jetzt keine krass ausgeklügelte Story oder super abwechslungsreiches Gameplay in der Kampagne, aber das Kämpfen, das macht so Bock. Du springst von Deckung zu Deckung, musst in Sekundenschnelle irgendwie nachladen, weil eine Horde auf dich zurennt. Dann klemmt die Waffe beim Nachladen. Das sind dann die Momente, wo dieses Spiel so krass scheint. Und ganz ehrlich, genau dafür bin ich am Ende ja auch da. Also es soll krachen und das macht's hier definitiv.
0: Ja, und dann schauen wir mal, ob sie in diesem Prequel, was 13 Jahren vor dem Hauptspiel spielt, auch schon diese Gewehre hatten mit der Kettensäge dran. Weil das ist ikonisch, das weiß ich auch. Gears of War E-Day. Kriegt ab sofort für die Xbox und den PC die junge Nacht hier 12:15.

Man muss als Künstlerin nicht durch die Hölle gehen, um genug Stoff zu haben, um Sachen zu schreiben. Taylor Swift-Fans gucken jetzt, ziehen jetzt wahrscheinlich die Augenbraue so hoch. Man kann aber auf jeden Fall eine ganze Menge Schmerz zu einer ganze Menge Song machen. Zum Beispiel auch Ash. Das hat sie getan mit Moral of the Story. Some mistakes get made, that's alright, that's okay. Ist durch einen Netflix-Film riesig geworden. Sie kommt aus Kalifornien und macht jetzt eben aus ihren persönlichen

0: Die junge Nacht hier mit neuen Meldungen. A2 Berlin Richtung Hannover. Zwischen Irxleben und Bornstedt 2 Kilometer Stau nach einem Unfall. A29 Aalhorner Heide Richtung Oldenburg. Die ist zwischen Wardenburg und Sandkrog wegen Bauarbeiten zu. Bis um 5 die Umleitung führt über die U7. A29 Wilhelmshaven Richtung Aalhorner Heide ist zwischen Oldenburg-Umstede und Kreuz Oldenburg-Ost wegen Bauarbeiten bis Freitag früh jeweils zwischen 19 und 5 Uhr zu. Die Umleitung führt über die U26. A57 Krefeld Richtung Köln ist zwischen Krefeld-Zentrum und Krefeld-Oppum wegen Bauarbeiten zu bis Donnerstagmorgen. A100 Stadtring Berlin in Richtung Treptow ist zwischen Jakob-Kaiser-Platz und Dreieck Charlottenburg wegen Wartungsarbeiten zu bis 5. A100 Berliner Stadtring Richtung Wedding ist zwischen Hohenzollern-Damm und Tunnel Rathenau-Platz wegen Wartungsarbeiten zu bis 5. Die A111 stadteinwärts ist zwischen Heckerdamm und Dreieck Charlottenburg wegen Wartungsarbeiten zu bis 5. Die A226 Bad Schwartau Richtung Travemünde ist zwischen Dreieck Bad Schwartau und Lübeck-Siems zu wegen Reinigungsarbeiten. Und Berlin, der Tiergartentunnel ist bis circa 5:30 in beiden Richtungen gesperrt.
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0: Ja, wenn sie schon keine neue Mucke rausbringt, dann schauen wir, was sie auf dem Kopf hat. Nämlich eine Menge Haare und die hat Billie Eilish gefärbt. Welche unfassbare Haarfarbe sie jetzt nun mit sich rumträgt in dieser halben Stunde. Kotaro Dürr hier. Hi.

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1: Wer ist dieser kleine Junge? Das ist Sidos Sohn. Sein anderer Sohn hat das Schlagzeug am Anfang gespielt. Kein Scheiß. Hier in der Jungen Nacht gehört, 037.

0: Warum? Billie Eilish hat eine neue Haarfarbe. Warum macht er jetzt wegen Haaren so einen Aufwand? Um 12:45 an einem frühen Mittwoch. Nun, vielleicht erinnert ihr euch nicht, aber vor 5 Jahren, im Jahr 2021, da hatte Billie Eilish schon mal mit ihren Haaren experimentiert und war plötzlich blond. Brinja Becker aus dem Junge nach Team. Alles war down.
1: Ja, die hat dann nämlich den Rekord gebrochen, weil dieser Post am schnellsten 1 Million Likes bekommen hat, und zwar in 6 Minuten.
0: Schon was crazy. Vielleicht klappt es ja jetzt in 3. Wie sieht sie jetzt überhaupt aus?
1: Also ich würde sagen, sie ist jetzt erdbeerblond. Auf jeden Fall so viel heller als diese schwarz-braunen Haare in den letzten Monaten. Und ich glaube, dass das ihre Naturhaarfarbe ist, weil sie das auch glaubt.
2: I think I'm naturally blonde. I haven't had natural hair color in a long time, but I think I'm naturally blonde.
1: Ja, also Billie hat anscheinend mal alle Farbe so rauswachsen lassen.
0: Weiß man warum?
1: Die erste ist einfach für einen Film. Also die hat ja ihre erste Hauptrolle in The Bell Jar. Die haben von Juni bis September gedreht und für diese Rolle brauchte sie braune Haare. Und die andere ist, wir kriegen vielleicht eine neue Album-Ära.
0: Glaubst du, sie macht das wirklich so wie Taylor? Sonst verändert denn ihren Style extra, wenn ein neues Album rauskommt? Warum denkst du das?
1: Weil Billie Eilish jetzt das erste Mal seit Mai wieder privat gepostet hat. Ein paar Bilder davon sind sehr auffällig. Auf einem hat sie sich "Ich lieb dich, du bist schön" auf die Hand geschrieben. Lyrics vielleicht. Und sie hat so ein Meme von sich dazu gepackt, auf dem sie so ganz skeptisch guckt. Und dieses Meme, das hat sie beim letzten Album, als sie uns sagen wollte, dass es fertig ist, nämlich auch gepostet.
0: Ja, dann ist vielleicht neben der Haarfarbe auch noch was Spannendes dabei, nämlich ein neues Album von Billie Eilish. Warum denn nicht? Ein neuer Insta-Rekord vielleicht ja auch. Erdbeerblond, ne? Sind Erdbeeren blond? Da können wir jetzt alle drauf rumdenken, bis um 1 hier in der Jungnacht.

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Nur der Vorstelligkeit halber hier in der Jungen Nacht. Ich habe ja gestern viel auf Ronaldo rumgehackt, weil der die Nationalmannschaft von Portugal verlassen hat. Warum hat er das gemacht? Er hat eine Erklärung abgegeben. Es wurden Versprechen ihm gegeben vom Trainer, die hat er nicht eingehalten und zwar mehrfach. Deswegen hat er Wut entbrannt, das kennt, entlassen. Bevor er nochmal angelogen wird, hat er geschrieben in der eigenen Erklärung. Kann schon mal passieren, einem über 250-fachen 41-jährigen Nationalspieler. Ne? Sind alles auch nur kleine Jungs in großen Körpern. Ne? Ja.

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1: Um 1 Uhr mit Christine Beidt. Die Abgeordneten der SPD-Bundestagsfraktion haben sich am Abend zu einem Protestmarsch in Berlin versammelt. Sie reagierten damit auf die Wahl des AfD-Politikers Rausch zum Landtagspräsidenten von Sachsen-Anhalt. Thomas Bertsch berichtet.
2: Die SPD-Politiker liefen vom Bundestag durch das Brandenburger Tor zum Bebelplatz, dem Ort der Bücherverbrennung nach der Machtergreifung der Nationalsozialisten 1933. Mehrere Parlamentarier trugen dabei Grundgesetzbücher in der Hand. SPD-Fraktionschef Miersch sagte, dies sei kein normaler Tag. Man spüre die Pflicht, Flagge zu zeigen, wenn die Demokratie unter Druck stehe. Erstmals seit Gründung der Bundesrepublik seien Rechtsextreme in ein Landtagspräsidium gewählt worden.
1: Die EU-Kommission will den Prozess für Beitrittskandidaten vereinfachen. Man müsse die Politik der Union an neue Realitäten anpassen, sagte Kommissionschefin von der Leyen bei der Vorstellung eines entsprechenden Vorschlags. So soll zum Beispiel bei deutlich weniger Schritten des Prozesses das Prinzip der Einstimmigkeit gelten. Die wegen Mordes zum Tod verurteilte US-Amerikanerin Krista Pike ist nach einem gescheiterten Hinrichtungsversuch wieder bei Bewusstsein. Sie könne sprechen, teilte ihre Anwälte mit. Es sei unklar, wie hoch ihre Überlebenschancen seien. Pike waren in der vergangenen Woche 2 Dosen Gift verabreicht worden, die sie überlebte. Ein internationales Forschungsteam hat eine bisher unbekannte Urzeit-Krokodilart entdeckt. Dafür wurde ein vor rund 100 Jahren gefundener Schädel noch einmal untersucht. Aus der Wissenschaftsredaktion Julia Nestlen.
3: Es handelt sich um eine eigene, bislang unbekannte Krokodilgattung von vor etwa 45 Millionen Jahren. Sie heißt Herogavialis und gehört zur Familie der echten Gaviale, Krokodile mit langer, dünner Schnauze zum Fischefangen. Von ihrem engsten modernen Verwandten lebt heute nur noch eine Art in freier Wildbahn im Ganges in Indien. Der Name Herogavialis wurde inspiriert von der ägyptischen Sphinx-Statue. Der Fossilschädel wurde nämlich in dem Gestein gefunden, auch dem aus die Sphinx erbaut wurde. Und sowohl der Sphinx als auch dem Gavialkopf fehlt die Nase.
1: Die deutschen U21-Männer haben sich das Ticket für die Fußball-EM nächstes Jahr in Albanien und Serbien gesichert. Sie setzten sich in Bielefeld mit 2:0 gegen Georgien durch und sind damit Gruppensieger. Ende November werden in Belgrad die Gruppen für die Endrunde ausgelost. Die EM findet vom 16. Juni bis 3. Juli 2027 statt. Das Wetter für Deutschland. In der Nacht im Norden sowie im äußersten Süden und Südosten wolkig, sonst nur locker bewölkt oder sternenklar. Die Tiefstwerte 14 bis 5 Grad. Tagsüber viel Sonne, später im Norden, Nordwesten und Westen einige Wolken, zum Abend im Westen Regen, dazu bis 26 Grad. Die Zeit 1.03 Uhr.
4: Hier ist die junge Nacht, kurz nach 1 ist es. 10 Meldungen von den Straßen A2 Berlin Richtung Hannover. Da gab es einen Unfall zwischen Irxleben und Bornstedt, 2 Kilometer Stau. A5 Kassel Richtung Frankfurt ist gesperrt zwischen Obermörlen und Friedberg nach einem Unfall. A29 Aalhorner Heide Richtung Oldenburg ist zwischen Wardenburg und Sandkrug wegen Bauarbeiten zu bis um 5. Die Umleitung führt über die U7. A29 Wilhelmshaven Richtung Aalhorner Heide ist zwischen Oldenburg-Ohmstede und Kreuz Oldenburg-Ost wegen Bauarbeiten bis Freitag früh, jeweils zwischen 19 und 5 Uhr zu. Die Umleitung führt über die U26. A57 Krefeld Richtung Köln ist zwischen Krefeld Zentrum und Krefeld Oppum wegen Bauarbeiten gesperrt bis Donnerstagmorgen. Die A100 Stadtring Berlin in Richtung Treptow ist zwischen Jakob-Kaiser-Platz und Dreieck Charlottenburg wegen Wartungsarbeiten zu bis um 5. A100 Berliner Stadtring in Richtung Wedding ist zwischen Hohenzollerndamm und Tunnel Rathenau-Platz wegen Wartungsarbeiten zu bis um 5. A111 Berlin stadteinwärts ist zwischen Heckerdamm und Dreieck Charlottenburg, ihr ahnt es, wegen Wartungsarbeiten zu bis um 5. A226 Bad Schwartau Richtung Travemünde ist zwischen Dreieck Schwartau und Lübeck-Siems zu wegen Reinigungsarbeiten. Und nochmal Berlin zum Schluss, der Tiergartentunnel ist gesperrt in beiden Richtungen. Das geht bis 5:30.
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4: Was soll das da draußen? Was ist das mit diesem Warm? Ich will Herbst. Ich will am liebsten Winter. Wollt ihr es euch jetzt schon ein bisschen winterlich machen? Habt ihr Bock auf ein bisschen Weihnachtsfeeling oder was? Weihnachtsfilme gucken, wenn gerade mal Anfang Herbst ist. Ja, warum denn nicht? Ich hätte an dieser Stunde ein, zwei Empfehlungen für euch. Warum denn nicht? Gotaro Dö hier. Frohe Weihnachten.

Die junge Nacht hier, Achtung, ein Falschfahrer ist unterwegs auf der A92 München-Deggendorf. Zwischen Landau an der Isar und Deggendorf Mitte kommt euch aktuell ein Falschfahrer entgegen. Bitte fahrt äußerst rechts und überholt nicht. Auf der A3 Nürnberg-Passau zwischen Schwarzach und Iggensbach ist ein Falschfahrer unterwegs. Bitte... da ist noch eine neue Falschfahrermeldung rangekommen. Eins nach dem anderen nochmal, ne? Also, Falschfahrer auf der A3 Nürnberg-Passau zwischen Schwarzach und Iggensbach. Ihr wisst Bescheid, rechts fahren, nicht überholen. Und ein Falschfahrer auf der A92 München-Deggendorf zwischen Landau an der Isar und Deggendorf Mitte. Auch dort gilt, bitte fahrt äußerst rechts und überholt nicht. A92 München-Deggendorf zwischen Landau an der Isar und Deggendorf Mitte. Da ist ein Falschfahrer unterwegs. In Bayern können sie wieder nicht Auto fahren. Wir melden's, wenn die Gefahr vorüber ist. 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

0: Ein Hauch von Club-Atmosphäre, freundlich dargebracht in der jungen Nacht. Lass mal hier ein bisschen die Weihnachtsmusik anmachen. Ah, Merry Christmas. Es soll ja Menschen geben, die machen sich schon im Oktober Weihnachtsfilme an. Manche Menschen hören schon Weihnachtsmusik ab September. Ihr wisst genau, wer gemeint ist. Schöne Grüße. Was wäre denn, wenn zum Beispiel Frozen, also die Eiskönigin, im Herbst spielen würde? Also ein Herbstfilm wäre und kein Weihnachtsfilm. Und wirklich, ihr solltet Regisseure werden, liebe Freunde, junge Nachthörer. Henry und Heidi hatten direkt ein paar Herbstideen für Frozen.
1: Was meinst du, was wäre der Plot von Frozen gewesen?
2: Ich glaube, dass sie zum Beispiel mit den Blättern dann eher so die Kräfte hat.
1: Okay, was meinst du, wenn die jetzt etwas vereist, was hätte sie im Herbst damit gemacht?
2: Oh, ich glaube so Kastanienbäume oder so.
1: Ja? Hätte sie aus allem Kastanienbäume gemacht?
2: Nein, nicht aus allem, aber ich glaube schon so mehr Herbstblätter oder so Haufen. Und ich glaube, sie hätte Olaf auch in so einem Herbstblatt erstellt.
3: Ich sag, Olaf hätte halt so, es wäre ein Kastanienmännchen gewesen. Mit Zahnstocher halt als Arme.
1: Die Nase ist wichtig.
3: Die Nase, was wäre denn die Nase gewesen? So ein Mini-Kürbis, ja, hätte man auch machen können, ja. Aber der hat auch nicht Olaf geheißen. Henry wäre ein guter Name für so einen herbstlichen. Doch, finde ich gut.
1: Wie wäre der Text von dem Song Let It Go gewesen?
2: Let it free. Ich weiß gar nicht, wie der Song geht. Hab vergessen.
0: Hat doch schon alles gemacht, was er braucht, oder? Perfekt. Ja, also Weihnachtseinkauf kann man auch, muss man gar nicht in den Herbst verlegen. Das nennt sich Black Friday und ist mindestens genauso nervig. 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

mal schnell durch TikTok in die Millionen hochkatapultiert. Der Team mit Take Me There. Was für ein schönes Teil. Hört hier in der jungen Nacht. 1.23 Uhr. Absolut sexy Personen und Ortsnamen haben wir entdeckt. Und

0: Die Junge Nacht hier. Erstmal zwei Entwarnungen. Erstmal für die A3 Nürnberg-Passau und für die A92 München-Deggendorf. Zum einen zwischen Schwarzach und Iggensbach und zum anderen zwischen Landau an der Isar und Deggendorf Mitte keine Falschfahrer mehr. Bayern ist safe. A2, Berlin Richtung Hannover, zwischen Irxleben und Bornstedt 2 Kilometer Stau nach einem Unfall. A5, Kassel Richtung Frankfurt, ist zwischen Obermörlen und Friedberg nach einem Unfall gesperrt. A29, Ahlhorner Heide Richtung Oldenburg, ist zwischen Wardenburg und Sandkrug wegen Bauarbeiten zu bis um 5. Die Umleitung führt über die U7. A29, Wilhelmshaven Richtung Ahlhorner Heide, ist zwischen Oldenburg-Ohmstede und Kreuz Oldenburg-Ost wegen Bauarbeiten bis Freitag früh jeweils zwischen 19 und 5 Uhr gesperrt. Die Umleitung führt über die U26. A57, Krefeld Richtung Köln, ist zwischen Krefeld Zentrum und Krefeld Oppum wegen Bauarbeiten bis Donnerstagmorgen zu. A100, Stadtring Berlin in Richtung Treptow, ist zwischen Jakob-Kaiser-Platz und Dreieck Charlottenburg wegen Wartungsarbeiten zu bis 5. Genau das gleiche auf der A100 Berliner Stadtring in Richtung Wedding zwischen Hohenzollern-Damm und Tunnel-Rathenau-Platz und auf der A111 Berlin Stadteinwärts zwischen Heckert-Damm und Dreieck Charlottenburg. A226 Bad Schwartau Richtung Travemünde ist zwischen Dreieck Bad Schwartau und Lübeck-Siems wegen Reinigungsarbeiten zu und Berlin zum Schluss Tiergartentunnel noch bis ca. 5:30 in beiden Richtungen gesperrt.
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0: So, wie Frozen im Herbst funktionieren wird, das wissen wir jetzt seit dieser halben Stunde. Aber was ist mit dem Grinch? Ja, haben wir euch da auch gefragt. Und ihr habt so diverse Ideen gleich hier. Der Kotter hier, hallo. Yes.

0: Wenn Supermärkte Ende August bereits anfangen, Lebkuchen, Dominosteine und so anderen Weihnachtskrempel in ihre Regale zu packen, dann dürfen wir gottverdammt nochmal ja jetzt schon anfangen, Weihnachtsfilme zu gucken. Ist ein bisschen eine steile These hier in der jungen Nacht um 1.40 Uhr, aber stellen wir uns doch mal vor, wir würden den Plot von Grinch, von Frozen, von Kevin allein zu Hause in den Herbst drehen. Würden die dann noch funktionieren? Wir haben euch gefragt. Und junge Nachthörerinnen Katja und Emmy aus Köln und Hannover, die haben eine sehr konkrete Herbstversion vom Grinch vor ihren Augen.
1: Was meint ihr, wie würde der im Herbst aussehen?
2: Bordeaux-Rot.
3: Bordeaux-Rot, grün, ja, das ist eigentlich voll gut. Dann hat er vielleicht noch so ein, wie bei Adam Eva, so ein Herbstblatt einfach.
1: Oh ja. Geil. Was würde der am Herbst hassen?
3: Halloween oder irgendwie so sich verkleiden müssen. Kürbisse. Er könnte Kürbisse hassen. So Pumpkin Spice Latte ist so sein Endgegner.
2: Oder dass jeder so cozy kuschelig wird und er so richtiger Einzelgänger das überhaupt nicht feiert.
1: Dann auf der Couch sitzen, Laub und so findet der scheiße.
2: Ja.
3: Laub. Krass wäre einfach, wenn sein Haus so 20 Laubbläser hätte, nur damit es niemals in seiner Nähe landet.
1: Und meint ihr, dieser Film wäre im Herbst geiler gewesen als im Winter?
3: Boah, geiler vielleicht nicht, aber die Message könnte man auf jeden Fall in jeder Jahreszeit rüberbringen.
2: Die Vorstellung war super.
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Mal ganz ehrlich. Was würdet ihr sagen? Wer in Deutschland wäre so behämmert, ein Känguru, Klammer auf lebendig, Klammer zu, mit im Auto herumzufahren und dann von der Polizei erwischt zu werden? Was denkt ihr? Hm? Bremer, Bayern, Hessen, Saarländer. Was denkt ihr? Könnt ihr mal, welchen Autofahrern aus welchem Bundesland würdet ihr es zutrauen? Dürft auch gerne auch direkt das Kennzeichen zutrauen. Also ab 2 Buchstaben weiß ich, es sind wieder die Vorurteile gegenüber Leuten, die auf dem Land leben. Aber genau dieser Gedanke hat zur längsten Nummer 1 in den USA seit Mariah Carey All I Want for Christmas Is You geführt. Kein Scheiß. Denn Ella Langley hatte den Gedanken, ja, man merkt, dass sie aus Texas kommt. Wen meint sie? Ella Langley, sie ist Country-Star in den USA. Eine andere Country-Sängerin, Miranda Lambert, hat ihr erzählt, ey, ich hatte einen Känguru im Auto und dann wurde ich von der Polizei auf dem Weg nach Texas angehalten. Ja, ja. Und Ella denkt sich so, ja, du kommst aus Texas, ne? Und genau diesen Gedanken hat sie zu einem Song gemacht. Nämlich den, den ihr hier hört. Und der jetzt bald seit 25 Wochen auf Platz 1 in den US-Charts ist. Sie hätte auch einen Song darüber machen können, sich in einen Känguru zu verlieben, aber ich glaube, das wäre selbst in Texas illegal. 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
1: Um 2 Uhr mit Christine Beitsch. Israel erinnert heute an die Opfer des Überfalls durch die Terrorgruppe Hamas vor 3 Jahren. An vielen Orten im Land finden Gedenkveranstaltungen statt. Im Vorfeld hat Bundeskanzler Merz bekräftigt, Deutschland stehe fest an der Seite Israels. ARD-Hauptstadtkorrespondent Mario Kubina berichtet.
2: Die Bundesregierung werde ihren Beitrag leisten, damit sich so etwas wie die Hamas-Attacke vor 3 Jahren nicht wiederhole. Jüdischen Menschen in Deutschland verspricht Merz, dass die Bundesregierung alles tun werde, um Antisemitismus zu bekämpfen. Zum Schutz jüdischen Lebens gibt es heute auch eine Debatte im Bundestag. Und auf dem Bebelplatz in Berlin-Mitte findet am Nachmittag eine Gedenkveranstaltung statt, bei der an die Opfer des Angriffs erinnert wird. Bei der islamistischen Attacke auf Israel vor 3 Jahren wurden rund 1200 Menschen getötet und 250 verschleppt.
1: SPD-Chef Klingbeil fordert nach der Wahl des AfD-Politikers Rausch zum Landtagspräsidenten in Sachsen-Anhalt eine Erklärung von CDU und BSW. Dass der Kandidat einer als gesichert rechtsextremistisch eingestuften Partei mit deutlich mehr als den AfD-Stimmen ins Amt gewählt worden sei, werfe drängende Fragen auf, so Klingbeil. Er sprach von einem Tabubruch. Rausch hatte bei der Wahl 48 von 82 Stimmen erhalten, 4 mehr als AfD und BSW zusammen haben. Auf einem Lufthansa-Flug aus der kolumbianischen Hauptstadt Bogotá nach Frankfurt ist es zu einem Zwischenfall gekommen. Ein Passagier hat dort nach Polizeiangaben randaliert. Der 33-Jährige habe unter anderem mehrfach an der Flugzeugtür gerüttelt. Das Bordpersonal und 2 weitere Passagiere hätten ihn an weiteren Aktionen hindern können. Der Mann wurde nach der Landung festgenommen und in eine psychiatrische Einrichtung gebracht. Gegen ihn läuft nun ein Strafverfahren. Die 78. Frankfurter Buchmesse ist am Abend feierlich eröffnet worden. Ab dem Vormittag kann zunächst das Fachpublikum die Messehallen besuchen. Ab Freitag dürfen dann auch Privatbesucher aufs Gelände. Aus Frankfurt am Main, Julia Herzka.
3: Das größte Thema ist die Lesekrise in der jungen Zielgruppe, denn die Verkaufszahlen bei den 10- bis 15-Jährigen sind im letzten Jahr rapide eingebrochen. Die Messe versucht dieses Jahr auch ganz neue Zielgruppen zu erschließen, durch Filmadaption, Gaming und vor allem im Hörbuchmarkt. Weiteres Thema beim Fachpublikum: Wie kann die Buchbranche KI gut nutzen? Und welche Regeln braucht es, damit KI der Branche nicht weiter schadet?
1: Das Wetter für Deutschland. In der Nacht im Norden sowie im äußersten Süden und Südosten wolkig, sonst nur locker bewölkt oder sternenklar, später lokal neblig. Die Tiefstwerte 14 bis 5 Grad. Tagsüber nach Nebelauflösung viel Sonne, später im Norden, Nordwesten und Westen einige Wolken, dazu maximal 17 bis 26 Grad. Die Zeit 2.03 Uhr.
4: Die junge Nacht hier mit 10 Meldungen. A2 Berlin Richtung Hannover ist gesperrt. Nach einem Unfall zwischen Erixleben und Born steht 2 Kilometer Stau. A5 Kassel Richtung Frankfurt ist gesperrt zwischen Obermörlen und Friedberg nach einem Unfall. A29 Ahlhorner Heide Richtung Oldenburg ist zwischen Wardenburg und Sandkrug wegen Bauarbeiten zu bis um 5. Die Umleitung führt über die U7. A29 Wilhelmshaven Richtung Ahlhorner Heide ist zwischen Oldenburg-Ohmstede und Kreuz Oldenburg-Ost wegen Bauarbeiten bis Freitag früh jeweils zwischen 19 und 5 Uhr gesperrt. Die Umleitung führt über die U26. A7 und